0: bereits geheizt. Auch heuer sind damit wieder hohe Kosten verbunden. Doch wer richtig heizt und lüftet, kann Geld sparen, berichtet Peter Obermüller.
1: Für Georg Thor, er ist Experte von der Energieberatung Salzburg, ist der wichtigste Do-it-yourself-Tipp fürs Geldsparen beim Heizen die richtige Zimmertemperatur.
2: So kühl wie möglich. Jedes Grad niedrigere Raumtemperatur spart in etwa 6% Heizenergie.
1: Auch fürs Durchlüften gibt es einen guten Rat des Fachmanns.
2: Bewusst lüften, Stoßlüften, nicht Fenster kippen.
1: Heizkörper verbauen oder verstellen, ganz falsch.
2: Dass beim Heizkörper die Luft noch gut zirkulieren kann.
1: Wichtig sei auch, mit maximal 3 Grad wenig Temperaturunterschied zwischen den Räumen. Kühles Schlafzimmer und wohlig warmes Wohnzimmer, da besteht die Gefahr von Schimmelbildung.
2: Raumtemperaturen möglichst nicht zu weit auseinanderfallen lassen.
1: Stichwort Heizzeiten. Auf- und abdrehen sei ebenfalls falsch, so der Experte.
2: Möglichst niedrig, permanent durchheizen.
1: Und wenn es in der Heizung gluckert, dann unbedingt entlüften, das Ventil öffnen, bis keine Luft mehr ausströmt. Das kann man ganz einfach auch selbst machen.
0: Die FPÖ wird heute wie angekündigt einen Misstrauensantrag gegen die gesamte Regierung einbringen. Nach den Turbulenzen in der SPÖ fordern die Freiheitlichen Neuwahlen. Der Antrag wird aber wohl kaum eine Mehrheit finden, denn dafür bräuchte es die Unterstützung zumindest einer Koalitionspartei. Alkohol verboten, heißt es ab heute an allen deutschen Bahnhöfen. Der Konsum von Bier, Wein und anderen Alkoholika ist dann im gesamten Bahnhofsbereich verboten, also auch auf den Bahnsteigen. Das Verbot soll die Bahnhöfe wieder sauberer und sicherer machen, sagt Bahnsprecherin Anja Bröcker.
3: Wir haben mit den Reisenden gesprochen. Es ist ein ausdrücklicher Wunsch der Mehrheit, dieses Alkoholkonsumverbot in den Bahnhöfen durchzusetzen. Laut einer aktuellen Befragung sind 80% für alkoholfreie Bahnhöfe. Das spricht schon sehr deutlich aus, dass wir alles dafür tun müssen, dass unsere Bahnhöfe sicherer werden, sauberer werden und dass es hier weniger zu Konflikten kommt. Es ist auch wissenschaftlich bewiesen, dass aus Alkohol Konflikte entstehen. Dass es schneller geht, dass man da aneinander gerät und dem wollen wir einen Riegel vorschieben.
0: In Österreich ist bereits an 9 Bahnhöfen ein Alkoholverbot in Kraft. Mit dem Fahrrad durch Paris, das soll künftig noch einfacher werden. Bis 2032 sollen hunderte Kilometer neue Radwege entstehen und Kreuzungen entschärft werden. 200 Millionen Euro will Paris dafür aufbringen. Und jetzt zum Wetter mit Thomas Vostal.
4: In den nächsten Stunden ist es noch kühl, aber tagsüber wird es für Mitte Oktober wieder relativ warm, mit Höchstwerten von 14 bis 20 Grad, im Westen bis 22. Selbst in 2000 Meter Höhe hat es heute zwischen 5 Grad am Schneeberg und bis zu 13 in der Silvretta. Sonne und Wolken wechseln heute und stellenweise kann sich bis in den Vormittag hinein Nebel halten, vor allem in vielen Tälern, am Bodensee und stellenweise in Oberösterreich. Ähnlich am Freitag, mild, dazu Sonne und Wolken und anfangs teils nebelig trüb.
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1: Am Mikrofon Silvia Mises, es ist 3 Uhr. Österreichs Skiverband drängt auf den Bau einer Skihalle. Profisportlerinnen und Sportler sollen so auch im Sommer in Österreich trainieren können und der Nachwuchs besser gefördert werden. Auch weltweit werden immer mehr Skihallen gebaut. Die Erfahrungen damit sind unterschiedlich, berichtet Maria Kern.
2: Es gäbe weltweit immer mehr Skihallen, nicht nur in Europa, etwa auch in Japan. Aber gerade dort seien einige Skihallen auch wieder geschlossen worden, sagt Tourismusforscher Oliver Fritz vom WIFO.
3: Das zeigt schon, dass das Geschäft mit den Skihallen ein wirtschaftlich sehr riskantes Geschäft ist.
2: In der norddeutschen Stadt Wittenburg hat es etwa 15 Jahre gedauert, bis sich Bau und Betrieb einer Skihalle gerechnet haben. Die Halle werde auch ganzjährig genutzt, sagt Sprecher Mike Moltmann.
4: Also die Halle wird genutzt vom Oktober bis zum Ende April für unsere Freizeit-Skisportler. Und vom Juni bis zum Oktober haben wir dann die Skiteams bei uns im Haus, die trainieren.
2: Es gibt 2 Pisten und einen Sessellift. Das Ticket kostet 50 Euro. Der Energiebedarf sei enorm, gesteht Moltmann ein. Der Strom für die Skihalle komme aber von einer Photovoltaikanlage.
1: Die Justiz muss sparen und das trifft auch den Bewährungshilfeverein Neustart. Der bekommt im nächsten Jahr um 3 Millionen Euro weniger. Als erste Konsequenz muss der Verein seine Arbeitstrainings in Linz und Wien einstellen, berichtet Beate Tomasovic.
5: Die Arbeitstrainings sind ein Projekt, das Haftentlassene bisher dabei unterstützt hat, wieder am Arbeitsmarkt Fuß zu fassen, sagt Alfred Kohlberger, Geschäftsführer von Neustart.
6: Da sind Menschen dabei gewesen, die 10 Jahre Haft hatten, da waren Menschen dabei, die noch gar nicht in Haft waren, aber noch nie am Arbeitsmarkt Fuß gefasst hatten. Mit all denen hat man versucht, individuelle Wege zu finden, um sie bestmöglich vorzubereiten bzw. zu vermitteln.
5: Das Hauptziel des Arbeitstrainings, eine Struktur zu schaffen.
6: Wir hatten in unserem Arbeitstraining die Möglichkeit, Menschen geringfügig zu beschäftigen. Das heißt, sie haben 2 Tage in der Woche gearbeitet. Und dann konnte man die Intensität steigern.
5: Rund 300 Personen wurden pro Jahr betreut. Das Projekt hat jährlich rund 500.000 Euro gekostet. Durch die Einstellung des Projekts verlieren auch 8 Mitarbeiter von Neustart ihre Jobs.
1: Nach Frankreich und Belgien gibt es jetzt auch in Albanien heftige Proteste von Studierenden. Dabei ist gestern auch das Bildungsministerium in der Hauptstadt Tirana in Brand geraten. In Deutschland hat ein LKW auf der Autobahn zwischen Ulm und Augsburg etwa 1440 Kisten Bier verloren. Der Schaden wird auf mehr als 100.000 Euro geschätzt. Und jetzt zum Wetter mit Thomas Wostal.
7: Noch ist es frisch, aber tagsüber wird es ähnlich warm wie gestern, mit Höchstwerten von 14 bis 20 Grad, im Westen bis zu 22. Selbst auf den Bergen in 2000 Meter Höhe hat es zwischen 5 Grad auf der Rax und bis zu 13 in den Ötztaler Alpen. Außerdem bringt uns der Donnerstag eine freundliche Mischung aus Sonne und Wolken. Stellenweise kann sich allerdings bis in den Vormittag hinein Nebel halten, vor allem in vielen Tälern, am Bodensee und zum Teil auch in Oberösterreich. Ähnlich am Freitag, mild, dazu Sonne und Wolken und anfangs teils nebelig, trüb.
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1: Am Mikrofon Silvia Mises, es ist 4 Uhr. Der Tod eines 14-jährigen E-Scooter-Fahrers gestern in Wien war der 5. tödliche E-Scooter-Unfall in diesem Jahr. Verkehrsexperten fordern jetzt erneut strengere Regeln wie etwa eine generelle Helmpflicht. Rainer Hans.
2: Seit dem letzten Update der Straßenverkehrsordnung gilt beim E-Scooter-Fahren eine Helmpflicht für alle bis 16. Der verunglückte Jugendliche hat keinen Helm getragen und das passiere öfter, sagt Klaus Robatsch vom Kuratorium für Verkehrssicherheit.
3: Es ist jetzt so, dass eines von drei Kindern noch immer keinen Helm aufhat.
2: Er plädiert für eine einfachere Regelung.
3: Jeder, der mit einem E-Scooter und mit einem E-Bike unterwegs ist, soll einen Helm tragen.
2: E-Scooter seien außerdem zu schnell, so Robatsch. Die Bauartgeschwindigkeit müsste von 25 auf 20 km/h reduziert werden. Weiters brauche es eine verpflichtende, unabhängige zweite Bremse und ein höheres Mindestalter.
3: In Österreich darf man ja ab dem 12. Lebensjahr schon mit einem E-Scooter fahren, beziehungsweise wenn man eine freiwillige Radverprüfung gehabt hat, sogar im 9. Lebensjahr. Also hier muss unbedingt die Altersgrenze erhöht.
2: Mit all diesen Maßnahmen könnte man die Unfallzahlen halbieren, meint Robatsch. Allein im Vorjahr sind gut 10.000 Menschen bei E-Scooter-Unfällen so schwer verletzt worden, dass sie ins Spital mussten.
1: Bei den schweren Überschwemmungen in Istanbul in der Türkei ist ein 14-Jähriger ums Leben gekommen. Nach starken Regenfällen stehen ganze Straßen unter Wasser. Autos sind von den Fluten mitgerissen worden. In einigen Stadtteilen ist es zu Erdrutschen gekommen. Viele Schulen bleiben heute geschlossen. Um große Themen geht es heute und morgen beim EU-Gipfel in Brüssel. Die Staats- und Regierungschefs reden über das künftige EU-Budget, die Handelsbeziehungen zu China sowie die Migrationspolitik nach der Ceuta-Krise. Fußballmeister Lars kassiert am Abend bei der Heimpremiere in der Champions League eine 3:6 Niederlage gegen Liverpool. Gerd Prohaska, von der often Sensation war man da weit entfernt.
4: Ja, das war eine englische Lehrstunde. Der Klassenunterschied, der war offensichtlich 0:3 zur Pause, 1:6 nach 70 Minuten. Am Ende zumindest 3:6. Aber die Erkenntnis war auch für Trainer Didi Küpper schmerzhaft.
5: Da war halt einfach die Qualität von Liverpool zu gut. Und deshalb müssen wir das anerkennen und aus diesen Spielen lernen.
4: Ein besonderer Abend war es für Florian Flecker. 2 Tore gegen Liverpool schießt man nicht alle Tage, auch wenn es am Ende zum 2:6 und 3:6 nur Ergebniskosmetik war. Aber das werden Momente fürs Familienalbum, obwohl gestern die Freude natürlich getrübt war.
6: Mir ist es ziemlich wurscht. Ich bin eher heiß, dass wir die Partie verloren haben. Vielleicht kommt es noch in ein paar Tagen, dass ich das ein bisschen anders einordnen kann. Aber ich muss sagen, jetzt überwiegt eine Enttäuschung.
4: Noch dazu war es für den LASK bereits die 5. Niederlage in den letzten 6 Spielen.
1: Und jetzt zum Wetter mit Thomas Vostal.
7: In den nächsten Stunden ist es noch kühl, aber tagsüber wird es für Mitte Oktober wieder relativ warm, mit Höchstwerten von 14 bis 20 Grad, im Westen bis 22. Selbst in 2000 Meter Höhe hat es heute zwischen 5 Grad am Schneeberg und bis zu 13 in der Silvretta. Sonne und Wolken wechseln heute und stellenweise kann sich bis in den Vormittag hinein Nebel halten, vor allem in vielen Tälern, am Bodensee und stellenweise in Oberösterreich. Ähnlich am Freitag, mild, dazu Sonne und Wolken und anfangs teils nebelig trüb.
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0: Ah, Helga, wer, Helga, wie, diesen Namen hört ich nie.

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1: Am Mikrofon ist Miriam Reichel. Der österreichische Skiverband drängt auf den Bau einer Skihalle in Österreich, damit Skifahren trotz unsicherer Schneelage sowohl für Profis als auch die Allgemeinheit möglich bleibt. ÖSV-Präsidentin Roswitha Stadlober denkt auch eine Skihalle im Wiener Prater an. Wie die internationalen Erfahrungen mit solchen Hallen sind, berichtet Maria Kern.
2: Es gäbe weltweit immer mehr Skihallen, nicht nur in Europa, etwa auch in Japan. Aber gerade dort seien einige Skihallen auch wieder geschlossen worden, sagt Tourismusforscher Oliver Fritz vom WIFO.
3: Das zeigt schon, dass das Geschäft mit den Skihallen ein wirtschaftlich sehr riskantes Geschäft ist.
2: In der norddeutschen Stadt Wittenburg hat es etwa 15 Jahre gedauert, bis sich Bau und Betrieb einer Skihalle gerechnet haben. Die Halle werde auch ganzjährig genutzt, sagt Sprecher Mike Moltmann.
4: Also die Halle wird genutzt vom Oktober bis zum Ende April für unsere Freizeit-Skisportler. Und vom Juni bis zum Oktober haben wir dann die Skiteams bei uns im Haus, die trainieren.
2: Es gibt 2 Pisten und einen Sessellift. Das Ticket kostet 50 Euro. Der Energiebedarf sei enorm, gesteht Moltmann ein. Der Strom für die Skihalle komme aber von einer Photovoltaikanlage.
1: Die FPÖ wird heute wie angekündigt einen Misstrauensantrag gegen die gesamte Regierung unter Bundeskanzler Christian Stocker einbringen. Nach den Turbulenzen in der SPÖ fordern die Freiheitlichen Neuwahlen. Der Antrag dürfte aber kaum eine Mehrheit finden. Dafür bräuchte es zumindest die Unterstützung einer Koalitionspartei. Beim EU-Gipfel in Brüssel steht heute und morgen der Streit um den mehrjährigen EU-Haushalt im Fokus. Vor allem die Höhe des Budgets ist noch strittig. Österreich, Deutschland und anderen Nettozahlern sind die bisherigen Vorschläge noch viel zu hoch. Darüber hinaus stehen aber noch andere wichtige Themen auf der Tagesordnung der Staats- und Regierungschefs. Es wird auch um den Handelskonflikt mit China, die illegale Einwanderung und die EU-Erweiterung gehen. In der türkischen Metropole Istanbul ist nach heftigen Regenfällen ein 14-jähriger Bursch ums Leben gekommen. Ein Stromschlag in einer Pfütze hatte ihn getroffen. In mehreren Stadtteilen gab es Überschwemmungen und Erdrutsche. Fahrzeuge blieben in den Wassermassen stecken, Bäume stürzten um. Die Behörden verzeichneten bis zum Abend mehr als 1000 Notrufe. Heute müssen Schülerinnen und Schüler nicht in die Schule. Das waren die Nachrichten mit Miriam Reichel.
5: Guten Morgen beim Wetter heute an diesem Donnerstag. Es ist speziell entlang von Inn und Donau und im Seengebiet heute etwas trüb durch Nebel und Hochnebel. Das Ganze löst sich aber meist bis Mittag auf und dann scheint auch zeitweise die Sonne. Heute bei bis zu 18 Grad. 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Da kommen Sie derzeit überall gut voran. Fahren Sie vorsichtig.
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5: Schönen guten Morgen. Donnerstag ist 15. Oktober. Das heißt, wir haben noch halbes Monat Zeit, um ganz viel gute Musik zu spielen. Damit fangen wir am besten gleich an, oder? Guten Morgen mit Barry Manilow, Copacabana.

0: Morgen mit Lisa Stansfield in Radio Oberösterreich. Hat nicht sollen sein, die große Überraschung. Fußball Champions League, der LASK. 3:6 gegen Liverpool. Aber ich meine, immerhin, die Fans sind nicht unzufrieden bei so vielen Toren.
1: War trotzdem ein Wahnsinn gegen Liverpool, ne?
0: Aber wirklich, 9 Tore. Nicht schlecht, da könnte man was.

0: Morgen mit Eishaus, hier ist Radio Oberösterreich. Gleich Grace Rhea, The Road to Hell. Jetzt aber die wichtigsten Infos des Morgens kompakt zusammengefasst.
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2: 5:30 im Studio Stefan Schnabel. Guten Morgen. Schwer verletzt worden ist ein 31-jähriger Niederösterreicher in einer Garage in Steyrek. Er hat dort mit einer Standkreissäge Holzbretter zugeschnitten und ist mit der linken Hand in die laufende Säge geraten. Dabei ist ein Daumen abgetrennt worden. 3 zusätzliche Zugverbindungen zwischen Linz und Graz versprechen die ÖBB ab dem Juli 2027. Damit wird es auf dieser Strecke täglich 11 Direktzüge geben. Im internationalen Verkehr wird nach Abschluss der Bauarbeiten zwischen Passau und Nürnberg auch der deutsche ICE wieder auf dieser Strecke nach Nürnberg, Frankfurt, Dortmund und Berlin fahren. Fast jedes zweite neu angemeldete Auto in Oberösterreich im September ist ein Elektroauto gewesen, so der Verkehrsclub Österreich VCÖ. Damit steigt die Zahl der elektrisch betriebenen Fahrzeuge auf Oberösterreichs Straßen weiter an. Noch nie ist der Anteil an Elektrofahrzeugen bei den Neuzulassungen so hoch gewesen, heißt es vom VCÖ. Und das waren die Nachrichten, jetzt gibt's das Wetter. Günther.
0: Vielen Orten sind wir einstellig unterwegs bei den Temperaturen, aber das geht heute noch auf 18 Grad rauf während des Tages. In der Früh haben wir entlang der Flüsse in oder auch bei der Donau oder auch im Seengebiet teilweise Nebel und Hochnebel, löst sich aber dann bis Mittag auf und Nachmittag scheint auch zeitweise heute die Sonne. Es ist 5.31 Uhr, ORF Radio Oberösterreich mit dem Überblick und der ist recht kurz. Derzeit kommen sie überall noch gut voran. Mal schauen, wie sich das heute entwickelt. Gute Fahrt. Schönen guten Morgen.
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0: 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Es ist 5.37 Uhr.
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0: Die eigene Herkunft, die bestimmt eigentlich unser Leben, oder? Veronika Thaler von der Diözese Eisenstadt macht sich ihre Gedanken dazu.
2: Woher kommst du? Wenn ich über meine Herkunft nachdenke, fallen mir besonders viele Frauen aus dem engsten Familienkreis ein, die mich geprägt haben. Ich möchte auf keinen Fall die Bedeutung all der Männer leugnen, die mich unterstützt und inspiriert haben. Doch heute ist es mir wichtig, über Frauen zu reden, die in der Geschichtsschreibung eines Staates, eines Bundeslandes oder eines Dorfes nicht vorkommen, die aber Familiengeschichte weitergeschrieben haben. Jede von diesen Frauen hatte und hat unter dem Verlust von wichtigen männlichen Bezugspersonen zu leiden. Jede von ihnen hat gekämpft. Ich bin die Tochter einer Frau, die als uneheliches Kind keine Beziehung zu ihrem leiblichen Vater aufbauen konnte und mit 40 Jahren Witwe wurde. Ich bin die Enkelin von zwei Frauen, deren Väter während des Zweiten Weltkriegs getötet wurden. Ich bin die Großnichte einer Frau, die ihren Ehemann an den Alkoholismus und ihren Sohn durch einen Motorradunfall verloren hat. Ich bin die Urgroßnichte einer Frau, die der Dorfwirt zur Mutter von drei Mädchen gemacht hat, die sie in den Kriegsjahren zu Grabe tragen musste. Auch bin ich die Schwiegertochter einer Frau, die ihren Sohn bei der eigenen Mutter lassen musste, um in der Hauptstadt und im Ausland für den Unterhalt ihres Kindes zu sorgen. Was diesen Frauen ebenso gemeinsam ist: Sie haben geglaubt und inmitten all der Entbehrungen immer gebetet, auch für andere und auch für mich. Ihre Religiosität hat unsere Familiengeschichte weitergeschrieben.
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0: Billy Joel nimmt uns mit in den Tag. Hier ist Radio Oberösterreich um 9:09. Das muss furchtbar unangenehm sein. Also ich stelle mir das irgendwie sehr...
1: Aber sicher besser als im Heben.
0: Ganz sicher. René Benko kriegt eine Fußfessel. Haben wir berichtet. Gerd Katzelberger, Gefängnisdirektor in der Justizanstalt Zuben. Wie ist das so?
2: Jetzt haben sie mich halt erwischt, ich habe auch noch nie eine drauf gehabt. Aber das Ding ist halt, mit der Fußfessel kann man natürlich ständig den Ort einer Person detektieren, also via GPS bzw. via WLAN-Signal. Das muss er 7/24 drauf haben. Er darf es nur aber dann zum Laden einmal, da muss er aber daheim sein. Im Grunde genommen hat er dann feste Zeiten, zu denen er sich an vorgegebenen Orten aufhalten muss. Und das war es dann im Wesentlichen auch schon. Mhm.
0: Aber ich vermute, man kann problemlos damit in einen Porsche einsteigen oder so.
1: Könnte.
0: Mal schauen, wie es wird. Guten Morgen, 9:06.

Da gurgeln manche dazu im Bad. Zu Alice mit Per Elisa. Guten Morgen mit Radio Oberösterreich. Hoffe, Sie haben es fein. Haben viel vor für heute. Aber mit der nötigen Gelassenheit, die uns Neil Young hier mitbringt, geht das alles ganz gut. Heart of Gold. Guten Morgen am Donnerstag.

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2: Am Mikrofon ist Miriam Reichel. Schönen guten Morgen. Der ukrainische Präsident Zelensky fühlt sich durch den Dieseldeal zwischen den USA und Russland und andere Schritte der US-Führung betrogen. In einem Interview macht er sowohl US-Präsident Trump als auch Tech-Milliardär Musk schwere Vorwürfe. Raffaela Steinbach berichtet.
3: Von Donald Trump fühlt sich Ukraines Präsident Zelensky im Stich gelassen. In einem Interview mit dem britischen Journalisten Piers Morgan sagt Zelensky auf die Frage, ob er sich von den USA verraten fühle, ja, es gehe aber um mehr als seine eigenen Emotionen. Unser Land muss überleben. Es sei schmerzhaft, wenn Trump nicht ihre Seite wähle, so Zelensky. Es sei okay, wenn der US-Präsident in der Mitte stünde. Aber wenn man in der Mitte ist, muss man in der Mitte bleiben. Er wisse nicht, wer Trump auf die falsche Seite dränge, aber das ist nicht die richtige Seite der Geschichte.
2: US-Präsident Trump würde Personen erschießen lassen, die geheime Informationen zu US-Militäreinsätzen an die Presse weitergeben. Das hatte er bei einer Wahlkampfveranstaltung im US-Bundesstaat Arizona gesagt. Das Thema Todesstrafe wird derzeit in den USA wieder verstärkt diskutiert. Erstmals seit 65 Jahren ist eine Militärhinrichtung geplant. An der geplanten Live-Übertragung gibt es massive Kritik. Nach Österreich. Mit der Einführung des Kopftuchverbots an Österreichs Schulen sind Ummeldungen zum häuslichen Unterricht kaum gestiegen. Das Verbot gilt seit Herbst für Mädchen unter 14 Jahren. Österreichweit wurden heuer laut Bildungsdirektion 70 Mädchen mehr in dieser Altersklasse vom regulären Unterricht abgemeldet. Das entspreche den Schwankungen der Vorjahre. Nach der Operation von Papst Leo haben seine Ärzte einen regulären Heilungsverlauf gemeldet. Gestern hat er laut Vatikan schon mit der Atemphysiotherapie begonnen und in einem eigens dafür eingerichteten Raum im Krankenhaus eine Messe gefeiert. Am Dienstag war dem 71-Jährigen ein Karzinom aus der Lunge entfernt worden. In der Fußball-Champions-League-Ligaphase feierte unter anderem Titelverteidiger Paris Saint-Germain gestern Abend bei Manchester City einen souveränen 4:2-Sieg. Christoph Ott berichtet.
4: Die Franzosen sorgen schon in der ersten Hälfte für klare Verhältnisse und gehen bereits nach gut 15 Minuten durch Tore von Doué und Dembélé mit 2:0 in Führung. Vitinha erhöht noch vor der Pause und Agliouche sorgt dann mit seinem Tor in der zweiten Hälfte für den 4:2-Endstand. Die beiden Treffer für City erzielt Haaland. Real Madrid dreht das Spiel bei der AS Roma erfolgreich. Nach einem 1:3-Rückstand gewinnen die Madrilenen bei der Rückkehr von Trainer Mourinho zu seiner alten Wirkungsstätte. Am Ende durch ein Tor von Rüdiger in der 90. Minute mit 4:3. Aston Villa feiert gegen Fenerbahce Istanbul einen klaren 6:0 Heimsieg und Borussia Dortmund mit dem eingewechselten ÖFB-Spieler Kanicu Kuemeka verliert überraschend in Norwegen bei Bodø Glimt mit 0:1.
2: Und das waren die Nachrichten mit Miriam Reichel.
5: Viele Tore gab es beim LASK, leider auf der falschen Seite. 3:6 gegen Liverpool, aber naja, ist so.
6: Das Wetter. Wir sind bei Wetter, da geht's kalt und nebelig in den Donnerstag. Nach Nebelauflösung scheint aber überwiegend die Sonne. Im Laufe des Tages gibt es zwar ein paar Wolken, aber wie gesagt, Sonne immer zwischendurch. Der Wind schwach heute, die Temperaturen steigen auf 13 bis 18 Grad. 11 Grad jetzt in Mondsee, 10 Grad in Bad Gäusern, 7 Grad in Linz. Und morgen Freitag dann auch die meiste Zeit sonnig, nur in der Früh teilweise nebelig. Aber bis zum frühen Nachmittag gibt es wieder überall den blauen Himmel.
5: Es ist 3:06 ORF Radio Oberösterreich mit dem besten Verkehrsservice im Land.
6: Und das ist noch ein guter Zeitpunkt, um in die Arbeit zu fahren. Es gibt noch keine längeren Verzögerungen. Gute Fahrt.
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5: Guten Morgen heute am Donnerstag.
6: Ja, das kommt uns in der Erkältungszeit gerade recht. Heute ist Tag des Händewaschens.
5: Heute ist es.
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0: Konzertes Finale, Neil Diamond's Beautiful Noise. Guten Morgen um 6:11. Ein bisschen traurig sind wir schon.
1: Ich muss trotzdem sagen, eine starke Leistung gewesen. Liverpool war eindeutig überlegen.
2: Die Fans nicht ganz unzufrieden. 3 Tore gegen Liverpool. Ich meine, die muss man mal schießen. Genau, bei diesem 3:6 in der Champions League. Didi Kübauer.
3: Die Zuschauer haben wir leider nicht mit einem Sieg verwöhnen können. Der eine da wird trotzdem gut heimgegangen und zumindest nein, gut gesehen. Also mir war es noch lieber gewesen, wenn 6 auf unserer Seite gewesen waren, aber das haben wir heute dann leider nicht zustande gebracht.
0: Machen wir dann beim nächsten Mal, oder? Guten Morgen mit Radio Oberösterreich, 12:06.
2: Morgen.

0: Glasses. Tom Fred and his Playboy Band. Klingt so unterhaltsam irgendwie, oder? Guten Morgen.
1: Playboy.
0: Ja.
1: Fällt
0: mir nichts dazu. Fällt mir nichts dazu ein. Überhaupt nichts. Guten Morgen mit Hot Chocolate. So you win again.

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1: 6:30 der Überblick. Mehr Einsätze. Notarzthubschrauber Europa 3 fliegt im Schnitt jede zweite Nacht von Suben aus. Einbrecher schlagen häufiger zur Mittagszeit zu. Das Wetter wird heute teilweise sonnig. Im Studio Stefan Schnabel. Guten Morgen. Seit rund drei Wochen ist der Notarzthubschrauber Christophorus Europa 3 in Suben im Bezirk Scherding auch in der Dunkelheit unterwegs. Er ist also auch für Flüge in der Nacht geeignet. Und in einer Zwischenbilanz des ÖRMTC für Radio Oberösterreich zeigt sich, zu dieser Zeit wird er auch gebraucht, Karin Zierlinger.
2: Durchschnittlich in jeder zweiten Nacht wird ein Einsatz geflogen. Damit war gemäß der Erfahrungswerte aus den anderen Bundesländern auch zu rechnen. Pro 1200 Einsätze im Tagbetrieb gibt es etwa 250 Einsätze in der Nacht. Beim ÖMTC ist man mit der Auslastung zufrieden. Anstatt bisher drei sind jetzt 6 Hubschrauberpiloten in Suben im Einsatz. Außerdem braucht man 5 bis 10 Notärzte mehr als bisher und die Zahl der Flugretter ist auch gestiegen. So eine erste Bilanz. Der Hubschrauber ist je zur Hälfte für Bayern und für Oberösterreich im Einsatz.
1: Wenn es draußen früher dunkel wird, steigt die Gefahr von Einbrüchen. So hat es zumindest lange geheißen. Doch auch Einbrecher ändern offenbar ihre Gewohnheiten. Sie schlagen mittlerweile mitten am Tag zu, oft sogar um die Mittagszeit, sagt Stefanie Berger vom Landeskriminalamt Oberösterreich.
3: Es hat sich tatsächlich ein bisschen was geändert. Wo man früher von den Dämmerungseinbrüchen gesprochen hat, hat sich in den letzten Jahren herauskristallisiert, dass die Einbrecher auch zu Tageszeiten, wo sie damit rechnen, dass die Bewohner nicht zu Hause sind, einbrechen. Eigentlich nutzen sie da ein bisschen diese Anonymität vielleicht auch aus, die zunehmende. Das heißt, wenn sie beim Nachbarn irgendwas tut, am höllichten Tag ist man weit nicht so versucht, dass man da vielleicht einmal hinterherfragt, wie wenn in der Nacht da irgendjemand im Garten herumschleicht.
4: Wie schaut es mit Überwachungskameras aus? Reicht da eine Attrappe?
3: Natürlich ist es besser als nichts, wenn ich so eine Attrappe aufhänge. Ich muss aber auch damit rechnen, dass die Täter sehr wohl da ein bisschen geschultes Auge schon mittlerweile haben und solche Attrappen auch durchaus erkennen.
4: Gibt es etwas an technischer Ausstattung, wo Sie sagen, das braucht man eigentlich?
3: Das ist immer eine Kostenfrage. Also wenn ich heute neu baue mein Haus, dann wäre es natürlich so, super, wenn ich ein bisschen Technik mit bedenke, diesen Einbruchsschutz quasi, also sichere Fenster, sichere Türen einbauen zu lassen, ist aber ein Kostenfaktor. Genauso wie die Alarmanlage, die ihr Haus natürlich sehr, sehr sicher macht. Die Täter kennen das auch.
1: Sagt Stefanie Berger vom Landeskriminalamt zu Daniela Dahlke am Abend in Oberösterreich heute. Laut Innenministerium sind die Einbrüche in Garagen und Keller mehr geworden, während die Gesamtzahl an Einbrüchen rückläufig ist. Bei den Förderungen für Photovoltaik tut sich einiges. Nachdem beim letzten Förderaufruf es wieder geheißen hat, schnell zu sein für Fördergeld vom Bund, wird nun nicht nur das Fördersystem umgestellt. Wolfgang Schneitel fasst kompakt zusammen, was da sogar künftig anders sein wird.
5: Waren es in den vergangenen Jahren die PV-Anlagen selbst, die gefördert werden, wird in Zukunft bei der Förderung der Schwerpunkt auf das Speichern und das Einspeisen ins Netz gelegt, so Thomas Wolfsberger, Innungsmeister der Elektrotechniker.
6: Jetzt müssen wir einfach auch schauen, dass wir mit den Speichersystemen wieder hinterherkommen und auch versuchen, mit Energiemanagementsystemen, dass wir einfach eine Spitzenkappung vornehmen, dass wir so gleichmäßig wie nur möglich unseren Energiefluss steuern können.
5: Geändert wird auch das Fördersystem, das jedes Jahr heftig kritisiert worden ist. Jetzt werden nur mehr fertig installierte Anlagen gefördert.
6: Wir werden jetzt dann Anlagen wieder errichten können, werden sie fertig bauen und dann werden wir im Begriff sein, diese Anlagen einzureichen und den Förderbetrag für uns abzuholen.
5: Es wird versucht, jede neu gebaute Anlage zu fördern, sodass niemand, so wie beim alten Fördersystem oft passiert, leer ausgeht. Wie hoch die Förderung ausfallen wird, kann derzeit aber noch nicht gesagt werden.
1: Die ÖBB fahren ab dem nächsten Jahr häufiger von Linz nach Graz. Es wird 3 zusätzliche Intercity-Verbindungen ab dem nächsten Sommer geben. Das ist von den Bundesbahnen im Rahmen des neuen Fahrplans 2027 präsentiert worden. Und das war unser Frühjournal. Jetzt gibt's das Wetter. Silke.
7: Nebel oder Sonne heute, also ganz passables Herbstwetter. Gleich ein paar Messwerte. 3 Grad jetzt in Weizenkirchen, 6 Grad in Scherding, 11 Grad in Mondsee. Der Nebel, der wird am Laufe des Vormittags weniger. Dafür ziehen tagsüber dann ab und zu auch Wolken durch. Es bleibt aber trocken und die Temperaturen am Nachmittag dann angenehm für die Jahreszeit bei 14 bis 18 Grad. Morgen Freitag wieder Nebelbänke in der Früh, später recht sonniges Wetter und auch am Wochenende ist es freundlich, aber nicht ungetrübt und mit 14 bis 18 Grad weiterhin angenehm temperiert.
8: Aber passt zum Wandern, oder? Unsere Lust aufs Wandertour.
7: Wir freuen uns auf
8: Hofkirchen im Mühlkreis. Es ist 6.35 Uhr, schaut auf den Straßen aus derzeit.
7: Da wird der Frühverkehr immer dichter. Auf dem Weg nach Linz gibt es aktuell 10 Minuten Zeitverlust auf der A7 der Mühlkreisautobahn Richtung A1 von Treffling bis zur Wiener Straße. Und im Römerbergtunnel melden Radio Oberösterreich-Hörer stadteinwärts Behinderungen durch einen defekten Kleintransporter. Und wenn Sie noch Hinweise für uns haben, 0800 100 250, die Nummer in unserer Verkehrsredaktion. Gute Fahrt!
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Hat hoffentlich nichts mit dem Arbeitsalltag zu tun. Billy Paul, Only the Strong Survive. Hier ist Radio Oberösterreich. Schönen Donnerstag, 6.40 Uhr. Noch ist finster draußen, aber es wird schon noch werden. Bissl braucht das Ganze noch, bis der Tag so richtig beginnt.

0: Wie romantisch. I need more of you. The Bellamy Brothers in Radio Oberösterreich. Guten Morgen.
1: 6.43 Uhr. Noch ist es ruhig und beschaulich. Aber bald werden die ersten Busse kommen und die tausenden Gäste wieder einen der berühmtesten Orte der Welt stürmen. Kann man durchaus so sagen, Hallstatt.
0: Oh ja.
1: Übers Jahr, wurscht welche Jahreszeit, immer sehr, sehr viel los. Nichts mit ruhigem Herbst. In der Weltkulturerbe-Gemeinde zeigt am Abend auch am Schauplatz in ORF 2.
0: Für die einen ein Albtraum, für die anderen ganz okay.
2: Welchen Platz auf der Welt gibt es, wo man sich so komprimiert, so viele verschiedene Nationen auf einem Platz haben? Und das in dieser friedlichen Art und Weise.
3: Es ist ja oft so, dass man aggressiv wird, was man ja eigentlich auch gar nicht ist. Aber der Gast, der halt da ist, ist hauptsächlich ein Tagestourist. Und durch das nehmen sie keine Rücksicht, weil sie denken, sie sind nicht gerade einmal da.
1: Es ist eine große Herausforderung für die paar hundert Einwohnerinnen und Einwohner. Und am schönsten ist es in Hallstatt ganz bald in der Früh. Aber nicht weiter sagen.

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0: Bissl Reggae, oder? Super. Bob Marley hier in Radio Oberösterreich, leicht und locker. Genau das, was wir in der so stressigen Zeit in der Früh brauchen. 9 Minuten vor 7. Kann sein, dass da heute jemand nicht mehr zur Arbeit geht, weil Job weg könnte sein in einer Salzburger Bank. Da haben sie einer Kundschaft schon 12.000 Euro, irrtümlich 120.000 Euro ausgezahlt. Einfach eine Null oder so.
1: Wir werden natürlich für Sie herausfinden, um welche Bank es sich handelt, weil vielleicht möchten Sie dort auch ein Konto eröffnen.
0: Oh ja.

0: Guten Morgen mit Radio Oberösterreich, gleich jetzt für Sie. Alles, was Sie wissen müssen, um gut in den Tag zu starten, die neuesten Infos jetzt.
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2: Am Mikrofon ist Miriam Reichel. Einen schönen guten Morgen. Beim EU-Gipfel in Brüssel steht heute der Streit um den mehrjährigen EU-Haushalt im Fokus. Auch andere wichtige Themen wie der Handelskonflikt mit China, illegale Einwanderung und die EU-Erweiterung stehen auf der Tagesordnung. Aber zu Beginn des zweitägigen Herbstgipfels wird es um die Höhe und die Schwerpunkte des EU-Budgets gehen. Die Positionen liegen dabei weit auseinander. Aus Brüssel berichtet Tim Kuperl.
3: Auf der einen Seite die Gruppe des Sparsamen. Österreich, die Niederlande, Schweden, Dänemark, Finnland und Deutschland, denen der knapp 2 Billionen starke Budgetvorschlag der EU-Kommission viel zu hoch ist und auch der um 8% gekürzte Vorschlag der irischen Ratspräsidentschaft, Deutschlands Kanzler Merz.
4: Wir werden deshalb nicht umhinkommen, den aktuellen Vorschlag in allen Bereichen noch einmal zu begrenzen.
3: Um hunderte Milliarden müsse gekürzt werden, fordert die Gruppe der Sparsamen. EU-Kommissionspräsidentin Ursula von der Leyen warnt zuletzt vor umfangreichen Kürzungen.
5: I would like to caution against large cuts.
3: Es ist die Position von etwa 20 Ländern, die an bisherigen EU-Mitteln für Landwirtschaft und ärmere Gebiete festhalten wollen. Streit ist vorprogrammiert.
2: In Deutschland gilt ab sofort an allen 5.700 Bahnhöfen der Deutschen Bahn ein Alkoholverbot. Es soll zu mehr Sauberkeit und vor allem mehr Sicherheit führen, sagt Bahnsprecherin Anja Bröker.
6: Wir haben mit den Reisenden gesprochen. Es ist ein ausdrücklicher Wunsch der Mehrheit, dieses Alkoholkonsumverbot in den Bahnhöfen durchzusetzen. Laut einer aktuellen Befragung sind 80% für alkoholfreie Bahnhöfe. Das spricht schon sehr deutlich aus, dass wir alles dafür tun müssen, dass unsere Bahnhöfe sicherer werden, sauberer werden und dass es hier weniger zu Konflikten kommt. Es ist auch wissenschaftlich bewiesen, dass aus Alkohol Konflikte entstehen, dass es schneller geht, dass man da aneinander gerät und dem wollen wir einen Riegel vorschieben.
2: In Österreich gilt an 9 Bahnhöfen auch schon ein Alkoholverbot. Eine Ausweitung auf 17 weitere Bahnhöfe wird derzeit geprüft. In Albanien eskaliert zunehmend die Gewalt bei Protesten gegen die Regierung und für bessere Studienbedingungen. In der Hauptstadt Tirana setzten die Demonstrierenden gestern das Bildungsministerium in Brand und warfen Steine sowie Molotow-Cocktails in Richtung Polizei. Diese setzte Tränengas und Wasserwerfer ein. Nach Österreich. Die FPÖ wird heute wie angekündigt einen Misstrauensantrag gegen die gesamte Bundesregierung einbringen. Nach den Turbulenzen in der SPÖ fordern die Freiheitlichen Neuwahlen. Der Antrag dürfte aber kaum eine Mehrheit finden. Dafür bräuchte es zumindest die Unterstützung einer Koalitionspartei. Und noch zur Kultur. Ein Werk des russischen Künstlers Wassily Kandinsky ist gestern in London für umgerechnet 32 Millionen Euro versteigert worden. Es handelt sich um Kandinskys Werk Das bunte Leben, das 2023 als NS-Raubkunst eingestuft und an die jüdischen Erben zurückgegeben worden war. Das waren die Nachrichten mit Miriam Reichel.
0: Dieser Donnerstag wird ein recht freundlicher Tag heute in Oberösterreich.
7: Aber jetzt in der Früh haben wir die Nebelfelder, die zur Jahreszeit einfach dazugehören. Und frisch ist es 7 Grad in Windischgarsten, 8 Grad in Bad Ischl, 6 Grad nur in Rohrbach. Der Nebel wird sich großteils wieder verflüchtigen. Dafür ziehen dann untertags auch Wolken durch, die sich zeitweise vor die Sonne schieben. Es bleibt aber trocken. Und am Nachmittag wird es dann für die Jahreszeit ganz mild bei Temperaturen zwischen 14 und 18 Grad. Morgen Freitag wieder trocken mit Frühnebel und dann ein freundlicher Sonne-Wolken-Mix. Und auch am Wochenende sind einige Sonnenstunden mit dabei.
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7: Auf dem Weg nach Linz eine Viertelstunde Zeitverlust derzeit auf der A7 der Mühlkreisautobahn Richtung A1 und zwar von Treffling bis zur Wiener Straße. Stau gibt es auch auf der B3 Richtung Linz vor Mauthausen und dann ab der Steireckerbrücke. Fahrzeitverlängerung jeweils 15 Minuten. Gute und sichere Fahrt.
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0: Willkommen, willkommen, schönen guten Morgen heute am 15. Oktober.
7: In, ja, gut 2 Wochen ist schon wieder Allerheiligen, Wahnsinn. Allerheiligen Striezel vorbestellen. Die Bäckereien haben schon die Schilder draußen. Bitte Striezel vorbestellen.
0: Wenn ich heute schon einen haben will, hätte ich den dann vor 14 Tagen schon irgendwie...

0: Der Kurzurlaub zwischendurch klingt bei uns genauso. Sun of Jamaica, die Gumbelgrenz-Fans. Guten Morgen. Schön, dass Sie mit uns aufstehen. Und mit viel Energie da beginnen. Huey Lewis and the News. Die helfen doch gerne ein bisschen beim Anschieben mit The Power of Love. Guten Morgen.
1: Morgen.

0: verstehen sie so gut, wenn sie da lauter drehen. The Power of Love. Ganz viel Musik geht jetzt in den Tag rein. Es ist 12 nach 7 und bitte raten Sie mit.
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0: Der Christian Probst aus Mützkirchen heute, unser Kandidat. Mechaniker in der Autowerkstatt. Wie viele Winterreifen haben Sie schon?
3: Es geht schon dahin, sagen wir mal so.
0: Dieser Mann, der ist Stress gewohnt, darum würde ich sagen, er ist bestens gerüstet für unser Quiz. Schaut mal los.
3: Ja.
0: Okay.
1: 30 Sekunden ab jetzt.
0: Aus wie vielen Mitgliedern bestanden die Beatles?
3: 4.
2: Von wem ist die Relativitätstheorie?
3: Weiter.
0: In welchem Ort ist Anton Bruckner begraben?
3: Linz.
0: Welcher berühmte italienische Turm wurde vor 25 Jahren wieder geöffnet?
3: Weiter.
2: Welcher Promi wurde diese Woche in der Gemelli-Klinik operiert?
0: Schnell.
3: Weiter.
0: Es sind 10 Euro geworden, lieber Christian. Relativitätstheorie, okay, ja. Einstein, Bruckner in St. Florian begraben, der schiefe Turm von Pisa und Papst Leo haben wir gesucht.
3: Okay, ja. Das waren schon... Die war schon in der oberen Kategorie, die Frau.
2: Gar nicht so leicht.
0: Schlagartig alle munter jetzt die nächste Chance mitzuspielen. Anmelden oe.orf.at und morgen wieder bei uns in Guten Morgen Oberösterreich, kurz nach 7.
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0: Willkommen in Radio Oberösterreich. Schön, dass Sie uns auch beim Frühstück hören. Es ist 7.21 Uhr.
1: Der Papst ist auch schon wieder guter Dinge, haben wir gehört.
0: Und auch schon beim Frühstück wahrscheinlich um die Zeit und marschiert auch schon fleißig herum im Zimmer. Sehr gut, sehr schön. Und guter Dinge zu sein, das ist das Wichtigste überhaupt, so, für eine rasche Genesung. 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

0: Halb acht, der Überblick. Einbrecher schlagen häufiger zur Mittagszeit zu. Nachthubschrauber in Suben, etwa jede zweite Nacht im Einsatz. Das Wetter wird heute teilweise sonnig. Im Studio Stefan Schnabel, guten Morgen. Wenn es draußen früher dunkel wird, steigt die Gefahr von Einbrüchen. So hat es zumindest lange geheißen. Doch auch Einbrecher ändern offenbar Gewohnheiten. Sie schlagen mittlerweile mitten am Tag zu, oft sogar um die Mittagszeit, sagt Stefanie Berger vom Landeskriminalamt Oberösterreich.
1: Es hat sich tatsächlich ein bisschen was geändert. Wo man früher von den Dämmerungseinbrüchen gesprochen hat, hat sich in den letzten Jahren herauskristallisiert, dass die Einbrecher auch zu Tageszeiten, wo sie damit rechnen, dass die Bewohner nicht zu Hause sind, einbrechen. Eigentlich nutzen sie da ein bisschen diese Anonymität vielleicht auch aus, die zunehmende. Das heißt, wenn sie beim Nachbarn irgendwas tut am höllichten Tag, ist man weit nicht so versucht, dass man da vielleicht einmal hinterherfragt, wie wenn in der Nacht da irgendjemand im Garten herumschleicht.
2: Gibt es etwas an technischer Ausstattung, wo Sie sagen, das braucht man eigentlich?
1: Also wenn ich heute neu baue mein Haus, dann wäre es natürlich super, wenn ich ein bisschen Technik mit bedenke, diesen Einbruchsschutz quasi, also sichere Fenster, sichere Türen einbauen zu lassen, ist aber ein Kostenfaktor. Genauso wie die Alarmanlage, die ihr Haus natürlich sehr, sehr sicher macht. Die Täter kennen das auch.
0: So Stefanie Berger vom Landeskriminalamt zu Daniela Dahlke in Oberösterreich heute. Laut Innenministerium sind die Einbrüche in Garagen und Keller mittlerweile mehr geworden, während die Gesamtzahl an Einbrüchen rückläufig ist. Seit rund drei Wochen ist der Notarzthubschrauber Christophorus Europa 3 in Suben im Bezirk Scherding auch in der Dunkelheit unterwegs. Er ist also auch für Flüge in der Nacht mittlerweile geeignet. Diese Aufrüstung ist vorangetrieben worden nach dem sogenannten Fall Rohrbach. Fast auf den Tag, genau vor einem Jahr, ist eine 55-jährige Mühlviertlerin mit einem Riss der Hauptschlagader im Krankenhaus Rohrbach gestorben. Für die nötige und sehr schwierige Operation hätte sie in ein anderes Spital überstellt werden müssen. Doch es hat keine Kapazitäten gegeben, hat es damals geheißen. Die Pläne für einen Nachthubschrauber haben nach dem Fall Aufwind bekommen und seit Ende September ist der Hubschrauber in Suben nachttauglich. In Oberösterreich fliegt er vorwiegend im Innviertel und im oberen Mühlviertel. In einer Zwischenbilanz des ÖRMTC für Radio Oberösterreich zeigt sich, er wird auch nachts gebraucht, Karin Zierlinger.
3: Durchschnittlich in jeder zweiten Nacht wird ein Einsatz geflogen. Damit war gemäß der Erfahrungswerte aus den anderen Bundesländern auch zu rechnen. Pro 1200 Einsätze im Tagbetrieb gibt es etwa 250 Einsätze in der Nacht. Beim ÖMTC ist man mit der Auslastung zufrieden. Anstatt bisher drei sind jetzt 6 Hubschrauberpiloten in Suben im Einsatz. Außerdem braucht man 5 bis 10 Notärzte mehr als bisher und die Zahl der Flugretter ist auch gestiegen. So eine erste Bilanz. Der Hubschrauber ist je zur Hälfte für Bayern und für Oberösterreich im Einsatz.
0: Und jetzt noch einmal ins Stadion nach Linz zum Torspektakel in der Champions League zwischen dem LASK und dem FC Liverpool. Gleich 9 Tore hat es in der ausverkauften Arena gegeben. 6:3 hat Liverpool am Ende gewonnen und dem LASK damit eine Lehrstunde erteilt. Dennis Bankowski.
4: Zur Pause liegt der ersatzgeschwächte LASK auch ohne den verletzten Kapitän Sascha Horvat bereits mit 0:3 zurück. In der 72. Minute führt Liverpool bereits mit 6:1. LASK-Trainer Didi Kübauer.
5: Ich glaube, man hat gesehen, dass Liverpool über uns steht. Mit dem 1-0, 2-0, 3-0 war dann natürlich klar, dass es schwer ist, dass du nochmal zurückkommst.
4: Zumindest Moral zeigen die Schwarz-Weißen, ergeben sich nicht kampflos. Florian Fleckers 2 Tore zum 3:6 Endstand sind für den Doppeltorschützen ein schwacher Trost.
6: Mir ist es ziemlich wurscht, wenn ihr hast, dass wir die Partie verloren haben. Ich muss sagen, jetzt will ich bitte nicht enttäuschen.
5: Ich glaube, dass es nicht so selbstverständlich ist, dass du 3 Tore in einer Halbzeit gegen Liverpool schießen kannst. Es entscheidet jetzt, dass wir unsere Lehren daraus ziehen müssen. Dass einfach auf diesem Niveau musst du in Wahrheit besser verteidigen, musst du Dinge halt weit besser machen wie in der heimischen Liga.
4: Es ist letztlich eine Lehrstunde des 20-fachen englischen Meisters in der Fußball-Königsklasse. Weiter geht's für die jetzt 5 Spiele sieglosen Linzer am Wochenende in der Bundesliga bei Aufsteiger Lustenau.
0: Und bei uns geht's jetzt weiter mit dem Wetter. Das war das Frühjournal. Wie wird's heute, Silke?
7: Milde Oktobersonne, am Nachmittag 14 bis 18 Grad. In der Früh jetzt haben wir es aber frisch und noch vorübergehend nebelig. In Enns gehen sie gerade bei 7 Grad aus dem Haus, in Bad Zell bei 3, in St. Wolfgang dafür bei 10 Grad. Ungetrübt sonnig wird's heute nicht sein. Ab und zu gibt's Wolken, aber keinen Regen. Morgen Freitag eine Kopie, Frühnebel, dann ist es zeitweise sonnig mit ein paar Wolken zwischendurch und am Wochenende geht's in dieser Tonart weiter.
8: Es ist 7.35 Uhr, es ist Donnerstag und ähnliches Szenario, wie wir es dieser Tage schon hatten.
7: Nicht ganz so dramatisch, aber 20 Minuten Zeitverlust immerhin. Auf der A7 der Mühlkreis Autobahn Richtung A1 von Treffling bis zur Wiener Straße. Der Grund ist die Überlastung und 20 Minuten auch auf der B3 Richtung Linz vor Mauthausen und dann auch wieder ab der Starreckerbrücke. Gute Fahrt.
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0: Die Entspannungsnummer. Großartig. Paul Young, Every Time You Go Away. Und ein bisschen mehr Entspannung geht immer. Können wir sehr gut gebrauchen. Joe Cocker, you're so beautiful.
1: Schönen guten Morgen.

0: Großartige Nummer, Joe Cocker. You're so beautiful. Ganz so ruhig ist zum Abend im Stadion nicht zugegangen. Du hast wenigstens was bekommen für dein Geld. 9 Tore bei LASK gegen Liverpool. 6 davon halt leider für die anderen.
1: Alex Riener aus Sonnberg im Mühlkreis. Den haben wir ins Stadion geschickt.
2: Danke für die Karten. Ich bin richtig frei. Es war ein voll cooles Erlebnis, dass ich mal Champions League-Spiel gesehen habe. Und der LASK hat zwar nicht gewonnen, aber er hat trotzdem voll gut gespielt, finde ich.
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0: Finale bitte. Ja, James Brown, Radio Oberösterreich, guten Morgen, heute am 15. Oktober. In Wien fangen sie übrigens schon mit der Weihnachtsbeleuchtung an, aufhängen.
1: Ja, da müssen so viele Kabel verlegt werden, dass die jetzt schon beginnen, sonst geht sich das bis zum Advent nicht aus. Hm.
0: Wünsche mir gutes Gelingen, was wären die Jausen um 9? Spekulatius, Punsch, wer weiß.

0: da.
1: Guten Morgen am Donnerstag, 2 vor 8.
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3: Guten Morgen. Die hohen Inflationswerte dämpfen die Kauflaune der Anleger an den Aktienmärkten. Der für die USA veröffentlichte Wert von 3,7% ist höher als erwartet und liegt deutlich über dem Zielwert der US-Notenbank. Der Dow Jones schließt mit einem leichten Minus von 0,1%. Bessere Nachrichten kommen aus Österreich. Österreichs Wirtschaft wächst heuer spürbar und setzt ihre Erholung fort. Vor allem die Industrieexporte bringen Auftrieb. Weniger gut läuft es für die Bauwirtschaft. Die schwachen US-Vorgaben belasten auch die asiatischen Aktienmärkte. Der Hang Seng fällt um rund 1,5%, der Nikkei-Index um mehr als 4%.
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4: Im Nachrichtenstudio ist Miriam Reichel. Vor eineinhalb Wochen hat sich die SPÖ einen Neustart verordnet. In den nächsten Monaten soll Andreas Babler als Parteichef abgelöst werden. Derzeit tourt er noch durchs Land. Gestern Abend hat Babler die SPÖ-Sektion Strebersdorf im Wiener Bezirk Floridsdorf besucht. Für die SPÖ ist das auch ein erster Stimmungstest unter ihren Mitgliedern. Viktoria Waldegger berichtet.
5: Mit Applaus und Umarmungen wird Andreas Babler im SPÖ-Lokal in Strebersdorf begrüßt. Gut 80 Menschen sind gekommen, um Babler zu treffen. Und viele von ihnen sind unzufrieden damit, wie sein Rückzug beschlossen wurde.
6: Es ist im Prinzip ist das ein Meuchelmord auf Raten.
7: Es stört mich der Prozess. Ich bereite jetzt auch meinen Austritt vor.
6: Martha Bauer ist definitiv eine gute Wahl, grundsätzlich. Nur der Weg ist nicht der richtige.
5: Die Zukunftshoffnung der SPÖ ist Finanzminister Markus Marterbauer. Auch bei dem Treffen in Strebersdorf gibt's für ihn viel Unterstützung. Aber es müsse sich mehr ändern, als nur den Kopf an der Spitze auszutauschen, fordern viele.
6: Die Kommunikation, die stimmt nicht.
8: Präsenter werden und Einigkeit zeigen.
9: Wer da jetzt vorne steht, ist, glaube ich, sekundär. Wichtig ist, dass die Programmatik stimmt.
5: Der Neustart der SPÖ müsse genutzt werden, um aus dem Umfragetief wieder herauszukommen. So die Hoffnung bei dem Treffen in Strebersdorf.
4: Beim EU-Gipfel in Brüssel steht heute der Streit um den mehrjährigen Haushalt im Fokus. Vor allem die Höhe des Budgets ist noch strittig. Österreich, Deutschland und anderen Nettozahlern sind die bisherigen Vorschläge noch viel zu hoch. Nordkorea hat nur wenige Tage nach dem Abschuss ballistischer Raketen wieder Marschflugkörper getestet. Laut Staatsmedien wurden zwei Geschosse von U-Booten aus abgefeuert. Die UNO hat Nordkorea eigentlich verboten, mit ballistischen Raketen zu schießen. Solche Geschosse können theoretisch auch mit Atomsprengköpfen ausgestattet werden. In Istanbul stehen derzeit ganze Viertel unter Wasser. Extreme Regenfälle sorgen in der türkischen Metropole für chaotische Zustände. Erdrutsche und umgefallene Bäume blockieren Straßen, Schulen bleiben geschlossen. Ein Jugendlicher ist bei einem tragischen Unfall ums Leben gekommen. Raffaela Steinbach berichtet.
10: Handyaufnahmen zeigen, wie sintflutartige Regenfälle die Straßen in Flüsse verwandelt haben. Man sieht viele steckengebliebene Fahrzeuge, überflutete Unterführungen, überflutete Keller. In einigen Stadtteilen von Istanbul hat es sogar Erdrutsche gegeben, zahlreiche Straßen sind blockiert. Hunderte Notrufe sind am Abend eingegangen, tausende Rettungskräfte waren im Einsatz. Der Gouverneur von Istanbul hat den Präsenzunterricht an Schulen für heute ausgesetzt. Bislang melden die Behörden einen Todesfall. Ein 14-jähriger Bub ist ums Leben gekommen, nachdem er von einem Stromschlag in einer Wasserlacke getroffen wurde. Er wurde ins Krankenhaus gebracht, konnte dort aber nicht mehr gerettet werden.
4: Das waren die Nachrichten mit Miriam Reichel.
11: Wir freuen uns auf den Donnerstag, der uns auch Sonnenschein bringt.
12: Ja, ruhiges Herbstwetter, ein paar Hochnebel und Nebelfelder gibt es bei Schlögen zum Beispiel oder über Wels. Sonne dafür schon über Bregarten oder über Steyr. Der Nebel, der wird dünner, löst sich großteils auf. Dafür gibt es im Laufe des Tages auch ein paar Wolkenfelder, die bleiben aber harmlos. Mild wird es am Nachmittag bei 14 bis 18 Grad. Morgen Freitag auch eine Mischung aus blauem Himmel und dann wieder Sonne und Wolken, aber unterm Strich eben freundlich und das gilt auch fürs Wochenende. Da gibt es auch neben Wolken viele Sonnenfenster.
11: Es ist 3 nach 8, ORF Radio Oberösterreich mit den Verkehrsinfos.
12: 15 Minuten länger dauert es Richtung Linz auf der A7 der Mühlkreisautobahn Richtung A1 von Treffling bis zur Wiener Straße, dann auch auf der B1 vor dem Mona-Lisa-Tunnel, auf der B3 vor Mauthausen und dann auch wieder ab der Starecker-Brücke und auch auf der B129 vor dem Römerberg-Tunnel stadteinwärts. Und eine Meldung für Bahnfahrer. Im Bahnverkehr in Niederösterreich ist die Weststrecke zwischen St. Pölten und Prinzersdorf unterbrochen wegen einer Stellwerkstörung. Das betrifft sowohl die ÖBB als auch die Westbahn. Einzelne Fernzüge werden umgeleitet, aber diese Züge können St. Pölten nicht anfahren. Es wird gerade versucht, einen Schienenersatzverkehr mit Bussen einzurichten. Die Busse, die sollen dann zwischen Losdorf und St. Pölten fahren. Die Reparaturarbeiten dauern zumindest bis 9 Uhr. Gute Fahrt.
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11: Servus, guten Morgen. Jetzt ist wieder die Zeit, in der neben der Kaffeemaschine auch der Teekessel pfeift.
12: Das heißt ja immer, Teetrinker sind die wahren Genießer.
11: Echt?
12: Weil Teetrinken ist es was Langsames, was Meditatives.
11: Also du Genießerin, wir haben aber sowohl was Starkes. Alles auch was für die Genießerinnen. Guten Morgen.
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0: perfekte Einstimmung auf den Tag. Die Rubettes mit Tonight. Guten Morgen mit Radio Oberösterreich um 10 nach 8. Ein bisschen unangenehm wird schon sein, schätze ich mal.
1: Naja, aber besser als das Gefühl im Häfen.
0: Promi-Plätier René Benko kriegt eine Fußfessel, wir haben berichtet. Gerd Katzelberger, Gefängnisdirektor in Suben. Wie ist das so mit so einem Teil?
2: Jetzt haben sie mich halt erwischt, ich habe auch noch nie eine drauf gehabt. Aber das Ding ist halt, mit der Fußfessel kann man natürlich ständig den Ort einer Person detektieren, also via GPS bzw. via WLAN-Signal. Das muss er 724 drauf haben, er darf es nur aber dann zum Laden nochmal, da muss er aber daheim sein. Im Grunde genommen hat er dann feste Zeiten, zu denen er sich an vorgegebenen Orten aufhalten muss. Und das war es dann im Wesentlichen auch schon.
1: Und dann gibt es aber eben ein Terrain, da darf man sich aufhalten und sonst nirgends.
2: Das wird vorher von uns angeschaut. Wenn er das natürlich im vorgegebenen Zeitraum verlässt oder sich nicht dort aufhält, dann gibt es eine Zentrale. Da wird das Ganze erfasst. Und wenn er das nicht tut, gibt es zuerst einmal eine Verordnung. Dann fragt man mal, hey, was ist denn los? Und wenn er das nicht plausibel erklären kann, gibt es einen Alarm und dann wird er verhaftet.
0: Übrigens, der Teil soll auch wasserdicht sein.
1: Also schaut aus wie so ein Smartwatch eigentlich.
0: Ja. So. Wir sind ja der Meinung, dass sich für den Benko vom Gefühl her nicht wahnsinnig viel ändern wird, ob der jetzt die schwere Rolex am Arm oder dieses Bandel am Fuß hat. Nicht viel Unterschied.

0: Mitternacht.
1: 8, guten Morgen mit Radio Oberösterreich. Das beschäftigt uns schon, gell? Das beschäftigt uns schon heute, diese Bank in Salzburg, wo ein Mitarbeiter statt 12.000 irrtümlich 120.000 Euro ausbezahlt hat.
2: Ja, was wird da die Chefin gesagt haben dann? Kann einmal passieren?
1: Sicher, sicher. Ganz, ganz sicher.

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2: 8:30 im Studio Stefan Schnabel. Guten Morgen. Bei den Förderungen für Photovoltaik tut sich einiges. Nachdem beim letzten Förderaufruf es wieder geheißen hat, schnell zu sein für Fördergeld vom Bund, wird nun nicht nur das Fördersystem umgestellt. Wolfgang Schneitel fasst kompakt zusammen, was künftig anders wird.
3: Waren es in den vergangenen Jahren die PV-Anlagen selbst, die gefördert werden, wird in Zukunft bei der Förderung der Schwerpunkt auf das Speichern und das Einspeisen ins Netz gelegt, so Thomas Wolfsberger, Innungsmeister der Elektrotechniker.
4: Jetzt müssen wir einfach auch schauen, dass wir mit den Speichersystemen wieder hinterherkommen und auch versuchen, mit Energiemanagementsystemen, dass wir einfach eine Spitzenkappung vornehmen, dass wir so gleichmäßig wie nur möglich unseren Energiefluss steuern können.
3: Geändert wird auch das Fördersystem, das jedes Jahr heftig kritisiert worden ist. Jetzt werden nur mehr fertig installierte Anlagen gefördert.
4: Wir werden jetzt dann Anlagen wieder errichten können, werden sie fertig bauen und dann werden wir im Begriff sein, diese Anlagen einzubauen.

0: einzureichen und den Förderbetrag für uns abzuholen.
1: Es wird versucht, jede neu gebaute Anlage zu fördern, sodass niemand, so wie beim alten Fördersystem oft passiert, leer ausgeht. Wie hoch die Förderung ausfallen wird, kann derzeit aber noch nicht gesagt werden.
2: Die ÖBB fahren ab dem nächsten Jahr häufiger von Linz nach Graz. Es wird 3 zusätzliche Intercity-Verbindungen ab dem nächsten Sommer geben. Das ist von den Bundesbahnen im Rahmen des neuen Fahrplans 2027 präsentiert worden. Das waren die ORF-Radio Österreich Nachrichten und jetzt gibt's das Wetter. Silke.
3: Braunau unterm Hochnebel, Freistadt in der Sonne. 2 Wetterwelten heute, wobei der Nebel teilweise aufgeht. Aber auch dann ist es nicht ungetrübt sonnig. Heute tagsüber ziehen Wolken durch, es bleibt aber trocken. Am längsten trüb und nebelig ist es heute übrigens im Innviertel und über dem Alpenvorland. Höchsttemperaturen 14 bis 18 Grad. Auch morgen Freitag haben wir es zeitweise sonnig und auch am Wochenende ist es immer mild und es zeigt sich auch immer wieder der blaue Himmel.
4: Ah, schau, das passt. Es ist 8.32 Uhr, 2 Minuten nach 8:30.
3: Der Frühverkehr im Raum Linz lässt jetzt nach. 10 Minuten länger dauert es noch auf der A7 der Mühlkreisautobahn Richtung A1 von der Vöstbrücke bis zur Wiener Straße. Und eine Meldung für Bahnfahrer. Eine gute Nachricht im Bahnverkehr ist die Stellwerkstörung auf der Weststrecke in Niederösterreich zwischen St. Pölten und Prinzersdorf behoben. Alle Züge können wieder fahren. Gute Fahrt.
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0: Spätestens da kannst du beim Refrain locker zusteigen. Say, say, say. Paul McCartney und Michael Jackson. 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
0: 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Morgen früh bei uns wieder los.

war die Welt noch in Ordnung. Thomas Anders, Peter Pollen, gemeinsam. Modern Talking. Jetzt ja bekanntlich einzeln unterwegs. Jeder mit den Songs von damals. Guten Morgen.

0: Schönen guten Morgen. Es gibt Songs, da hört man zwei Takte und man weiß sofort, was es ist.
1: Aber wirklich, ja. Und mit dem hier zum Beispiel, da kommt die müdeste Party richtig in die Gänge. Vielleicht so ein kleiner Wochenendtipp hier von uns. Die Spider Murphy Gang mit Skandal im Sperrbezirk. Es ist 12:09. Guten Morgen.

0: So viel Energie sollte man haben. Das ist bei der Murphy-Gang. Guten Morgen mit Radio Oberösterreich. Die To-Do-Liste vielleicht ewig lang für heute. Da hilft nicht nur alles abzuarbeiten, nein.
1: Auch Sport hilft, damit wir Stress abbauen können. Christian Butcher ist Personal Trainer.
2: Guten Morgen. Ja, körperliche Aktivität lernt dem Körper, dass er mit Belastungen umgehen kann. Und das Training bewirkt eine gewisse Ermüdung und unser Körper reagiert darauf mit einer dementsprechenden Erholung. Und das in den Alltag eingebaut bedeutet, das ist auf Sicht gesehen eine gute Prophylaxe gegen Burnout.
0: Burnout-Prophylaxe, Bewegung im Rahmen der OE-Fraktion bewusst gesund, nehmen wir das heute in unserer Expertenstunde genauer unter die Lupe. Wir freuen uns ab 10 auf Ihre Fragen hier in Radio Oberösterreich. Schönen Vormittag.

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1: Am Mikrofon ist Miriam Reichel. Beim EU-Gipfel in Brüssel müssen sich die Staats- und Regierungschefs heute beim Budget einig werden. Aber auch andere Themen werden diskutiert, etwa die Haltung der USA im Ukraine-Krieg. Team Kuppel in Brüssel, vor allem Trumps Dieseldeal mit Russland, ist da sehr umstritten, oder?
2: Die offizielle Diplomatensprachregelung hier lautet, man sei über die US-Entscheidungen enttäuscht. Hinter den Kulissen ist von einem verheerenden Signal an den Kreml die Rede. Was man schon merkt, nach 2 Jahren Trump, die Reaktionen fallen weniger dramatisch. Also es wird nicht sofort ein Trump-Flüsterer nach Washington geschickt, sondern man verweist auf Fakten, etwa, dass die USA noch immer Patriot-Abfangraketen an die Europäer und die Ukraine verkaufen und auch nicht so schnell auf das Einkommen daraus verzichten könnten. Die Antwort der EU an Washington: weiter uneingeschränkte Unterstützung für Kiew im Krieg gegen Russland.
1: Und wird auch der Handelskonflikt mit China Thema sein?
2: Der Handelskonflikt mit China ist eines der heißesten Themen auf diesem Gipfel. Man muss sich vorstellen, jeden Tag kommen 1 Milliarde Euro mehr an chinesischen Gütern nach Europa als umgekehrt. Ein fettes Handelsdefizit, das die EU-Wirtschaft auf Dauer so nicht verkraften kann. Die Importgrenze von 350.000 chinesischen Hybridautos, mit der EU-Handelskommissar Šefčovič von seinen Gesprächen in China zurückgekommen ist, die wird als erster richtiger Schritt begrüßt. Zugleich hören wir aus allen EU-Ländern im Vorfeld, es ist nur ein kleiner Schritt, es kann sich ja nicht der letzte Schritt gewesen sein. China müsse sich weiter bewegen.
1: Der Gipfel in Brüssel startet um 10 Uhr. Im Streit um das Budget für Österreichs Hochschulen schalten sich jetzt die technischen Unis ein. Mit einer neuen Studie wollen sie zeigen, wie wichtig sie für die Wirtschaft sind. Martin Rauter.
3: No cuts, keine Kürzungen, haben Studierende erst am Dienstag wieder auf Wiens Straßen gerufen. Sie befürchten, dass die Regierung den Unis Milliarden kürzen könnte und das würde auch die technischen Unis treffen. Sie machen daher heute darauf aufmerksam, dass sie nicht nur Experten für das digitale KI-Zeitalter ausbilden, sondern auch tausende Arbeitsplätze sichern und für hunderte Millionen Euro an Steuern und Abgaben im Jahr sorgen. So eine Studie des Ökonomika-Instituts. Horst Bischof, Rektor der TU Graz.
4: Die direkte Wertschöpfung liegt bei 1 Milliarde Euro. Das ist in etwa so viel wie die gesamte Wertschöpfung der Luftfahrtindustrie in Österreich.
3: Daher müsse die Politik weiterhin genügend Geld zur Verfügung stellen. Wie viel es tatsächlich wird, könnte die Regierung noch diese Woche fixieren.
1: In Pakistan ist in der Stadt Peshawar das Dach einer Schule eingestürzt. Mindestens 21 Schülerinnen und Schüler sowie ein Lehrer sind dabei getötet worden. Der Grund für den Einsturz ist noch nicht bekannt. Die Lufthansa reagiert auf den Kerosinmangel am Frankfurter Flughafen. Flugzeuge auf ausgewählten Strecken sollen jetzt schon vor dem Abflug nach Frankfurt mehr tanken. Die Versorgungslage ist wegen einer reduzierten Pipeline-Anbindung angespannt. Außerdem können Tankschiffe laut Bild-Zeitung wegen des niedrigen Rheinpegels nur eingeschränkt beladen werden. Das waren die Nachrichten mit Miriam Reichel.
5: Das waren teilweise schon recht dichte Nebelfetzen heute Morgen in Oberösterreich. Aber Silke, dominieren werden die den Tag nicht.
6: Die lösen sich teilweise auf. Am längsten trüb bleibt es heute im Westen und im Alpenvorland. Da muss sich die Sonne erst mit den Stunden durch die Nebel- und Hochnebelschichten durcharbeiten. Abseits vom Nebel ist es zeitweise sonnig heute, zeitweise deswegen, weil eben auch ein paar Wolken daherkommen. Es bleibt aber trocken und es wird am Nachmittag angenehm temperiert sein. Zwischen 14 und 18 Grad die Temperaturen. Morgen Freitag dann ähnlich, einige Teile wieder nebelanfällig, vor allem in der Früh und am Vormittag. Abseits des Nebels scheint wieder zeitweise die Sonne.
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6: Und da schaut es jetzt gut aus, der Frühverkehr läuft wieder oder rollt wieder, so sagt man es eigentlich. Wir wünschen gute und sichere Fahrt.
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5: Ja, schauen wir mal, was gibt sie denn her, die Vormittags-Playlist? Okay. Helden gesucht demnächst und wir machen einen Abstecher in die 70er mit Gilbert O'Sullivan.
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0: volle Kraft voraus. Bonnie Tyler in Radio Oberösterreich bei der Arbeit. Zum 39. Mal gibt es ihn schon, den Skibasar in Wels, und jedes Jahr ist der ein Renner. Ja, Skifahren ist teuer geworden, geht ins Geld. Man kann aber auch sparen bei der Anschaffung der Ausrüstung zum Beispiel. Und der Klaus Reisecker vom SK Skiclub Wels, der ist verantwortlich für den Skibasar am 23. und 24. Oktober in Wels.
1: Für die Skibegeisterten bei uns in Oberösterreich ist es immer eine gute Gelegenheit, dass man gebrauchte Wintersportartikel kaufen kann und verkaufen kann.
0: Was gibt's denn da alles beim Skibasar bei euch?
1: Ski, Skischuhe, Stöcke, Bekleidung, Helme, Eislaufschuhe haben wir auch und Snowboards. Sogar für die Tourengeher haben wir vieles. Wir sind mitten in den Vorbereitungen, weil wir den Skibasar heuer um 3 Wochen früher haben als sonst.
0: Oh, das muss in vielen Terminkalendern noch eingetragen werden, glaube ich, weil damit rechnen viele ja noch gar nicht.
1: Der beginnt heuer mit der Warenannahme am 22. Oktober und am 23. Oktober vormittags.
0: Zu haben sind die Sachen dann in Wels am Freitag, den 23. Oktober ab 14 Uhr und am Samstag, 24. Oktober bis Mittag. Falls Sie da welche verkaufen wollen, ist das auch möglich dort.
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Irene Cara, Radio Oberösterreich bei der Arbeit. Und aus den 80ern kommen wir jetzt direktissimo in die Urlaubserinnerungen. Antonello Venditti, jetzt für Sie.

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4: 9:30 im Studio Stefan Schnabel. Schwerer Unfall am Abend in Linz. Ein 18-jähriger Radfahrer ist ungebremst gegen das Heck eines stehenden Autos geprallt und hat dabei eine schwere Schnittwunde am Hals erlitten, so die Polizei. Ersthelfer und Sanitäter haben den Mann vor Ort wiederbelebt. Er ist anschließend in ein Spital gebracht worden. Wenn es draußen früher dunkel wird, steigt die Gefahr von Einbrüchen. So hat es zumindest lange geheißen. Doch auch Einbrecher ändern offenbar Gewohnheiten. Sie schlagen mittlerweile mitten am Tag zu. Oft sogar um die Mittagszeit, wenn gerade niemand daheim ist, so das Landeskriminalamt Oberösterreich. Laut Innenministerium sind die Einbrüche in Garagen und Keller mehr geworden, während die Gesamtzahl an Einbrüchen rückläufig ist. Fast jedes zweite neu angemeldete Auto in Oberösterreich im September ist ein Elektroauto gewesen, so der Verkehrsclub Österreich VCÖ. Damit steigt die Zahl der elektrisch betriebenen Fahrzeuge auf Oberösterreich-Straßen weiter an. Noch nie ist der Anteil an Elektrofahrzeugen bei den Neuzulassungen so hoch gewesen, heißt es aus dem Club. Das waren die ORF Radio Oberösterreich Nachrichten. Wir kommen zu den Wetteraussichten. Silke.
5: Das Mühlviertel heute meistens auf der Sonnenseite, weiter im Süden und im Westen hat der Nebel noch ein bisschen Sitzfleisch. Da kommt die Sonne erst später

0: durch. Und auch über dem Nebel gibt es heute im Laufe des Tages gelegentlich auch Wolken. Die Temperaturen entwickeln sich aber in eine sehr angenehme Richtung, steigen auf 14 bis 18 Grad. Morgen Freitag ähnlich, die Morgenstunden nebelig und dann geht es zeitweise sonnig weiter.
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0: Und Sie haben freie Fahrt und wir wünschen eine gute.
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0: ganz ausgespielt. Stevie Wonder, so klingt Ihr Vormittag mit Radio Oberösterreich. Petra Lehner ist dran.
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0: Worauf viele sich am meisten freuen beim Wandern? Ja, das ist die Jause. Hineinbeißen in frisches Gebäck, das ist dann schon was Herrliches. Außen knusprig, innen weich. Näher wird seinen ganzen Rucksack voll für Sie. 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Am Sonntag geht's ja auf zur letzten Lust aufs Wandern-Tour für heuer. 14 Kilometer auf dem Labyrinthe-Wanderweg warten in Hofkirchen im Mühlkreis. Um 10 Uhr beim Sportareal ist der Start. Das wird Wandern mit Ausblick aufs Donautal. Mittagsrast ist um 12.30 Uhr beim Sägewerk Wimmer bei der Bockmühle. Ja, und wenn Sie den Wanderrucksack voll Gepäck haben möchten, 0732 60 60 60. Sagen Sie mir aber bitte, wie heißt er, der Wanderweg in Hofkirchen im Mühlkreis, auf dem wir mit Ihnen wandern werden am Sonntag bei unserem Lust aufs Wandern. 0732 60 60 60.
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Wenn wo noch ein bisschen Motivation gefehlt hat, der Spencer Davis Group hat hoffentlich angeschoben. Jetzt gehen wir es ein bisschen langsamer an. Mit Thelma Houston, aber nur zum Einstieg. Die gibt schon noch Gas, dann die Nummer. 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
2: Am Mikrofon ist Miriam Reichel. Der österreichische Skiverband drängt auf den Bau einer Skihalle in Österreich, damit Skifahren trotz unsicherer Schneelage sowohl für Profis als auch die Allgemeinheit möglich bleibt. Maria Kern aus unserer Wirtschaftsredaktion, ist so ein Projekt wirtschaftlich sinnvoll?
3: Bau und Betrieb einer solchen Halle würden natürlich enorme Kosten verursachen. Ob der Staat so etwas fördern soll, ist fraglich. Vor allem angesichts der Tatsache, dass zahlreiche Skihallen in anderen Ländern mangels Erfolg auch wieder geschlossen wurden. Ökonomen sagen, wenn eine Skihalle gebaut werde, dann sollte das in einem Ballungsraum sein, sprich viele Menschen, leichte Erreichbarkeit. Außerdem sollte die Halle ganzjährig genutzt werden, etwa von Hobby-Skifahrern im Winter und von Profisportlern im Sommer.
2: Der Sporthändler Herwis schließt bis Ende kommenden Jahres mehr als 20 weitere Filialen in Österreich. Das hat Firmenchef Markus Hubach heute angekündigt. Im Juni war bereits das Aus von 17 Herwis-Geschäften für heuer verkündet worden. Zuvor hatte sich der Handelskonzern Spar als Investor zurückgezogen. Mit einer App und einem Webshop will Herwis jetzt verstärkt junge Menschen ansprechen. US-Präsident Trump würde Personen erschießen lassen, die geheime Informationen zu US-Militäreinsätzen an die Presse weitergeben. Das hat er bei einer Wahlkampfveranstaltung im US-Bundesstaat Arizona gesagt. Das Thema Todesstrafe wird derzeit in den USA wieder verstärkt diskutiert. Erstmals seit 65 Jahren ist dort eine Militärhinrichtung geplant. An Österreichs Schulen gibt es immer mehr Mobbingfälle mit KI-Aufnahmen von Schülerinnen und Schülern. Das kann auch rechtliche Konsequenzen haben. Philipp Maschel.
3: Das kann man natürlich hinterfragen. In Norddeutschland gibt es eine Skihalle, die braucht etwa so viel Strom wie 1700 kleine Haushalte. Der Strom kommt aber immerhin aus einer Photovoltaikanlage. Was den Bau einer Skihalle betrifft, so kommt auch das Thema Bodenversiegelung ins Spiel. Internationale Beispiele zeigen aber, dass man da auch alte Fabriksflächen oder Hallen nutzen könnte.
2: Und da hat sich jetzt noch ein Teil unserer Geschichte zu den Skihallen hineingeschummelt, aber jetzt folgt die Geschichte zu den Mobbingfällen mit KI-Aufnahmen.
4: Es ist eine neue Form von Mobbing, die offenbar immer mehr Schülerinnen betrifft. Fotos werden von Social-Media-Plattformen heruntergeladen und dann mit KI manipuliert, oft auch sexualisiert.
5: Wo weibliche Jugendliche berichtet haben, dass sie mit so etwas konfrontiert wurden, erpresst wurden, obwohl sie ganz sicher waren, dass von ihnen solche Aufnahmen nicht existieren.
4: Zu Barbara Buchecke von Safer Internet, die auch klar sagt, werden solche KI-Nacktbilder hergestellt, macht man sich strafbar. Auch das Weiterschicken oder der Besitz sind illegal.
5: Du darfst so etwas nicht haben. Es kann dir auch passieren, dass dein Handy abgenommen und zerstört wird. Ja, weil solche Inhalte dürfen auf Datenträgern nicht drauf sein.
4: Wer betroffen ist, sollte sofort Anzeige erstatten, damit die Fotos nicht weiter verbreitet werden und sich Hilfe holen, etwa bei Rad auf Draht unter der Telefonnummer 147.
2: Und das waren die Nachrichten mit Miriam Reichel.
6: Unterm Strich wird in Oberösterreich heute die Sonne als Gewinnerin vom Platz gehen. Silke Langeder.
7: Ja, wir haben Sonne oder Nebelwände bzw. Hochnebelfelder heute. Geinberg zum Beispiel im Nebel, Ried in der Sonne. Von Christkirchen über Wels und Stadelbauer bis Forchdorf dann wieder Nebel. Der sollte aber wirklich noch viel, viel dünner werden. Und am Nachmittag ist es dann überall zeitweise sonnig. Morgen Freitag haben wir es ähnlich. Die Morgenstunden nebelig, dann geht es zeitweise sonnig weiter. Und das bei 14 bis 18 Grad. Und auch am Wochenende freundlich. Und das bei unveränderten Temperaturen zwischen 14 und 18 Grad.
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7: Und es schaut weiterhin gut aus. Keine Neuigkeiten, wir wünschen eine angenehme Fahrt.
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6: Diese Woche großer ORF-Schwerpunkt, bewusst gesund, wie Stress uns krank macht. Bewegung kann helfen, Stress abzubauen, heißt zumindest. Heute wollen wir uns das genauer anschauen. Mein Gast dazu in dieser Expertenstunde, Christian Putscher, Lifestyle-Coach, Personal Trainer und Ernährungswissenschaftler. Servus, Christian.
9: Ja, schönen guten Vormittag, hallo.
6: Welcher Sport ist gut für den Stressabbau und wie viel davon? Das und mehr besprechen wir in dieser Stunde. Und zum Einstieg jetzt die beste Musik. Hier ist Kevin Johnson.
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0: Das ist die Radio Oberösterreich Expertenstunde mit Christian Putscher diese Woche. Wir schauen uns an, wie Bewegung uns psychisch gesund halten kann. Christian, du bist Ernährungswissenschaftler und Personal Coach. Gleich die erste Frage: Warum fühlt man sich eigentlich besser, wenn man sich bewegt hat? Und wie viel Bewegung braucht es, damit die Psyche wirklich davon profitieren kann?
2: Ja, also grundsätzlich profitiert die Psyche ja unmittelbar sofort, weil sobald ich in Bewegung komme, in etwas, was dem Körper sozusagen leicht Energie abverlangt, kostet, schaltet er sozusagen in einen Energiefreisetzungsmodus, und das fördert natürlich auch die Psyche. Also es ist komplett was anderes als die geistige Aktivität, und darum ist wichtig, dass man versteht, so wenn man sich einfach ein bisschen ausgepowert fühlt, also im Kopf, also leer, und man geht dann in was Monotones, wie zum Beispiel spazieren gehen, ja, oder wie man früher gesagt hat, walken. Ja, in dieses Spazieren gehen, da kann ich tatsächlich durch die Bewegung Energie tanken, auch für mein Gehirn, und somit diese Stressoren, die der Körper gut kennt, ja, wieder in Balance bringen. Mhm. Das heißt, auf der einen Seite verwende die Energie für die Bewegung, auf der anderen Seite ist aber für die Psyche und vor allem für die Seele so, ja, wieder dieses Einschwingen, Einklingen, und dann kommt natürlich etwas zugute, das jeder kennt, der es schon mal gemacht hat, man fühlt sich nachher einfach besser. Und das ist halt das Typische für die seelische Gesundheit und dadurch auch als Prophylaxe, wann ich was dann habe, ja, das Gefühl danach, also diese sogenannten Belohnungshormone, das muss gar nicht einmal ausgepowert sein, sondern da kann ich auch mal die Stirn aufhupfen, also richtig flott dahingehen, also dass ich kurz außer Atem komme, dann hilft mir das schon, dass im Endeffekt mein Gehirn mit einer dezenten Belohnung reagiert, und das kennen die Trainierer, und unter dem, wenn die Muskeln leicht brennen. Ne? Das kann innerhalb von 10, 20 Sekunden provozieren, dieses angenehme und ein bisschen leicht aufs Atmen kommen. Ja?
0: Wem würdest du eher eine intensive Sporteinheit nach einem stressigen Tag empfehlen und wem eher das gemütliche 20-minütige Spazierengehen?
2: Also aus meiner Erfahrung kann ich sagen, die natürlich einen gewissen Trainingszustand haben, das gewohnt sind, ja, für die ist es natürlich schon klasse, wenn sie mal eine kurze intensive Einheit haben. Früher hat man zum Beispiel so dieses typische aus den amerikanischen Filmen, den Boxsack, der im Büro ist, ne, wo man einfach ein paar Mal drauftrischt, so wie es auch Jugendliche machen, ja, denen kann sozusagen diese 10, 5 Minuten intensive Betätigungen schon mal irrsinnig gut helfen. Hingegen jemand, der die Bewegung vielleicht nicht mehr ganz so gewohnt ist, ist natürlich auch eine gewisse Altersfrage, da hilft eher die Monotone, ob das auf dem Heimtrainer sitzen ist einmal 10 Minuten, eine Viertelstunde. Für manche genügt da schon 7 Minuten monoton was machen oder mit einer Hunderunde gehen oder einfach nur spazieren gehen, ja. Auch das hilft, oder zum Beispiel, was mancher, man kennt das nur von früher, im Stand gehen, ja. Das kann tatsächlich mit 3, 4 Minuten schon das Gehirn in einen Gleichklang bringen, sodass man das Gefühl hat, es geht einem besser. Also so gesehen, für die eher Ungeübten ist eher dieses Spazierengehen, das Monotone sehr, sehr gut. Für die, die natürlich körperliche Erfahrung haben, da hilft zum Beispiel einmal 20 Liegestütze einpushen. Dann habe ich sozusagen auch wieder diese Aktivierung.
0: Und wenn wir uns dann nach Bewegung besser fühlen, dann fragen sich manche, ist das jetzt wirklich echter Stressabbau oder täuscht uns da unser System nur? Wir besprechen das gleich nach David Bowie.

0: David Bowie, die beste Musik in Radio Oberösterreich.
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0: Heute mit Christian Putscher. Es geht um Bewegung als Burnout-Vorsorge. Wenn Sie eine Frage dazu haben, 0732 60 60 60. Geht es überhaupt? Ja, Burnout-Vorsorge mittels Bewegung. Kann Bewegung wirklich helfen, Stress abzubauen? Oder lenkt uns Bewegung möglicherweise nur kurzfristig vom Stress ab, den wir haben?
2: Also grundsätzlich gibt es das natürlich schon. Wir reden jetzt aber nicht von Leistungssport. Wir reden jetzt auch hier nicht von selbst auferlegte Bestzeiten verbessern in kurzer Zeit. Also das klammern wir aus, weil das ist tatsächlich stressfördernd. Aber es liegt in der Natur der Sache, sobald wir aufstehen, ist der Körper in einem gewissen Stressmodus. Also es liegt in der Natur der Sache. Das bedeutet, wenn ich aber in was reinkomme, was jetzt ein bisschen, in der Fachsprache reden wir von einem Trainingsreiz. Ja? Und ich sage halt gern, das merkt man dann, das ist dieses Angry Face. Also wenn ich ein bisschen außer Atem kommen, was ein wenig anstrengend ist. Ja. Dadurch bringe ich den Körper sozusagen ganz leicht aus der Balance. Und wenn ich mit dieser Bewegung dann aufhöre, ja, dann kommt der Körper in sogenannten Regenerationsmodus. Und das ist die sogenannte Kompensation in der Fachsprache. Und wenn ich dem Körper die Erholungszeit gebe, ein wenig relax dann, auch was ist, ja, und schlaf, dann kommt er sozusagen ins Besserwerden. Das heißt, ich kann den Körper mit Bewegung so trainieren, dass ich tatsächlich den Stress, der auf uns einprasselt, ja, der nicht vermeidbar ist, dass ich den besser toleriere, dass das mein Körper, mein Hormonsystem besser toleriert. Und das fühlt man und das merkt man auch. Es geht nicht von heute auf morgen, aber es funktioniert.
0: Es ist ja natürlich nicht jede Bewegung und jeder Sport gleich anstrengend. Aus deiner Sicht gesehen, muss Sport wirklich einen komplett auspowern, also richtig anstrengend sein, damit er auch etwas bewirkt für die Psyche?
2: Also das ist ein Vorurteil. Es ist zwar vielleicht in der Mythologie ein bisschen verankert oder überliefert, tradiert, dass es bei manchen so ist, vor allem bei leistungsorientierten Denkern und Denkerinnen. Aber im Grunde muss man sich so vorstellen, dass auch Gehen, also ob das dann einmal 500 Schritte sind, ob das einmal 100 Stufen sind, ja, aber ob das etwas ist, das eine gewisse Monotonie ist, ja, dann tut sich der Körper einbalancieren. Das heißt, das kann passieren, dass ich, wenn ich spazieren gehe, das muss nicht einmal im Wald sein, ja, und ich gehe spazieren, dass ich gar nicht mehr weiß, was war die letzten 2-3 Minuten, weil ich dadurch sozusagen in einen sogenannten Überzustand komme, wo mein Gehirn sozusagen relaxt, obwohl ich besser durchblute. Das heißt, ich kann tatsächlich den Stress unter Anführungszeichen weggehen. Das Problem ist auch wichtig, ist jetzt nicht von der Welt, ja, aber ich kann mein Hormon, mein Stresssystem darauf trainieren, dass ich sage, dass ich diesen Wahnsinn auch besser aushalte. Das heißt, mich auch von dem, ob das ein schulischer Stress ist, ein Prüfungsstress ist, in der Arbeit oder sonst wo, ja, dass ich den einfach effizienter toleriere, dass man das nicht kaputt macht.
0: Was man generell ganz oft hört, ist das Schlagwort Krafttraining. Ja. Bringt Krafttraining was und was ist eigentlich Krafttraining?
2: Ja, Krafttraining ist eigentlich ganz was Einfaches. Das ist subjektiv anstrengend und das ist eher zäh, weil nur in der Kraft liegt die Kraft, wie so ein altes Sprichwort sagt. Und das bedeutet, ich muss den Körper sozusagen in einen Reiz setzen, dass die Muskulatur eine kleine Überforderung bekommt. Ja. Wir sprechen von der Overload, ja, und die muss jetzt gar nicht so lang sein, sondern es können einfach einmal 5-10 Wiederholungen sein oder nur einmal die Hocke in der Statik holen für circa 30 Sekunden. Und dadurch lernt der Körper sozusagen, wann ich wieder aufhöre, im Erholungsmodus, den Stress, den bewältigt, den schaffe ich. Und dadurch lernt der Körper durch die Bewältigung von dem Stress, von dem Krafttraining, das ich gerade gehabt habe, weil es anstrengend war, das schaffe ich und somit kann es beim nächsten Mal tatsächlich schon besser. Das heißt, der Körper kann innerhalb von 24 Stunden durch das Krafttraining lernen, Stress besser zu tolerieren. Das heißt, Krafttraining ist eigentlich ein richtiger Gamechanger.
0: Christian Putscher. Christian ist als Personal Coach wahrscheinlich manchmal auch damit konfrontiert, dass die Motivation einmal nachlässt.
2: Ja, genau.
0: Was sagst du jemandem, der nach der Arbeit schlicht und einfach völlig fertig ist? Da wollen wir Tipps von dir. Dann auch noch an diesem Vormittag hier. Bis 11 bist du unser Gast in der Expertenstunde.
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2: 10:30 im Studio Stefan Schnabel. Viel zu tun gibt es derzeit in Oberösterreichs Wäldern und einmal mehr wird appelliert aufzupassen. Die Waldarbeit zählt nämlich zu den gefährlichsten Tätigkeiten in der Land- und Forstwirtschaft. Die meisten Unfälle passieren, wenn Bäume gefällt werden. Aber auch die falsche Bedienung von Geräten und Maschinen ist eine häufige Unfallursache, so die Landwirtschaftskammer, die Kurse anbietet. Schwerer Unfall am Abend in Linz. Ein 18-jähriger Radfahrer ist ungebremst gegen das Heck eines stehenden Autos geprallt und hat dabei eine schwere Schnittwunde am Hals erlitten, so die Polizei. Ersthelfer und Sanitäter haben den Mann vor Ort wiederbelebt. Er ist anschließend in ein Krankenhaus gebracht worden. Schon jetzt im Oktober tauchen in manchen Supermärkten Weihnachtssüßigkeiten auf. Das findet nicht jede und jeder mehr als 2 Monate vor Weihnachten super. Eine Studie der Universität Linz zeigt, die Mehrheit der Befragten wollen die Weihnachtsartikel frühestens im November. Für den Handel entsteht laut der Studie ein Dilemma, denn die zusätzlichen Artikel schon jetzt erzeugen einen Kaufreiz, auf den nur ungern verzichtet wird. Und das waren die Nachrichten. Jetzt gibt's das Wetter. Silke.
3: Die sonnigen Plätze im Land werden mehr. Sonne in Reichenau bei 13 Grad, in Papnerkirchen bei 12, in Wolfsegg bei 11 Grad oder in Kremsmünster bei 10 Grad. Und die Sonne knappert auch noch am Nebel, der da ist. Der wird immer weniger und dünner. Und am Nachmittag haben wir es neben ein paar Wolkenfeldern eben auch immer wieder sonnig bei 14 bis 18 Grad. Morgen Freitag eine ähnliche Wettersituation wie heute und auch am Wochenende so 14 bis 18 Grad und ein freundlicher Sonne-Wolken-Mix, Regenschauer, die Ausnahme.
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3: Oberösterreich-Salzburg, A1 Westautobahn Richtung Salzburg zwischen Wallersee und Salzburg Nord. Momentan 15 Minuten Zeitverlust vor einer Tagesbaustelle, der linke Fahrstreifen ist gesperrt. Und eine Meldung für Bahnfahrer, die Pürenbahnstrecke ist zwischen Rohrbad Hall und Kremsmünster gesperrt wegen Reparaturarbeiten bei einem Gleisschaden. Es fahren Ersatzbusse. Gute Fahrt.

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0: Jim Wycliffe in Radio Oberösterreich. Es ist 10 Minuten nach halb 11.
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0: Mit Christian Putscher, Ernährungswissenschaftler, Lifestyle Coach ist er und er ist heute bei uns. Er ist Personal Trainer auch noch und da ist er unser Personal Trainer an diesem Vormittag. Da wollen wir natürlich auch Tipps von ihm abstauben. Gerne. Ganz klar. Christian, angenommen, wir sind jetzt nach einem langen Arbeitstag ganz einfach zu müde. Ja, fix und foxy, zu kaputt, um uns noch zum Sport aufzuraffen. Was sagst du uns, um uns zu motivieren?
2: Also grundsätzlich kann ich da relativ wenig sagen zu motivieren, weil man spürt sich ja selber, dass man quasi mehr oder weniger K.O. ist. Ja? Aber ich kann etwas raten, dass man das einfach mal sich überlegt, vielleicht dann einmal noch drüber schläft und am nächsten Tag vielleicht versucht umzusetzen, nämlich zum Beispiel einen Termin im Vorhinein zu organisieren für sich selbst. Also für den wichtigsten Menschen im Leben, weil ich kann ja meinen Körper quasi nicht auswechseln und zu sagen, okay, ich weiß, zum Beispiel am Donnerstag, da ist einfach lang, ist stark, aber wenn ich sage, um 19 Uhr habe ich mir geplant, schon die Woche vorher, die Zeit für mich, weil dann habe ich schon die Schuhe hergekriegt, gehe meine 30 Minuten, mache vielleicht auch auf der Parkbank meine Liegestütze oder vielleicht meine Kniebeugen oder meine Hopserläufe, dann könnte es funktionieren. Das heißt, ich muss planen. Das ist wie beim Essen, wie beim Einkaufen. Ich, nicht nur YouTube, zu sagen, okay, was konnte ich kochen, sondern ich brauche die Planung. Und 50% vom Sport gegen schlechte Gewissen und für die Prophylaxe ist es zu planen auf meinen Alltag hin. Und zwar realistisch. Mhm. Das ist eigentlich das, zu was ich raten kann, vielleicht auch zu motivieren. Also zum Beispiel, aus der Praxis, ja, es gibt halt Leute, kommt der Winter, ja, und manche wollen Skifahren, dann sage ich, okay, schau, gibt es in der Gemeinde zum Beispiel Skigymnastik? Wenn ja, anmelden. Gibt es einen Yogakurs? Wenn ja, anmelden. Gibt es Pilateskurs? Anmelden. Weil dann habe ich dort einen Termin und das funktioniert dann, egal wie alt man ist.
0: Sehr, sehr, sehr praktikabel ist es auch, wenn man eine Freundin zum Beispiel hat, die mit einem Laufen gehen will.
2: Ja, genau.
0: Ja, weil einmal will sie nicht und einmal will ich nicht.
2: Genau. Ja, und das
0: aber
2: ist
0: im Endeffekt motivieren wir uns immer gegenseitig.
2: Richtig, ja genau. Und das ist, die einen sagen motivieren und das ist eigentlich der Hauptjob, warum jemand zu einem Personal Trainer kommt, weil er sagt, okay, ich will mir sozusagen das auslagern, ja, und dann ist halt der Termin, wie wenn ich beim Zahnarzt bin, also, oder wie wenn ich beim Steuerberater bin und der macht es dann für mich. Das ist dann ein fixer Termin. Aber das könnte man für sich selber oder in der Gemeinschaft oder mit der Kollegenschaft oder vielleicht auch teilweise in der Firma das machen. Ne? Der sagt, okay, hey, nachher gehen wir noch ins Fitnessstudio oder wir ziehen noch eine Runde und dann ist eigentlich erst fertig Feierabend. Die Arbeit, ja, Feierabend, genau.
0: Wie schaut denn das mit der Häufigkeit und der Regelmäßigkeit aus? Gilt da je öfter, desto besser?
2: Fangfrage, oder? Also grundsätzlich ist regelmäßig nicht regelmäßig wie Muttertag, Weihnachten oder Ostern. Ja. Regelmäßig im Sinne von, dass der Körper sich an etwas anpasst, brauche ich schon 2-3 Einheiten. Also man redet so 150 Minuten, also 2,5-3 Stunden in der Woche. Wenn ich in Bewegungszeit komme, dann habe ich sozusagen einen Anpassungseffekt. Dann kann der Körper was lernen. Wenn ich geübter bin, ja, weil ich sage, okay, hey, das mache ich doch eh schon länger, dann kann ich zum Beispiel auf 6-7 Stunden, also jeden Tag statistisch eine Stunde Bewegung machen. Aber es sollte jetzt kein Druckmittel sein, sondern da kann man sagen, okay, ich muss wissen, wo stehe ich gerade mit meinem Fitnesszustand, dann kann man Empfehlung machen. Ja. Aber es genügt ja zum Beispiel für manche, die sagen, okay, ich gehe 10 Minuten zur Arbeit und eine Viertelstunde sozusagen auch wieder zurück und dann habe ich im Endeffekt 25 Minuten an Bewegung. Das kann genauso sinnvoll sein, als wenn ich die Zeit am Heimtrainer sitze. Auch das bringt etwas, weil der Körper passt sich immer wieder an. Aber das Allerwichtigste ist, man muss verstehen, der Körper ist der wichtigste Verbündete. Ja? Mhm. Und ich kann ihm nicht, nur weil ich mein Mindset so hoch ist und sage, okay, ich will die 100 Liegestütze in 100 Tagen schaffen, und habe das aber nie trainiert, dann ist es zum Scheitern Vorteil. Also das realistische Selbsteinschätzen, das wäre eigentlich das Ziel, weil dann bringt jeder Schritt etwas.
0: Wir wollen nämlich nicht, dass Bewegung zusätzlichen Stress macht, sondern wir möchten zu einem Punkt kommen, wo wir sagen, diese Bewegung, diese Art von Sport reduziert den Stress und sorgt dadurch
2: für
0: einen Burnout-Prävention.
2: Ja, genau, für die Prävention. Man kann vielleicht also alles im Alltag sagen, ne, weil ich frage sehr gerne meine Kundschaften, und wie war's? Na, hat eh passt, ne? Und dann frage ich, konnten Sie sich vorstellen, dass man das Ganze jetzt nur mal macht? Dann weiß ich, okay, da war die Dosis richtig. Also, wenn man nach dem Sport, nach dem Training das Gefühl hat, nach der Runde, die man gelaufen ist, ja, ich könnte das Ganze jetzt nur mal machen, dann ist Prävention, dann ist Prophylaxe. Dann ist sozusagen, wo der Körper sagt, okay, dann hat's mich nicht überfordert, sondern gut, angenehm gefordert und ich kann Stress Toleranz lernen.
0: Wo man allerdings auf seine Grenzen achten sollte und wo man zusätzlichen Stress vermeiden kann, darüber plaudern wir noch in dieser Expertenstunde.
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0: Georg Danzer, ganz ein Großer, hier bei uns in Radio Oberösterreich bei der Arbeit in der Expertenstunde.
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0: Bewusst gesund heißt in unserer Schwerpunktwoche im ORF und wir widmen uns diese Stunde dem Thema, dass Sport helfen kann, uns nicht nur körperlich, sondern auch mental fit und gesund zu halten. Christian Putscher, jetzt gibt es auf der einen Seite vielleicht die, die noch zu wenig tun, um wirklich auch mental zu profitieren von der Bewegung. Und auf der anderen Seite gibt es vielleicht auch so Motivierte, dass der Sport zum zusätzlichen Stress ausartet.
2: Ja, das ist zwar die Randgruppe, aber da gibt es sehr, sehr viele. Und das Traurige seit dieser Corona-Zeit ist, dass das auch sehr viele Jugendliche, Heranwachsende betrifft. Und zwar aus diesem Schönheitsideal, den Body zu tunen, zu optimieren. Und da vergisst man dann sehr häufig, dass der Körper sozusagen auch seine Regenerationsmaßnahmen braucht. Gerade Jugendliche, was Schlaf anbelangt, weil wenn man jetzt älter ist, so 70, 75, 80, ja, dann ist mit dem Durchschlafen oft nicht ganz so einfach. Aber das toleriert der Körper noch besser, als wenn das ein 15, 18-jähriger Körper macht, weil der muss sich noch entwickeln, der muss noch wachsen. Das heißt, es ist einfach ein zweischneidiges Schwert und man sieht, dass die sogenannten Belastungssituationen, die häufig auch junge Menschen haben, ja, also mit Beruf, mit Ausbildung, mit sozusagen das eigene Leben auf die Reihe bekommen, wenn dann auch nur der Gedanke Leistung beim Sport dazukommt, dann ist halt die Bewegung nicht mehr als Prophylaxe gegen Burnout, sondern dann ist es eher Feuer Richtung Burnout. Und das ist halt, wie gesagt, ein schmaler Grat, aber das, aus meiner Erfahrung, diese Informationen wollen dann solche Leute nicht wirklich gern hören, aber das wäre wichtig, weil man weiß, okay, wenn da einmal ein Training ausfällt, dann fangen die an zum Flippen. Und das ist schon ein typisches Zeichen dafür.
0: Mhm. Wer jetzt schon länger keinen Sport gemacht hat, also das Gegenteil von dem, worüber wir gerade geredet haben, von 0 auf 100 ist aber sicher auch keine gute Idee. Wie geht man es langsam wieder an?
2: Ja, im Endeffekt so, wie man früher gesagt hat, bei einem Auto, man muss warm fahren, man muss aufwärmen, genauso ist beim Körper. Start smart, ja. Ein Schritt nach dem anderen. Der Körper ist eh anpassungsfähig, er ist eh dankbar. Aber er kann halt nicht von heute auf morgen das, wenn ich das 20 Jahre nicht mehr gemacht habe, so das, was ich mal mit 15 geschafft habe, und dann plötzlich mit 40 will das wieder, was ich mit 15 geschafft habe. Ja, das geht nicht von heute auf morgen. Das nennt man Anpassung, das ist das Prinzip des Trainings. Also ein trainingswirksamer Reiz. Und ich sage immer gern Start smart. Also wirklich zu sagen, okay, zu schauen, wann ich was mache und ich bin mit dieser Bewegung, mit dieser Übung fertig. Ja, wenn ich mich frage, okay, könnte ich jetzt das Ganze nur mal machen, dann war es richtig. Ja? Genau, dann war das der richtige Reiz, weil ich muss halt einfach verstehen, der Körper kann nicht nur Stück für Stück lernen, weil die Muskulatur, die braucht zum Aufbau ewig lange. Ja, aber ich kann es innerhalb von 2-3 Tagen mit nichts so buck abbauen, aber zum Aufbauen brauche ich es lange. Das heißt, da muss ich wirklich regelmäßig dabei sein. Nicht so wie Weihnachten, Ostern oder Muttertag, sondern regelmäßig so jeden zweiten, jeden dritten Tag und nicht nur am Wochenende diese typische Weekend-Warrior-Partie. Ja, das können vielleicht junge Leute schaffen, aber im Endeffekt braucht es der Körper so dezent über die Wochen verteilt. Also gut wäre 2 bis 3 Mal, dann habe ich eine Prophylaxe.
0: Wann bringt Sport mehr für die Entlastung der Psyche, in der Früh oder am Abend?
2: Wenn ich ein Morgenmensch bin, ganz eindeutig in der Früh. Vor allem, da habe ich dann auch zum Beispiel vor dem Frühstück, wenn ich meine Bewegungseinheit mache, dann kann es passieren, dass ich nachher einfach das Gefühl habe, den ganzen Tag, Wahrheit habe ich schon geschafft. Wenn ich aber kein Morgenmensch bin und sage, in der Früh, da komme ich einfach nicht in Bewegung, dann macht es natürlich einen Sinn am Abend. Ja? Weil dann kann es dort auch wieder die Energie zusammenführen und sozusagen reingeben. Und so gesehen ist beides super, ja, aber es könnte auch zum Beispiel aktive Mittagspause sein, dass ich dort eine Runde gehe, dass ich dort zum Beispiel dann mit der Freundin eine Runde im Park marschiere oder dass ich einfach meine Oberschenkelübungen mache, meine Kniebeugen mache oder meine Liegestütz-Challenge mache, wenn ich gerade Dienstpause habe, also so vor Mittagessen, auch das ist okay. Wichtig ist, der Körper ist jederzeit einsatzbereit. Ja, man muss es nur tun. Und der wichtigste Trainingslehrsatz für diese Prophylaxe gegen Burnout ist, vieles funktioniert, wenn man es tut und wenn es ein bisschen anstrengend ist. Das ist die Voraussetzung dazu, dass ich einen Körper lerne, mit Stress so umzugehen, dass er sich daran gewohnt. Und dann ist für die seelische Gesundheit einfach ein Traum, weil man hat was gemacht, das Gefühl danach, das kennt jeder nach dem Sport, ist das Gefühl einfach am schönsten. Nicht währenddessen, sondern nachher.
0: Das stimmt. Christian, ich bin motiviert. Danke.
2: Ja, bitte.
0: Christian Putscher, Ernährungswissenschaftler und Personal Trainer, war unser Experte heute. Danke für deine Tipps und Infos.
2: Bitte, let's go. Und ran ans Trainieren.
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1: Am Mikrofon ist Miriam Reichel. Die Justiz muss sparen und das trifft auch den Bewährungshilfeverein Neustadt. Er bekommt im nächsten Jahr um 3 Millionen Euro weniger. Als erste Konsequenz muss der Verein die Arbeitstrainings in Linz und Wien einstellen. Beate Tomasowitsch berichtet.
2: Die Arbeitstrainings sind ein Projekt, das Haftentlassene bisher dabei unterstützt hat, wieder am Arbeitsmarkt Fuß zu fassen, sagt Alfred Kohlberger, Geschäftsführer von Neustadt.
3: Da sind Menschen dabei gewesen, die 10 Jahre Haft hatten, da waren Menschen dabei, die noch gar nicht in Haft waren, aber noch nie am Arbeitsmarkt Fuß gefasst hatten. Mit all denen hat man versucht, individuelle Wege zu finden, um sie bestmöglich vorzubereiten bzw. zu vermitteln.
2: Das Hauptziel des Arbeitstrainings, eine Struktur zu schaffen.
3: Wir hatten in unserem Arbeitstraining die Möglichkeit, Menschen geringfügig zu beschäftigen. Das heißt, sie haben 2 Tage in der Woche gearbeitet. Und dann konnte man die Intensität steigern.
2: Rund 300 Personen wurden pro Jahr betreut. Das Projekt hat jährlich rund 500.000 Euro gekostet. Durch die Einstellung des Projekts verlieren auch 8 Mitarbeiter von Neustadt ihre Jobs.
1: Mit der Einführung des Kopftuchverbots an Österreichs Schulen sind Ummeldungen zum häuslichen Unterricht kaum gestiegen. Das Verbot gilt seit Herbst für Mädchen unter 14 Jahren. Österreichweit wurden heuer laut Bildungsdirektion 70 Mädchen mehr in dieser Altersklasse vom regulären Unterricht abgemeldet. Das entspreche allerdings den Schwankungen der Vorjahre. Die Ukraine will ihre Angriffe auf russische Ölraffinerien wieder aufnehmen, wie Präsident Zelensky ankündigt. Er wirft den USA vor, der Ukraine Frühwarnungen über drohende Angriffe aus Russland vorenthalten zu haben. US-Präsident Trump hatte am Wochenende eine Waffenruhe für die Angriffe auf Energieanlagen angekündigt. Daraufhin hatte die Ukraine ihre Angriffe auf russische Anlagen 2 Tage lang pausiert. In Paris werden heute strengere Regeln für die Weltzeit aufgestellt. Bisher waren künstliche Eingriffe in die Weltzeit nämlich unter bestimmten Bedingungen möglich. Hintergrund ist, dass die Erddrehung nicht immer der gemessenen Zeit von Präzisionsuhren übereinstimmt. Künftig soll der Unterschied nicht mehr ausgeglichen werden. Tobias Mayer berichtet.
4: Lange drehte sich die Erde etwas langsamer als 24 Stunden um die eigene Achse. Um den Unterschied auszugleichen, fügte die für die Weltzeit zuständige Generalkonferenz für Maß und Gewicht alle paar Jahre extra Sekunden in unsere Zeit ein, sogenannte Schaltsekunden. Zuletzt drehte sich die Erde allerdings schneller. Eigentlich müsste man jetzt 1 Sekunde von der Weltzeit abziehen, sagt der Vertreter Österreichs in dem Gremium, Robert Edelmeier.
5: Diese negative Schaltsekunde wurde noch nie ausprobiert. Wir wissen nicht, wie alle technischen Systeme weltweit darauf reagieren.
4: Schaltsekunden sollen deshalb von der Generalkonferenz heute offiziell abgeschafft werden. Erst wenn Erddrehung und Weltzeit einmal um eine ganze Stunde auseinanderlaufen sollten, soll wieder synchronisiert werden. Das dürfte, wenn überhaupt, aber erst in tausenden Jahren der Fall sein.
1: Das waren die Nachrichten mit Miriam Reichel.
6: Silke Langeda, in Linz haben wir schon Sonne, wenn ich aus dem Fenster rausschaue.
7: Mehr und mehr Sonne jetzt, feine Herbsttage im Grunde, wobei sich im Laufe des Tages zur Sonne auch Wolken dazugesellen. Die stören den sonnigen Wettercharakter aber kaum. Jetzt 13 Grad in Unterach am Attersee, 12 Grad in Rohrbach, 14 bis 18 Grad werden es heute Nachmittag noch. Morgen Freitag starten wir in der Früh wieder teilweise mit Nebel und Hochnebel. Dann geht es ähnlich weiter wie heute. Die Sonne kommt wieder durch, zumindest teilweise, und auch morgen wieder 14 bis 18 Grad.
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7: A1 Westautobahn Richtung Salzburg zwischen Wallersee und Salzburg Nord. 15 Minuten Zeitverlust vor einer Tagesbaustelle. Der linke Fahrstreifen ist gesperrt. Und die Pyrnbahnstrecke ist zwischen Rohrbad Hall und Kremsmünster gesperrt wegen Reparaturarbeiten. Bei einem Gleisschaden es fahren hier Ersatzbusse. Gute Fahrt.
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10: 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Perfekt.

0: Ja, aufgeregt waren auch die Spieler des LASK und die Fans des LASK gestern.
1: Das Spiel des Jahres. LASK gegen Liverpool.
0: Es war dann leider nichts mit dem Sieg in der Champions League für den LASK. 3:6 gegen Liverpool daheim in Linz. Zumindest hat es im Stadion ganz, ganz viel zu sehen gegeben. Viele Tore.
2: Liverpool war eindeutig überlegen, finde ich. Ja, aber es war eine spannende Partie und viele Tore und zum Zuschauen total ein lässiges Match gewesen.
3: Ich bin sehr zufrieden. Wäre 6:3, wenn man es durch drei teilt, ist es wie 2:1.
4: Also es war ein gutes Spiel, leider verloren, aber wir sagen, es ist ein Liverpooler.
5: Ja, es war schon mehr drin gewesen, wenn die Spieler die Energie von der Mannschaft mehr übernommen hätten. Aber ja, war ein Wahnsinn. War trotzdem ein Wahnsinn gegen Liverpool. Ne?
0: Ja, trotzdem ein Wahnsinn, eben gegen Liverpool. Auch das nächste Spiel wird ein Wahnsinn. Das nächste Spiel für den LASK in der Champions League auswärts gegen Sporting Lissabon nächsten Mittwoch. Und wir halten die Daumen, ganz klar.
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4: 11:30 im Studio Stefan Schnabel. Einbrecher schlagen häufiger mitten am Tag zu, so das Landeskriminalamt. Zumeist schauen die Täter, ob jemand über die Mittagszeit regelmäßig nicht daheim ist und brechen dann ein. Einbrüche in der Dämmerung nehmen hingegen ab. Laut Innenministerium sind die Einbrüche in Garagen und Keller mehr geworden, während die Gesamtzahl an Einbrüchen rückläufig ist. Viel zu tun gibt es derzeit in Oberösterreichs Wäldern. Und einmal mehr wird appelliert, aufzupassen. Die Waldarbeit zählt nämlich zu den gefährlichsten Tätigkeiten in der Land- und Forstwirtschaft. Die meisten Unfälle passieren, wenn Bäume gefällt werden. Aber auch die falsche Bedienung von Geräten und Maschinen ist eine häufige Unfallursache, so die Landwirtschaftskammer, die Kurse anbietet. Der Innviertler Motorradproduzent KTM ruft Dämpfer einzelner Motorräder zurück. Bei einer Qualitätskontrolle ist die Verschraubung dieses Dämpfers verbessert worden. Motorräder aus der Super Duke-Reihe sollen daher zum KTM-Händler gebracht werden, damit eine Sicherung montiert werden kann. Das ist kostenfrei, so KTM. Und das waren die ORF Radio Oberösterreich Nachrichten. Das Wetter, Petra.
5: Ja, in Oberösterreich aktuell das Wetter. Wir haben jetzt gerade ein kleines Problem mit dem Wetter-Jingle, aber das macht nichts. Ich werde hier einstweilen das Wetter trocken lesen. Also die letzten Nebelfelder in den Niederungen, die lösen sich jetzt bald auf und dann gibt es in ganz Oberösterreich eine freundliche Mischung aus Sonne und Wolkenfeldern. Bei nur wenig Wind wird es recht mild. Heute Abend und heute Nacht geht der Tag dann recht sonnig zu Ende. Die Nacht verläuft über weite Strecken klar. In den Niederungen bilden sich aber wieder einige Nebelfelder. Morgen Freitag wieder nach Nebel in der Früh viel Sonnenschein.

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0: Arjach war die erste evangelische Pfarrgemeinde in Kärnten. Das im neugotischen Stil als Vier-Evangelistenkirche errichtete Gotteshaus dominiert heute das Ortsbild von Arjach. Die rund 1500 Einwohner zählende Landgemeinde liegt im sogenannten Gegendtal, im geografischen Mittelpunkt von Kärnten. Anstelle des Bethauses, das 1783 errichtet wurde, hat der engagierte Pfarrer Josef Winkler die Kirche Anfang des 20. Jahrhunderts erbaut. Er selbst war auch Superintendent von Wien. So war Arjach zugleich Amtssitz der Superintendentur Wien. Der große Kirchenraum bietet 650 Personen Platz. Die evangelische Kirche von Arjach verfügt über ein fünfstimmiges Geläute.
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2: Willkommen zum Mittagsjournal, das sind die Schlagzeilen. Neue schwere Vorwürfe gegen die frühere Chefetage der Meindlbank. Elon Musk fordert im Streit um die Starlink-Satelliten die Ablöse von Ukraines Präsident Zelensky und mindestens zwei Tote bei verheerenden Überschwemmungen in Istanbul. Am Mikrofon im Journalstudio begrüßt Sie Martina Kofler. Die mittlerweile insolvente Meindlbank ist wieder in den Schlagzeilen. Die Wirtschafts- und Korruptionsstaatsanwaltschaft hat Ermittlungen aufgenommen gegen Ex-Bankchef Julius Lindberg-Meindl und weiteren früheren Mitgliedern des Aufsichtsrats der Bank. Es geht um Gläubigerschädigung im großen Stil, Bernd Koschu.
3: Ja, Julius Lindberg-Meindl war Aufsichtsratsvorsitzender der Meindlbank und ist als solcher auch entlohnt worden. Aber darüber hinaus, so der Vorwurf, habe er von seiner Bank Beraterhonorare erhalten, ohne entsprechende Gegenleistung. Und die Bank soll ihm enorm hohe Reisekosten bezahlt haben, wenn er mit seinem Privatflieger unterwegs war, aber ohne zu prüfen, ob das dienstliche oder private Flüge waren. Außerdem soll Julius Meindl vor der Bankpleite eigene Grundstücke, Gebäude und Unternehmensanteile an Verwandte verschenkt haben oder in eigene Firmen im Ausland verschoben haben. Auch das habe Gläubiger geschädigt. Betrügerische Krieder und Untreue lauten die Vorwürfe. Laut Standard gibt es 12 Beschuldigte. Meindlbank-Verantwortliche sollen auch Guthaben und Wertpapiere der Meindlbank Antigua veruntreut haben.
2: Signa-Gründer René Benko ist in den elektronisch überwachten Hausarrest gewechselt. Er hat am Vormittag das Gefängnis in Innsbruck verlassen und lebt ab sofort mit einer Fußfessel in einer Mietwohnung in der Nähe seiner Familie. Benko wird aber auch im Hausarrest engmaschig kontrolliert. Zuerst der Dieseldeal von US-Präsident Trump mit Russlands Präsident Putin und jetzt offenbar auch eine Drosselung des US-Satellitensystems Starlink. Dem ukrainischen Präsidenten Zelensky weht ein immer rauerer Wind aus den USA ins Gesicht. Nach Donald Trump fordert jetzt auch der Erfinder von Starlink, Elon Musk, die Ablöse des ukrainischen Präsidenten. Stefan Gehrer.
4: Die Ukraine fühlt sich von den USA zunehmend im Stich gelassen, denn die Geschwindigkeit des Starlink-Systems sei zuletzt gedrosselt worden, sagt Präsident Zelensky in einem Interview.
5: Menschen werden sterben, wenn die Angriffe weitergehen und Starlink nicht funktioniert. Das ist nicht hilfreich.
4: Die Ukraine braucht Starlink unter anderem zur Steuerung der eigenen Drohnen. Die Verantwortung dafür schiebt Elon Musk aber ab. Auf seiner Plattform X schreibt er, für die militärische Komponente von Starlink sei allein der US-Präsident verantwortlich. Und weiter, für Zelensky selbst sei es jetzt an der Zeit zu gehen.
2: Beim zweitägigen EU-Gipfel in Brüssel geht es heute unter anderem ums nächste mehrjährige Budget. Und es sieht derzeit nicht nach einer schnellen Einigung aus. Österreich, Deutschland und anderen Nettozahlern sind die bisherigen Vorschläge noch viel zu hoch. Nach den schwersten Regenfällen in Istanbul seit 40 Jahren ist noch keine Entwarnung in Sicht. Mindestens zwei Menschen sind ums Leben gekommen. Die Rettungs- und Suchmannschaften sind nach wie vor im Einsatz, berichtet unsere Türkei-Korrespondentin Rosa Leyen.
6: Istanbul ist im Ausnahmezustand, ausgeschaltet durch den heftigsten Regen seit dem Jahr 1985. Bisher ist von zwei Toten die Rede. Es wird damit gerechnet, dass diese Zahl in den kommenden Tagen steigt. Videos zeigen Autos, die samt Insassen weggespült werden, Menschen, die durch Dachfenster aus Bussen klettern, um sich in Sicherheit zu bringen, Erdrutsche, Straßen, die zu reißenden Flüssen werden. Unterführungen und Straßen in niedrig gelegenen Stadtteilen stehen nach wie vor unter Wasser. Schulen bleiben wohl auch morgen geschlossen und die Behörden haben die Bevölkerung dazu aufgerufen, drinnen zu bleiben. In vielen Häusern gibt es keinen Strom, die Wasserleitungen sind in der ganzen Stadt unterbrochen.
2: Rosa Leyen hat berichtet. Das war das Mittagsjournal mit Martina Kofler.
7: Nach einem nebeligen Start in den Freitag wird es im Lauf des Tages wieder meistens sonnig und mild, bis 20 Grad sind möglich. Der Samstagmorgen wird freundlich und mild und in den Niederungen kann es mitunter etwas länger dauern, bis sich die Sonne zeigt, weil der Nebel nämlich länger liegt. Auch der Sonntag sehr freundlich mit vielen sonnigen Abschnitten. Kurze Regenschauer bleiben am Wochenende eher die Ausnahme. 12.06 Uhr ORF Radio Oberösterreich mit dem besten Verkehrsservice im Land. Auf den Straßen soweit alles in Ordnung, aber eine Meldung aus dem öffentlichen Verkehr. Die Pürnbahnstrecke ist zwischen Rohr und Bad Hall und Kremsmünster. Gesperrt wegen Reparaturarbeiten bei einem Gleisschaden. Es fahren hier Ersatzbusse und zwar noch bis 13 Uhr. Wir wünschen viel Geduld und gute Fahrt.
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0: So dramatisieren würde ich es jetzt nicht, aber ich finde es schon nett, dass du da bist, Stefan.
1: Hallo Petra, servus.
0: Stefan Schnabel aus unserer Nachrichtenredaktion.
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0: Stefan, wir kommen wieder zurück zum Ernst der Lage für manche, die auf eine Operation warten, weil wenn man schon eine Operation über sich ergehen lassen muss oder möchte, ja, dann sollte das doch im Idealfall schnell, kurz und schmerzlos gehen.
1: Ja, jedenfalls, ja.
0: Umso ärgerlicher ist es dann, wenn es lange Wartezeiten gibt, bis man endlich drankommt, Stefan Schnabel. Und da gibt es Kritik an angeblichen Vorreihungen.
1: Ja, die Arbeiterkammer sagt heute, da werden doch viele vorgereiht, die etwa eine Zusatzversicherung haben oder vielleicht im Spital die entsprechenden Kontakte. Na, da haben wir schon. Das geht so gar nicht, so die Kritik der Arbeiterkammer. Wir ordnen das ein und schauen uns die Wartezeiten genau an im Mittagsjournal.
0: Um 12:30 in Radio Oberösterreich.
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3: 12:30 der Überblick. Arbeiterkammer kritisiert, dass Patienten mit Zusatzversicherung bei OP-Terminen vorgereiht werden. Innviertler Polizist hat sich im Dienst über Glaube und Religion lustig gemacht. Das Wetter bleibt am Nachmittag überwiegend freundlich. Im Studio ist Stefan Schnabel. Viele Menschen kennen das. Eine Operation steht an und die Wartezeit auf den Eingriff dauert viele Wochen bis Monate. Doch laut Arbeiterkammer Oberösterreich werden hierzulande immer wieder Patientinnen und Patienten vorgereiht. Etwa weil sie eine private Zusatzversicherung haben. Das habe nun auch eine Studie des Instituts für höhere Studien, kurz IHS, bestätigt, die von der AK in Auftrag gegeben wurde. Patrick Steinbock informiert.
4: Ein privater Kontakt, eine Zusatzversicherung, eine Zuzahlung oder der Besuch in einer Privatordination. All das könne die Wartezeit auf eine OP verkürzen, so das IHS, und zwar deutlich. Von durchschnittlich 20 auf 7,5 Wochen im besten Fall. Für Thomas Cipionka, dem Leiter des Bereichs Gesundheitssysteme und Gesundheitspolitik am IHS, ist das nicht gesetzeskonform. Es gäbe schließlich
5: den § 16 Krankenanstalten- und Kuranstaltengesetz, der sagt, dass die Behandlung nur und ausschließlich sich nach medizinischen Kriterien und nicht nach irgendwelchen anderen, wie zum Beispiel Einkommen, richten darf in den öffentlichen Krankenanstalten. Und dagegen wird offensichtlich verstoßen.
4: Bei den OP-Wartezeiten muss eine Grenze eingeführt werden, fordert AK-Präsident Andreas Stangl.
6: Längstens 12 Wochen, so wie es in Schweden ist.
4: Um Ungerechtigkeiten aufzuzeigen, könnte laut IHS auch eine Whistleblower-Plattform eingeführt werden. Krankenhausmitarbeiter könnten anonym Ungereimtheiten bei OP-Terminen aufzeigen. Auch eine unabhängige Beschwerdestelle für Patienten wäre eine Lösung, so die Arbeiterkammer.
3: Der Linzer Stadtsenat hat sich für ein Alkoholverbot beim Linzer Hauptbahnhof ausgesprochen. Auf dem Vorplatz und im Park vor dem Bahnhof ist Alkoholtrinken voraussichtlich ab März nächsten Jahres verboten, so Vizebürgermeister Martin Hayat von der ÖVP und Sicherheitsstadtrat Michael Rammel von der FPÖ. Jetzt wird an den entsprechenden Verordnungen gearbeitet. Vor dem Bahnhof ist es immer wieder zu Zwischenfällen gekommen. Ein Polizeikommandant aus dem Bezirk Ried hat sich im Dienst über Glaube und Religion lustig gemacht. Deshalb muss er jetzt eine Geldstrafe zahlen. Die Polizei bestätigt einen Bericht der Kronenzeitung und sagt, dass es sogar weitere Vorwürfe gibt. Claudia Stelzel-Pröll berichtet.
7: Respektlose, herabwürdigende Bemerkungen über religiöse Themen. Derbe Sprüche, die den Glauben von Kollegen ins Lächerliche gezogen haben. Für dieses Verhalten muss ein Polizist aus dem Bezirk Ried nun bezahlen. Nach offiziellen Beschwerden ist der Fall nun bei der Bundesdisziplinarbehörde gelandet. Sie hat die Vorwürfe geprüft mit dem Ergebnis, dass dem Beamten seine verbalen Ausbrüche 6.000 Euro kosten. Zusätzlich gibt es weitere Beschwerden gegen den Polizisten. Es ist von Mobbing und Diskriminierung die Rede. Trotzdem bleibt der Mann Polizeiinspektionskommandant. Es gibt derzeit keinen Grund für eine Suspendierung, heißt es aus der Landespolizeidirektion.
3: Der Innviertler Motorradproduzent KTM investiert kräftig in den Markt in Brasilien. Es ist ein eigenes Werk eröffnet worden, um mehr Motorräder vor Ort verkaufen zu können. Auf das Werk in Mattighofen im Bezirk Braunau hat das keine Auswirkungen, wie KTM betont. Michael Buchmeier berichtet.
8: Die Motorräder von KTM sind in Brasilien sehr gefragt, heißt es von den Innviertlern. Mit dem jetzt eröffneten Werk in Manaus im Amazonasgebiet im Norden Brasiliens werden rund 10.000 Motorräder pro Jahr gefertigt, die auch allesamt in Brasilien verkauft werden sollen. Mit der

0: Produktion ist bereits Ende Juni begonnen worden. KTM hat in das Werk in Brasilien rund 3 Millionen Euro investiert, weitere 2 in den kommenden beiden Jahren geplant. 80 Menschen sind in dem Werk beschäftigt. Auf das Werk in Mattighofen hat das keine Auswirkungen, so KTM. Es wird also keine Produktion aus dem Innviertel verlagert, so der Motorradproduzent.
1: Bei den Förderungen für Photovoltaik und den Heizkesseltausch tut sich einiges. Wolfgang Schneitel hat sich angesehen, was sich da etwa beim Heizkesseltausch ändert.
2: Bei der thermischen Sanierung, also beispielsweise bei der Fassadendämmung, ist der Geldtopf mit 321 Millionen Euro deutlich aufgestockt worden. Denn gerade hier ist das Einsparpotenzial enorm, so Gerhard Dell vom Energiesparverband.
3: Wenn man ein Gebäude, das 30, 40 Jahre alt hat und das noch nicht saniert worden ist und man es auf heutigen Standard bringt, kann man in etwa 2/3 der Energiekosten reduzieren.
2: Der Rest, nämlich über 179 Millionen Euro, ist für den Heizkesseltausch vorgesehen. Nachdem die Fördermittel für den Heizkesseltausch für heuer bereits ausgeschöpft sind, können ab 2. November bereits wieder neue Anträge gestellt werden.
1: Und auch vom Land gibt es Förderungen für den Heizkesseltausch. Bis zu 1.700 Euro sind da möglich. Das Wetter bleibt am Nachmittag überwiegend freundlich und meist scheint die Sonne. Bis zu 18 Grad sind heute noch drinnen. Gleich werfen wir schon einen ersten Blick voraus auf das Wochenende. Bei Petra Lina.
4: Ja, so ist es. Und vorher schauen wir auf die Straßen kurz. Es ist jetzt 12.36 Uhr demnächst. ORF Radio Oberösterreich mit dem besten Verkehrsservice im Land. Und dort dürften Sie überall gut vorankommen. Wir wünschen gute und sichere Fahrt.
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6: Wenn das kein Beweis ist für die Midlife-Crisis, ich hab's gar nicht bemerkt, aber danke, jetzt weiß ich's.
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0: Die beste Musik für Ihre Mittagspause. Rio Speedwagon in Radio Oberösterreich. Und wir schauen aufs Oberösterreich-Wetter, auf das von heute, auf das von morgen und vom Wochenende. Unterm Strich kann man sagen, sind es wirklich goldene Herbsttage, die wir aktuell in Oberösterreich haben. Alexander Ohms von der Cheers für Austria, Mahlzeit. Die Sonne, die macht aktuell die meiste Arbeit.
1: Genau, die ist weiterhin sehr fleißig. Jetzt haben sich auch die letzten Nebelfelder schon langsam aufgelöst, etwa am Wolfgangsee oder auch im Raum Wels. Da kommt jetzt überall die Sonne durch und damit ist das heute ein sehr freundlicher Nachmittag. Da werden immer wieder ein paar hohe Wolken zwar durchziehen, die dämpfen den Sonnenschein etwas, aber insgesamt tun sie eben dem freundlichen Wetter keinen Abbruch. Und die Temperaturen, die sind für Mitte Oktober durchaus passabel heute mit 14 bis 18 Grad. Und morgen Freitag wird sich daran sehr wenig ändern. Auch da haben wir wieder zähe Nebelfelder in den Morgen- und Vormittagsstunden. Dann aber wieder strahlenden Sonnenschein, spätestens ab Mittag dann wieder im ganzen Land. Und die Temperaturen auch morgen ganz ähnlich wie heute, 16 bis 19 Grad.
0: Wer jetzt unter der Woche in der Arbeit ist und immer so ein bisschen leicht neidisch rausschaut und sie denkt, ah, es wäre schon schön und fein draußen, die Wälder, die Bäume, alles so bunt und die Sonne scheint. Worauf dürfen wir uns denn freuen am Wochenende?
1: Ja, es schaut zwar am Samstag nicht mehr ganz so strahlend sonnig aus wie am Freitag, allerdings sind wir da weit weg von wirklich schlechterem Wetter. Es werden einfach dichtere Wolken durchziehen, ausgedehnte Wolken in hohen Schichten und die können den Sonnenschein eben immer wieder abschatten oder stark dämpfen. Es wird dann auch etwas kühler werden am Samstag, 1-2 Grad als am Freitag, aber wird höchstwahrscheinlich auch fast überall trocken bleiben. 2-3 Regentropfen irgendwo am Abend könnten im Innviertel fallen, aber auch das ist nicht sicher. Und der Sonntag bringt dann ohnehin wieder zunehmend sonnige Verhältnisse, ein paar Hochnebelfelder in der Früh und spätestens dann ab Mittag wieder strahlenden Sonnenschein im ganzen Land. Also das Wochenende geht dann am Sonntag auch wieder mit perfektem Wetter zu Ende.
0: Vielen Dank. Alexander Ohms von der Cheers für Austria.

0: aber danke, jetzt weiß ich.
1: Was für ein treffsicherer Text. Reinhard Fendrich in Radio Oberösterreich und vom Witz zum Herz. Dionne Warwick. Jetzt in Radio Oberösterreich. Schön, Sie bei uns zu haben. Das ist Radio Oberösterreich bei der Arbeit übrigens. Und ich bin Petra Lehner.

Diese Stimmen sind einfach unverkennbar. Die gehören den Bee Gees. Das ist Radio Oberösterreich. Ich entführe sie nur kurz vor den Nachrichten. Ein bisschen noch Italien. So ein bisschen Erinnerungen schwelgen an die Zeit vielleicht, in der sie in einer Liege gelegen sind und aufs Meer geschaut haben. Oder ganz einfach auf einer Piazza, auf einem Sessel, die Abendluft genossen haben. Geht für ein paar Minuten jetzt in Radio Oberösterreich.

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1: Mit Martina Kofler im Studio. In Brüssel hat am Vormittag der zweitägige Herbstgipfel der EU-Staats- und Regierungschefs begonnen. Im Vordergrund steht der Streit ums mehrjährige Budget. Österreich fordert ja gemeinsam mit weiteren Ländern massive Kürzungen des Budgetvorschlags der EU-Kommission. Aus Brüssel, Tim Kupal.
2: Vor Gipfelbeginn lädt Österreichs Bundeskanzler Christian Stocker ÖVP zu einem Mini-Gipfel. Die Gruppe der sparsamen Sechs wächst weiter.
3: Es hat auch der Premierminister von Belgien teilgenommen.
2: Außerdem die Niederlande, Schweden, Dänemark, Finnland und Deutschland, alle seien sich einig, der knapp 2 Billionen Euro starke Budgetvorschlag der EU-Kommission und der um 8% gekürzte Vorschlag der irischen Ratspräsidentschaft seien bei weitem zu hoch.
3: Das ist einfach noch zu viel.
2: Bis zum Jahresende, noch vor den Wahlen in Frankreich, will EU-Ratspräsident Antonio Costa eine Einigung. Deutschlands Kanzler Friedrich Merz hörbar skeptisch.
4: Wir sollten für die Ratssitzung im Dezember ein paar Oberhemden mehr einpacken als üblicherweise.
2: Der Ukraine-Krieg überschattet hier den Gipfelbeginn. Es ist das zweite große Thema bei den Ankunftsstatements der Staats- und Regierungschefs. Der Ukraine wird dabei demonstrativ der Rücken gestärkt.
1: Nach dem Erpressungsversuch gegen den deutschen Babynahrungshersteller Hipp ist der Verdächtige aus der Untersuchungshaft entlassen worden. Der Mann war seit Mai in Eisenstadt inhaftiert. Er soll jeweils 2 Hipp-Gläser in Österreich, Tschechien und der Slowakei mit Rattengift manipuliert haben. Das Verfahren läuft noch, der Mann muss im Land bleiben und weitere Auflagen einhalten. Nach dem Durchzug des Tropensturms Rachel an der Pazifikküste Mexikos ist die Zahl der Toten mittlerweile auf 8 gestiegen. 2 Menschen werden nach Angaben der Behörden noch vermisst. Am Rettungseinsatz ist auch die mexikanische Marine beteiligt. Der anhaltende Fitnessboom in Österreich sorgt für mehr Verletzungen im Kraftsport. Laut Unfalldatenbank mussten im vergangenen Jahr 3.300 Menschen nach Unfällen beim Krafttraining in Spitälern behandelt werden. Besonders häufig waren demnach Muskel- und Sehnenverletzungen. Und jeder zweite verletzte Kraftsportler ist unter 30. Wir bleiben beim Sport. Das Tennisturnier in der Wiener Stadthalle Ende Oktober wird immer hochkarätiger. Nach der künftigen Tennis-Nummer 1 Alexander Zverev ist mit dem Spanier Carlos Alcaraz ein weiterer Superstar beim Turnier mit dabei, Wolfgang Eichinger.
5: Es ist der perfekte Coup von Turnierdirektor Herwig Stracker, nachdem ein Einladungsturnier in Saudi-Arabien, der Six Kings Cup, von kommender Woche in den Dezember verschoben worden ist, hat Herwig Stracker die Chance genützt, Carlos Alcaraz kontaktiert und der Spanier hat zugesagt. Also das Turnier in der Stadthalle ist hochkarätig besetzt. 6 Top-10-Spieler sind in Wien, angeführt von der kommenden Nummer 1 der Weltrangliste, Alexander Zverev, und dem 27-fachen Turniersieger und Gewinner von 7 Grand-Slam-Turnieren, Carlos Alcaraz. Zuletzt war Alcaraz vor 5 Jahren in der Stadthalle dabei und ist 2021 im Semifinale gegen den späteren Turniersieger Alexander Zverev ausgeschieden.
1: Wolfgang Eichinger hat berichtet. Das waren die Nachrichten mit Martina Kofler.
6: Nach einem nebeligen Start in den Freitag wird es morgen im Laufe des Tages dann wieder meist sonnig und mild, so wie auch heute. Bis 20 Grad sind möglich. Die Nebelfelder, die lösen sich im Laufe des Tages, auch wie heute, immer mehr auf. Teilweise bleiben sie ein bisschen länger liegen, muss man so ein bisschen geduldiger sein. Der Samstag wird freundlich und mild und in den Niederungen kann es mitunter auch wieder etwas länger dauern, bis sich die Sonne zeigen kann. Auch der Sonntag freundlich mit vielen sonnigen Abschnitten. Kurze Regenschauer sind am Wochenende eher die Ausnahme. 13.04 Uhr gleich, ORF Radio Oberösterreich mit dem besten Verkehrsservice im Land. Alles gut auf unseren Straßen, gute und sichere Fahrt.
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6: So, Hände in die Höhe, wer braucht eine Portion Schmäh, damit der Donnerstag besser läuft?
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6: Peter Cornelius mit Flirt-Tipps steht auf der Playlist diese Stunde. Carole King auch. Und zum Energietanken die Gibson Brothers. Mit denen starten wir hinein in den Radio Oberösterreich Nachmittag. Schön, Sie bei uns zu haben.

Peter Cornelius in Radio Oberösterreich bei der Arbeit. Und jetzt schauen wir in die 80er zu Phil Collins. War damals an jeder Ecke zu hören.

Phil Collins. Zu der Zeit, da hat es für die meisten Burschen nur eine Art Haarschnitt gegeben, nämlich den Popper. Seiten und Nacken, kurz, Decker lang und mit Seitenscheitel. Und die Musik, die ist aus dem Walkman gekommen. Einem tragbaren Kassettenrekorder. Carole King ist die nächste auf der Playlist in Radio Oberösterreich.

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1: 13:30 im Studio, Patrick Steinbock. Ein 29-Jähriger ist Mittwochabend bei einem Verkehrsunfall in Ebensee ums Leben gekommen. Der junge Mann ist der Beifahrer gewesen. Der 21-jährige Lenker war in einer Kurve von der Straße abgekommen und gegen zwei Bäume geprallt. Der Lenker ist verletzt ins Krankenhaus gebracht worden. Schwere Verletzungen, oft der Finger, kommen bei Wald- und Holzarbeiten immer wieder vor. Mediziner am Kepler-Uniklinikum in Linz haben in dieser Woche schon zwei Patienten in mehrstündigen Operationen entscheidend geholfen. Den beiden Patienten war bei den Holzarbeiten je ein Finger abgetrennt worden. Die Mediziner konnten sie wieder erfolgreich replantieren. Der Motorradproduzent KTM investiert kräftig in den Markt in Brasilien. Es ist ein eigenes Werk eröffnet worden, um mehr Motorräder vor Ort verkaufen zu können. Rund 10.000 Motorräder will KTM in Brasilien pro Jahr verkaufen. Auf den Standort im Innviertel hat das keine Auswirkungen, wie KTM betont. Das waren die Nachrichten, damit zum Wetter mit Petra Lehner.
2: Heute und morgen mild und meistens sonnig, zumindest nachdem der Nebel sich verzogen hat. Bis zu 20 Grad sind möglich. Blick aufs Wochenende. Der Samstag wird freundlich und mild und in den Niederungen kann es auch wiederum etwas länger dauern, bis sich die Sonne zeigen kann, weil der Nebel länger liegt. Auch der Sonntag sehr freundlich mit vielen sonnigen Abschnitten. Kurze Regenschauer bleiben am Wochenende eher die Ausnahme. 13.32 Uhr, ORF Radio Oberösterreich mit dem besten Verkehrsservice im Land. Alles gut auf unseren Straßen. Sichere Fahrt wünschen wir.
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Richtig cool. Die Jungs von Volkshilfe, Musik aus Oberösterreich in Radio Oberösterreich. Und ich habe was gelesen, das geht mir jetzt nicht mehr aus dem Kopf. In Finnland hat jetzt ein Koch einen halben Liter Orangenlimo in 3,16 Sekunden getrunken. Weltrekord. Wie macht man das?

Schichtwechsel gleich in Radio Oberösterreich. Ich bin Petra Lehner, ich gehe, Maria Theiner kommt. Von 2 bis 3 heute unsere Begleitung. Vorher nur ein paar Musik-Gusto-Stückerl vor den Weltnachrichten. Zum Beispiel Mr. Mister aus den 80ern.

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1: Am Mikrofon ist Martina Kofler. Bei Österreichs drittgrößtem Sporthändler Herwis wird ein drastischer Sparkurs gefahren. In den kommenden Monaten sollen 20 weitere Filialen geschlossen werden. Bis Ende kommenden Jahres sollen dann nur noch etwa 55 Standorte übrig bleiben. Mit den Sparmaßnahmen will der neue Eigentümer Herwis schneller aus den roten Zahlen bekommen. Volker Obermeier informiert.
2: Die deutschen Eigentümer wollen Herwis neu positionieren. Sie setzen auf weniger Filialen, mehr Premiummarken sowie Service- und Verleihgeschäft. Konzentrieren will sich Österreichs drittgrößter Sportartikelhändler auf jüngere Zielgruppen. Ausgebaut werde auch das Online-Angebot. Die Verlustzone will Geschäftsführer Markus Huppach rasch verlassen. Wo welche Filialen geschlossen werden, sei noch nicht abschließend entschieden.
3: Entscheidend ist, dass wir auf der einen Seite auf eine gesunde Größe uns fokussieren und von dort aus wieder wachsen können.
2: Wie viel in die Neuausrichtung investiert wird, bleibt unklar. Auch ist noch nicht bekannt, wie viele Menschen ihren Job verlieren werden. Im Jänner hat sich der Handelskonzern Spar von Herwis getrennt. Die Restrukturierung war gescheitert. Der Verlust hat mehr als 100 Millionen Euro betragen.
1: Die Regierung will gegen die umstrittene Genitalverstümmelung vorgehen und hat heute dazu einen Schutzbrief präsentiert. Eine Art Aufklärungsbroschüre für junge Mädchen und Frauen. Mehr von Tanja Malle.
4: Der heute vorgestellte Schutzbrief soll vorbeugend wirken, etwa dadurch, dass er über die gesundheitlichen Folgen von Genitalverstümmelung informiert, so Integrations- und Familienministerin Claudia Bauer, ÖVP.
5: Und natürlich auch durch Notfallpläne und Nummern, die bedrohte Mädchen und Frauen hier gesammelt finden.
4: Genitalverstümmelung ist in Österreich verboten, auch wenn diese im Ausland begangen wird. Eltern können mit bis zu 15 Jahren Haft bestraft werden, Frauenministerin Eva-Maria Holzleitner, SPÖ.
6: Weibliche Genitalverstümmelung, die verletzt die körperliche Unversehrtheit von Mädchen. Das Thema darf nicht tabuisiert werden.
4: Der Schutzbrief liegt in Beratungsstellen auf, ist online verfügbar, wird über ein breites Netzwerk verteilt. Aufliegen soll er auch an Brennpunktschulen und in Ordinationen. Rund 11.000 Mädchen und Frauen dürften in Österreich von Genitalverstümmelung betroffen sein. Weitere 3.000 gelten als potenziell gefährdet.
1: Die EU hat ein für Oktober geplantes Gipfeltreffen mit den Golfstaaten verschoben. Grund sind die jüngsten massiven Angriffe der pro-iranischen Houthi-Miliz auf Ziele in Saudi-Arabien. Unter anderem sind bei dem Beschuss des internationalen Flughafens von Riad am Wochenende 18 Menschen getötet worden. Ein neuer Termin für das Treffen der EU mit den 6 Golfstaaten steht noch nicht fest. Der italienische Sammelbickerl- und Comicverlag Panini hat seinen Gewinn im vergangenen Jahr um 80% gesteigert, auf gut eine halbe Milliarde Euro. Seit Jahrzehnten werden die Panini-Bickerl-Alben auch hierzulande vertrieben. Laut dem Hersteller zählt Österreich in Relation zur Bevölkerungszahl zu den fleißigsten Sammelnationen. Das waren die Nachrichten mit Martina Kofler.
7: Und es hat sich ausgeputzt beim Wetter in Oberösterreich. Ein freundlicher Herbstnachmittag ist es mit viel Sonne, nur wenigen harmlosen Wolken und Temperaturen zwischen 14 und 18 Grad. Ganz ähnlich wird es auch morgen am Freitag. Auch da zunächst Nebel- und Hochnebelfelder. Spätestens ab Mittag aber wieder einiges an Sonnenschein und sogar bis zu 19 Grad. 14.03 Uhr, ORF Radio Oberösterreich mit dem besten Verkehrsservice im Land und ohne Staus. Gute Fahrt.
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7: Tiefe, sexy Stimmen haben viele gerade wegen Verkühlungen. Bei dem Mann hier ist das Natur. Barry White, you're the first, the last, my everything. Schönen Nachmittag.

0: Udo Jürgens, die Sonne und du. Das Lied zum Wetterbericht sozusagen. Viertel nach zwei haben wir es an diesem hoffentlich für Sie auch schönen Donnerstagnachmittag.
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1: Halb drei im Studio, Patrick Steinbock.

0: beschäftigt die Polizei noch immer. Jetzt wird um die Mithilfe etwaiger Zeugen gebeten. Bei dem Streit hat ein Mann schwere Gesichtsverletzungen erlitten. Gesucht werden drei Männer. Sie sollen etwa 50 Jahre alt sein. In der Nacht zum 1. August sollen sie in einem Taxi auf ihr Opfer eingeschlagen haben. Schon jetzt im Oktober tauchen in manchen Supermärkten Weihnachtssüßigkeiten auf. Die Kundinnen und Kunden finden das nicht immer gut. Eine Studie der Uni Linz zeigt, die Mehrheit der Befragten wollen die Weihnachtsartikel frühestens im November. Für den Handel entstehe ein Dilemma, denn die zusätzlichen Artikel erzeugen einen Kaufreiz, heißt es. Das waren die Nachrichten, damit zum Wetter mit Maria Theiner.
1: Sonne pur gibt's da im Innviertel, Sonne pur in weiten Teilen des Südens, Sonne pur auch in Teilen des Mühlviertels. Dazwischen ein paar harmlose, hohe Wolkenfelder. All das bei Temperaturen bis 18 Grad. Die messen wir zum Beispiel in Bad Ischl, Frankenmarkt, Ostermitting oder Freistadt. Mit anderen Worten, das ist ein klassischer goldener Herbstnachmittag und den gibt's auch morgen am Freitag. Auch da beginnen wir zunächst wieder mit Nebel- und Hochnebelfeldern und auch da handeln wir uns wieder zu sehr viel Sonnenschein durch und dann sogar bis zu 19 Grad. 14.32 Uhr, ORF Radio Oberösterreich mit dem besten Verkehrsservice im Land. B134 Wallerner Straße. Zwischen Pichl und Bad Schallerbach wird der Verkehr nach einem Unfall mit einem LKW wechselweise angehalten. Sonst sind uns keine Staus gemeldet worden. Gute Fahrt.
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Musik aus Österreich für Ihren Donnerstagnachmittag. Falco und nur mit dir hier in Radio Oberösterreich von 2 bis 3. Ich bin Maria Theiner, freue mich sehr, dass wir diesen Nachmittag gemeinsam verbringen. Und mit besten Musik.

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2: Am Mikrofon begrüßt sie Annalena Seber. Einen Tag nach der gerichtlichen Bewilligung für den Hausarrest hat René Benko heute Vormittag die Innsbrucker Justizanstalt verlassen. Er lebt ab sofort in einer Mietwohnung in der Nähe seiner Familie. Georg Oberhammer mit den Details.
3: Der 49-jährige Signa-Gründer saß jetzt 21 Monate lang in Untersuchungshaft. Diese lange Dauer dürfte ein Grund dafür gewesen sein, dass das Landesgericht gestern für Benko den Hausarrest mit Fußfessel genehmigt hat für die weitere U-Haft. Für den elektronisch überwachten Hausarrest wurde von Benko bzw. seinem Umfeld eine 60 Quadratmeter Wohnung in Innsbruck angemietet. Nach den entsprechenden Vorbereitungen durch die Justizwache konnte Benko nach Informationen der Austria Presseagentur heute Vormittag vom Gefängnis dorthin wechseln, unter strengen Auflagen und per Fußfessel überwacht. Bei Verstößen kann der Hausarrest übrigens sofort widerrufen werden. Sollte es bei den weiteren Prozessen gegen Benko zu rechtskräftigen Verurteilungen und entsprechenden Haftstrafen kommen, steht der Hausarrest ebenfalls auf dem Prüfstand.
2: Die Wirtschafts- und Korruptionsstaatsanwaltschaft hat bereits Beschwerde gegen den Hausarrest eingelegt. Das Satellitennetzwerk Starlink funktioniert nach Angaben des ukrainischen Verteidigungsministers wieder ohne Einschränkungen. Gestern sei die Verbindung zu dem Netzwerk gedrosselt worden, was wiederum die ukrainischen Kampfeinsätze erschwert habe. Präsident Zelensky hatte SpaceX-Chef Elon Musk aufgefordert, die Verbindung wiederherzustellen. Laut Musk habe aber nur die US-Regierung die Kontrolle darüber. Europa will selbst Menschen ins All schicken. Derzeit braucht es für derartige Missionen beispielsweise die Unterstützung der USA. Damit soll in einigen Jahren Schluss sein, wie Paul Siehorsch berichtet.
4: Das Taxi in den Weltraum kommt aus den USA oder Russland. Das Ziel ist meistens die internationale Raumstation, mittelfristig auch der Mond. Europa will künftig selbst den Taxameter stellen. Die Europäische Weltraumorganisation will eine eigene Rakete in Auftrag geben, die Menschen ins All bringen kann, sagt ESA-Chef Josef Aschbacher. Im Dezember soll darüber abgestimmt werden. Der Tiroler rechnet mit einem Jahr von den Mitgliedsländern und hat schon einen Zeitplan.
5: Start wäre geplant, der erste Astronaut mit europäischen Mitteln in den Weltraum zu bringen, in eine Kapsel, die vielleicht von Europa betrieben wird. Das wäre 2036.
4: 10 Jahre also, bis Europa selbst Menschen ins All schicken kann, sofern das Projekt durchgeht. Für die Astronautinnen und Astronauten aus Europa wird dann wohl der Mond das Ziel sein. Für Wissenschaft und Wirtschaft würde das Projekt mehr europäisches Know-how bedeuten.
2: Am Neusiedler See sind in der Ruster Bucht in der Nacht 200 Bootsgaragen mit Elektrobooten abgebrannt. Die Feuerwehr war mit rund 300 Einsatzkräften vor Ort. Verletzt wurde niemand. Was den Brand ausgelöst hat, ist noch unklar. Das waren die Nachrichten mit Annalena Seber.
6: Zwischen 14 Grad wie in Liebenau und knapp 19 Grad wie in Bad Ischl hat es gerade in Oberösterreich an diesem freundlichen Herbstnachmittag. Und am Sonnenschein wird sich auch bis zum Abend wenig ändern. Das Wetter morgen am Freitag ist praktisch eine Kopie. Auch da gibt es in der Früh wieder Nebel- und Hochnebelfelder. Tagsüber putzt es sich wieder aus und auch die Temperaturen bleiben ähnlich mild wie heute. 15.03 ORF Radio Oberösterreich mit dem besten Verkehrsservice im Land. Auf der Wallerner Straße zwischen Pichl und Bad Schallerbach wird der Verkehr nach wie vor nach einem Unfall mit LKW wechselweise angehalten. Sonst gibt's keine Staus. Gute und sichere Fahrt.
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6: Wie schaut's aus? 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Einstweilen, schönen Nachmittag. 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

0: treffen sich ein Song Contest Moderator aus der Steiermark, die Poolschaft des Jedermann und ein Ex-Skistar und Moderator. Nein, das ist kein Witz, sondern Monster Mia, ein neuer Animationsfilm aus Österreich mit prominenten Stimmen, der jetzt gerade in den heimischen Kinos anläuft. Lukas Steinherr, Monster Mia, wie gruselig geht's denn dazu?
1: Also eine sanfte Einstimmung auf Halloween ist Monster Mia auf jeden Fall, so viel kann ich schon mal sagen. Da gibt's die kleine Mia, die von Monstern begeistert ist und durch einen Schulwechsel plötzlich auf der Finsterwaldschule landet. Dort ist sie dann der einzige Mensch und muss sich äußerlich an ihre gruseligen Mitschülerinnen und Mitschüler anpassen.
2: Was für ein Art Monster bist du eigentlich?
3: Sie ist ein Tütü-Monster.
2: Sagt mir nichts. Und was genau kann ein Tütü-Monster?
4: Das willst du nicht wissen.
1: Song-Contest-Moderator Michael Ostrowski spielt einen teuflischen Schuldirektor. Die ehemalige Poolschaft Verena Altenberger hat eine Rolle mit unangenehmem Geruch. Silvia Schneider ist mit dabei und Armin Assinger ist als Busfahrer zu hören.
5: Glaubst du, du kannst kommen, wenn du gerade Lust hast?
6: Unmöglich. Weil Lust habe ich eigentlich nie.
0: Monster Mia mit vielen österreichischen Stimmen. Ab heute im Kino und eine große österreichische Stimme, jetzt neuerdings Professor, jetzt im Radio, Wolfgang Ambros.

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0: Da ist der letzte Espresso nicht lang aus. So viel Energie, die Frau Alicia Bridges hier in Radio Oberösterreich um 3:50.
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1: 3:30 im Studio Patrick Steinbock. Ein 29-Jähriger ist Mittwochabend bei einem Verkehrsunfall in Ebensee ums Leben gekommen. Der junge Mann ist der Beifahrer gewesen. Der 21-jährige Lenker war in einer Kurve von der Straße abgekommen und gegen zwei Bäume geprallt. Schwere Verletzungen, oft der Finger, kommen bei Wald- und Holzarbeiten immer wieder vor. Mediziner am Kepler-Uniklinikum in Linz haben in dieser Woche schon zwei Patienten in mehrstündigen Operationen entscheidend geholfen. Den beiden Patienten war bei den Holzarbeiten je ein Finger abgetrennt worden. Die Mediziner konnten sie wieder erfolgreich replantieren. Der Motorradproduzent KTM investiert kräftig in den Markt in Brasilien. Es ist ein eigenes Werk eröffnet worden, um mehr Motorräder vor Ort verkaufen zu können. Rund 10.000 Motorräder will KTM in Brasilien pro Jahr verkaufen. Auf den Standort im Innviertel habe das keine Auswirkungen, so KTM. Das waren die Nachrichten.

0: 15:32 Uhr, F-Radio Oberösterreich mit dem besten Verkehrsservice im Land. Und da gibt es schon langsam Feierabendverkehr, konkret in Linz. Auf der A7 der Mühlkreisautobahn Richtung A1 brauchen Sie ab der Prinz-Eugen-Straße etwa 15 Minuten länger. Dafür ist die B134, die Wallener Straße, zwischen Pichl und Bad Schallerbach wieder frei, die Unfallstelle geräumt. Gute Fahrt.
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Alvaro und Romina Power, eine Nummer, die Generationen von Italien-Fans geprägt hat. Felice Italien, Radio Oberösterreich. Wobei, es gibt ja einige Lieder, die wirklich Generationen geprägt haben und manche davon erkennt man beim ersten Ton. Die Dire Straits, Sultans of Swing für Sie.

Nach dem Match ist vor dem Match. Das gilt in Oberösterreichs Fußball natürlich auch nach der Niederlage des LASK gestern gegen Liverpool. Der zweite Linzer Verein, Blau-Weiß Linz, der bereitet sich schon auf sein nächstes Heimspiel vor. Am Samstag geht es im Hofmann-Personalstadion gegen den FC Liefering. Für Blau-Weiß geht es dabei um wichtige Punkte im Kampf um die vorderen Tabellenplätze. Und dafür brauchen die Linzer natürlich die Unterstützung der Fans. Wenn Sie da dazugehören, dann wissen Sie ganz bestimmt, wie der aktuelle Trainer der Linzer heißt. 2x2 Karten fürs Match hat uns der FC Blau-Weiß Linz für die richtige Antwort zur Verfügung gestellt für Sie unter 0732 60 60 60.

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2: Am Mikrofon begrüßt sie Annalena Seber. Nach der Kritik an den Begutachtungen der Pensionsversicherung PVA hat das Sozialministerium Verbesserungen versprochen. Jetzt wurde aber ausgerechnet ein Mitarbeiter der PVA als Vortragender für eine Schulung für andere Gutachter eingeladen. Konstanze Ertl berichtet.
3: Die schwere chronische Krankheit MECFS wird bei Begutachtungen durch die PVA oft nicht ernst genommen. Ausgerechnet ein Mitarbeiter der PVA wurde jetzt für eine Schulung von Gutachtern des Sozialministeriums Service eingeladen, kritisiert Claudia Schreiner von der Österreichischen Gesellschaft für MECFS.
4: Es sollte und darf nicht sein, dass problematische Begutachtungsmaßstäbe von einer Institution auf die nächste übertragen werden.
3: Auf Anfrage antwortet Martin Zach, zuständiger Sektion Chef im Sozialministerium, schriftlich.
5: Der PVA-Mitarbeiter wurde als Facharzt für Neurologie als Vortragender ausgewählt. Die Tätigkeit bei der PVA bedeutet nicht, kein entsprechendes Fachwissen zu haben.
3: Die Patientenvertretung fordert jedenfalls, dass künftig unabhängige Experten für MECFS in Gutachterschulungen eingebunden werden.
2: Der Sportwarenhändler Herwes will in Österreich 20 weitere Filialen schließen. Die neuen Eigentümer planen einen Markenumbau und setzen den Sparstift weiter an. Bis Ende 2027 wird die Zahl der Filialen in Österreich auf rund 50 sinken. In Istanbul sind bei den schwersten Regenfällen seit 40 Jahren mindestens 3 Menschen getötet worden. In einigen Stadtteilen ist es zu Erdrutschen und Stromausfällen gekommen. Die Bevölkerung wird dazu aufgerufen, zu Hause zu bleiben. Die Prognosen sagen weitere schwere Regenfälle voraus. In Deutschland gibt es ab heute ein Alkoholverbot in allen Bahnhöfen. Einzige Ausnahme ist die Gastronomie. Mehr dazu von Celine Buran.
6: Bier, Wein und andere Alkoholika dürfen ab heute in 5.700 Bahnhöfen der Deutschen Bahn nicht mehr getrunken werden. Das Verbot gilt im gesamten Bahnhofsbereich, inklusive der Bahnsteige und den Vorplätzen. Es soll vor allem zu mehr Sicherheit und weniger Müll führen. In gastronomischen Betrieben an den Bahnhöfen darf weiter Alkohol getrunken werden. An großen Bahnhöfen in Deutschland ist Alkohol schon seit längerem verboten. Dazu gehören die Bahnhöfe Köln, München, Hamburg und Berlin. Die Erfahrungen sind bislang positiv. In Österreich ist bereits an 9 Bahnhöfen ein Alkoholverbot in Kraft. Derzeit wird die Maßnahme für 17 weitere Bahnhöfe geprüft.
2: Und in Köln haben Zollbeamte am Flughafen einen skurrilen Fund gemacht. Ein Mann aus Mexiko hatte mehr als 90 exotische Tiere in seinem Koffer, darunter mehrere Giftschlangen und Echsen, die er in Shampooflaschen und Socken versteckt hat. Gegen den Mann ist ein Ermittlungsverfahren eingeleitet worden. Das waren die Nachrichten mit Annalena Seber.
7: Ein freundlicher Herbstnachmittag ist es heute in Oberösterreich mit viel Sonne, harmlosen Wolken und Temperaturen bis 19 Grad. Und ganz ähnlich wird es auch morgen am Freitag. Auch da gibt es zunächst in der Früh Nebel- und Hochnebelfelder. Allerspätestens ab Mittag aber wieder einiges an Sonnenschein und auch ähnliche Temperaturen wie heute. 16.03 Uhr ORF Radio Oberösterreich mit dem besten Verkehrsservice im Land und der Staus in Linz auf der A7 der Mühlkreisautobahn Richtung A1 ab der Prinz-Eugen-Straße. Im Moment müssen Sie hier mit 30 Minuten mehr Fahrzeit rechnen. Sonst keine Staus in Oberösterreich derzeit. Gute und sichere Fahrt. Oh, schnell noch einkaufen, tanken, Stau vielleicht, die nächste Rechnung im Postkastel. 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

0: Also schön langsam geht's los mit Weihnachten. Sorry, nicht meine Idee, aber in Wien zum Beispiel, da hängt tatsächlich schon die Weihnachtsbeleuchtung im ersten Bezirk. Jetzt haben wir uns gefragt, wie schaut es in Oberösterreich aus? Zum Beispiel in der diesjährigen Weihnachtshauptstadt Europas, in Wels. Und siehe da, auch da geht's relativ bald los mit dem Thema Weihnachtsbeleuchtung. LED-Lichterketten für den Lichterpfad werden da montiert. Peter Jungreitmeier von Wels Marketing und Touristik.
1: Also wir eröffnen ja mit 13. November, das ist ja ganz bald. Also fangen wir nächste Woche grundsätzlich mit dem Aufbau an. Einmal am Stadtplatz, schon mit der Almdorfbühne und parallel beginnt auch die Weihnachtsbeleuchtung, aber derzeit noch ein bisschen an den versteckten Plätzen, damit es nicht so ins Auge springt und dann ab übernächste Woche überall.
0: Ja, dass das ein bisschen dauert, das kann man sich vorstellen. Immerhin reden wir in dem Fall ja nicht von einer Handvoll Lichter.
1: Das sind ungefähr 900.000 kleine LED-Lampen, die da irgendwo montiert werden. Am meisten sieht man es da beim wunderschönen Ledererturm, der ja in ein Lichterkleid gehüllt ist und der fällt natürlich am meisten auf.
0: Ein Fest der 900.000 Lichter, also in Wels. Viel Arbeit.
1: Wir sind da teilweise mit 15, 20 Leuten unterwegs und das ist echt spitz auf Knopf, weil das ist Handwerk, das ist echte Arbeit, das muss alles händisch montieren und das sollte dann auch schön ausschauen.
0: Funkeln wird das Ganze dann also ab dem 13. November.

0: Eine gute Stimme und ein Klavier, recht viel mehr braucht's nicht zum Glück. You, Tan Sharp hier in Radio Oberösterreich bei der besten Musik. Einen schönen Donnerstagnachmittag.
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1: 16:30 im Studio Patrick Steinbock. In Deutschland gilt seit heute an allen Bahnhöfen ein Alkoholverbot. Die Bahn erwartet sich davon mehr Sicherheit. Auch beim Linzer Hauptbahnhof soll es vermutlich ab März ein Alkoholverbot geben, ebenso eine Videoüberwachung. Die Stadtverantwortlichen reagieren damit auf Gewaltvorfälle, die sich im Frühling gehäuft hatten. Ein 29-Jähriger ist Mittwochabend bei einem Verkehrsunfall in Ebens ums Leben gekommen. Der junge Mann ist der Beifahrer gewesen. Der 21-jährige Lenker war in einer Kurve von der Straße abgekommen und gegen zwei Bäume geprallt. Ein Fall von schwerer Körperverletzung im Sommer in St. Lorenz im Bezirk Vöcklabruck beschäftigt die Polizei noch immer. Jetzt bittet die Polizei um die Mithilfe etwaiger Zeugen. Bei dem Streit hat ein Mann schwere Gesichtsverletzungen erlitten. Gesucht werden drei Männer, sie sollen etwa 50 Jahre alt sein. In der Nacht zum 1. August sollen sie in einem Taxi auf ihr Opfer eingeschlagen haben. Das waren die Nachrichten, damit zum Wetter mit Maria Theiner.
2: Goldener Herbst, Altweibersommer, Indian Summer. Diese Jahreszeit hat viele Namen, aber vollkommen wurscht, wie man sie nennt. Viele lieben sie zum Wandern, Radfahren, Spazieren, draußen sein. Dieses milde, meist sonnige Wetter bleibt uns auch bis auf Weiteres erhalten. Heute geht's schon einmal mit viel Sonne und derzeit bis zu 19 Grad durch den Nachmittag. Und auch morgen am Freitag wird's ganz ähnlich, nachdem sich am Vormittag dichte Nebel- und Hochnebelfelder auflösen. 16.32 Uhr, ORF Radio Oberösterreich mit dem besten Verkehrsservice im Land. Und da brauchen Sie Geduld in Linz. 30 Minuten länger derzeit auf der A7 der Mühlkreisautobahn Richtung A1 ab der Prinz-Eugen-Straße. Und 10 Minuten Zeitverlust gibt's auf der Umfahrung Ebelsberg stadtauswärts. Gute Fahrt!
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0: Großartige Boris Bukowski, trag meine Liebe wie einen Mantel hier in Radio Oberösterreich von 2 bis 3. Sagen Sie, möchten Sie 100 Jahre alt werden? Ich würde sagen, kommt drauf an, oder? Im Seniorenhaus Schloss Hall in Bad Hall, da wohnen gleich 4 über 100-Jährige. Die haben den Zweiten Weltkrieg miterlebt, den Staatsvertrag, die Mondlandung beobachtet und. Eine davon ist Margareta Zitroni aus Dietach bei Steyr. Sagen Sie, was ist denn das Geheimnis hinter Ihren 101 Jahren?
1: Zufrieden sein. Zufrieden mit allen. Wir haben zufrieden sein müssen, weil wir nicht von wo was gekriegt haben. Wir haben uns alles selber aufgebaut. Ich habe auch einen Mann geheiratet, der genauso wen gehabt hat wie ich. Aber wir haben zusammengeholfen. Wir haben sogar noch Haus gebaut. Wir zwei. Und haben woanders noch mitgeholfen, weil wir das gewohnt waren, dass man eins den anderen hilft.
0: Sehr viel Lebensweisheit, sehr viel Zufriedenheit. Ich glaube, da können wir uns einiges abschauen. Heute in Oberösterreich, heute um 19 Uhr im ORF 2. Und hier kommen jetzt ein paar Herrschaften, die auch schon ziemlich viel von diesen letzten 100 Jahren erlebt haben. Gut 80 sind sie mittlerweile. Die Rolling Stones.

0: Schlussakkord. Caro Emerald hier in Radio Oberösterreich beim Schlussakkord für ihren Arbeitstag in Radio Oberösterreich von 2 bis 3.
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5: Willkommen zum Journal um 5 mit folgenden Themen. In Brüssel wird über das neue EU-Budget diskutiert. Die FPÖ hat einen Misstrauensantrag gegen die Stocker-Regierung eingebracht und kein Livestream von einer Hinrichtung in den USA. Im Journalstudio begrüßt sie Annalena Seber. Beim zweitägigen EU-Gipfel in Brüssel geht es unter anderem ums nächste mehrjährige Budget und es sieht derzeit nicht nach einer schnellen Einigung aus. Einige Nettozahlerländer, darunter Österreich, sind die bisherigen Vorschläge zu hoch. Aus Brüssel, Robert Siegmund.
6: 1,8 Billionen Euro Finanzrahmen von 2028 bis 2034, das ist der Vorschlag der irischen EU-Ratspräsidentschaft. Für eine ganze Reihe EU-Staaten klingt das gut, denn immerhin muss man auch zusätzliche Verteidigungskosten einbeziehen. Dass dieser Vorschlag noch immer zu hoch ist, glauben 7 EU-Nettozahler, darunter Österreich. Schon vor dem Gipfel trifft sich dieser Club der mittlerweile 7 Sparsamen in Brüssel.
7: Weil wir in der derzeitigen Höhe dieses mehrjährigen Finanzrahmens, und das war einhellige Meinung mit der Gruppe, keine Basis sehen, dass wir zu einem Abschluss kommen können.
6: So Bundeskanzler Stocker. Sollte es bis Jahresende keine Einigung geben, müsste man das alte, geringere Budget weiterschreiben. Auch damit könnte man leben, hört man mittlerweile aus Berlin.
5: Die Freiheitlichen haben heute im Nationalrat einen Misstrauensantrag gegen die Regierung eingebracht und die FPÖ fordert Neuwahlen. Die anderen Parteien haben das für einen Rundumschlag gegen die FPÖ genutzt, mit hitziger Debatte. Viktoria Waldecker berichtet.
8: Ist diese Regierung noch handlungsfähig? Diese Frage stellen die Freiheitlichen im Nationalrat und für sie ist die Antwort klar nein. FPÖ-Chef Herbert Kickl fordert Neuwahlen.
9: Es ist vorbei. Räumen Sie das Feld, lassen Sie uns in Ruhe, backen Sie Ihre 7 Zwetschgen.
8: Die Antwort der Regierung kommt schnell. Kickl habe die Chance gehabt, eine Regierung zu bilden, meinen Neos-Klubobmann Jannik Schetti und zuerst ÖVP-Staatssekretär Alexander Pröll.
10: Sie sind am Elfmeterpunkt gestanden und haben den Fußball nicht ins Tor geschossen.
11: Sie kommen nur her, pünktlich zu Ihrer Dringlichen, um zu schreien, zu schimpfen und zu hetzen. Aber zum Hackeln, dafür sind Sie nie zu haben, Herr Kickl. Nie!
8: Auch die SPÖ kritisiert, dass die FPÖ keine Lösungen liefere. Für die Grünen ist der Misstrauensantrag polemisch. Sie bemängeln aber auch Untätigkeit der Dreierregierung.
5: In Albanien gehen die Studierendenproteste den dritten Tag in Folge weiter. Das Parlament hat eine für heute geplante Plenarsitzung vertagt. Die Protestierenden wollen auf Missstände im Bildungssystem und fehlende Zukunftsaussichten aufmerksam machen. Wie vor kurzem bekannt geworden ist, wird die Hinrichtung eines zu Tode verurteilten Attentäters im US-Bundesstaat Texas doch nicht per Livestream übertragen. Viele Menschen würden lieber nicht zusehen wollen, wie der Mann sterbe, begründet US-Präsident Donald Trump heute die Kehrtwende auf seiner Plattform Truth Social. Zurück nach Österreich. Hierzulande sind die Gefängnisse überfüllt, gleichzeitig fehlt Personal. Besonders herausfordernd ist die Betreuung psychisch erkrankter Häftlinge. Auf diesen Berufsalltag bereiten sich heuer insgesamt 180 neue Justizwache-Bedienstete vor. Annabel Amini hat die Strafvollzugsakademie in Wien besucht.
12: Wie entschärft man Konflikte? Woran erkennt man psychische Krisen? Auch das sind Inhalte, die im vollzuglichen Handlungstraining in der Strafvollzugsakademie im Lehrplan behandelt werden. Michaela Unger ist 23 und ist sich den Anforderungen ihres künftigen Berufs bewusst.
13: Man macht sich natürlich Gedanken, was passieren könnte, aber man wird sehr gut eben ausgebildet und vor allem auf solche schwierigen Situationen geschult.
12: Ein Jahr lang dauert die Ausbildung, Theorie und Praxis wechseln einander ab. Neben Recht und Einsatztraining fließen auch Erfahrungen mit psychisch erkrankten Häftlingen in die Ausbildung. Ausbildung ein, sagt Wolfgang Wister, stellvertretender Leiter der Grundausbildung.
14: Selbstverständlich nehmen wir Fälle aus der Praxis und implementieren diese in die Ausbildung. Eben Fokus mehr auf Umgang mit psychiatrischen Insassen.
12: Die heuer 180 neuen Auszubildenden werden dringend gebraucht. Allein um Pensionierungen auszugleichen, brauche es laut Wister jährlich zumindest 200 neue Bedienstete.
5: Heute Abend werden Österreichs Sportler und Sportlerinnen des Jahres mit den Niki Awards ausgezeichnet. Die Preise werden in 12 Kategorien verliehen. Die Gala wird ab 20.15 Uhr auf ORF 1 übertragen. Das war das Journal um 5 mit Annalena Seber.
15: Und damit sind wir beim Wetter für den Abend. Und das wird meist sonnig. Ein paar dünne Wolken gibt es, aber die bleiben harmlos. Die Temperatur liegt zwischen 11 und 16 Grad. Bis morgen früh lösen sich die Wolken auf. Dafür ziehen ein paar Nebel- und Hochnebelfelder auf. Die allerdings sind bis Mittag auch wieder verschwunden. Und dann wird auch der Freitag ein traumhafter Spätsommer- oder Frühherbsttag mit 16 bis 19 Grad. 17.05 Uhr ORF Radio Oberösterreich mit dem besten Verkehrsservice im Land und Stau in Linz. 45 Minuten plus gibt's derzeit auf der A7 der Mühlkreisautobahn Richtung A1. Ab der Hafenstraße staut's da schon. Und 10 Minuten verlieren Sie auf der Umfahrung Ebelsberg ebenfalls stadtauswärts. Gute Fahrt!
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15: Das Ziel ist klar, der Weg verstopft. Die tägliche Prüfung für viele um diese Zeit. Falls auch Sie sich gerade nach Hause staunen, wünsche ich gute Nerven und in jedem Fall wünsche ich einen schönen späten Nachmittag mit einem sehr entspannten Johnny Nash.

0: Welthit aus Oberösterreich bzw. 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

0: Die Bee Gees, You Win Again, hier in Radio Oberösterreich um 6:10. Kurzer Blick zu den Zahlen des Tages.
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0: Da hat der ATX heute eine ziemliche Berg- und Talfahrt hingelegt und ist im Tal gelandet. 6.526 Zähler, das sind ein Minus von 1,4%. Der DAX, der verzeichnet ein hauchdünnes Plus von 0,3%. Und der Dow Jones legt deutlicher zu, im Moment um gut 1% auf 52.165 Punkte. Damit sind wir schon bei der neuen Wochengewinnfrage. Am 21. Oktober 2015, da ist der Sportwagenbauer Ferrari an die Börse gegangen und wir würden gern von Ihnen wissen, welches Tier auf dem Logo der legendären roten Sportflitzer abgebildet ist. Wenn Sie es wissen, dann melden Sie uns bitte Ihre Antwort an gewinn@orf.at. 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
1: 17:30 der Überblick. Beim Linzer Hauptbahnhof soll es ein Alkoholverbot geben. Konsequenzen nach Fall Rohrbach. Das Wetter ist morgen erst oft nebelig, später zeigt sich wieder die Sonne. Im Studio Patrick Steinbock. In Deutschland gilt seit heute an allen Bahnhöfen ein Alkoholverbot. Die Deutsche Bahn erwartet sich davon mehr Sicherheit. Auch beim Linzer Hauptbahnhof soll es ein Alkoholverbot geben, ebenso eine Videoüberwachung. Die Stadtverantwortlichen reagieren damit auf Gewaltvorfälle, die sich im Frühling gehäuft hatten. Christian Schwarz berichtet.
2: Das Alkoholverbot für Bahnhofsgebäude, Vorplatz und Bahnhofspark soll voraussichtlich am 1. März nächsten Jahres in Kraft treten. Im Bahnhofsgebäude sind die ÖBB für die Kontrollen zuständig, für den Vorplatz und den Bahnhofspark der Ordnungsdienst. Die Stadt will auch verstärkt auf Sozialarbeit setzen. Im Gespräch sind etwa zusätzliche Streetwork-Angebote. Um das Sicherheitsgefühl zu erhöhen, soll es auch eine bessere Beleuchtung beim Linzer Hauptbahnhof geben. Geplant ist zudem eine Videoüberwachung von Vorplatz und Bahnhofspark. Diese Maßnahme wird von der Polizei als sinnvoll erachtet. Die Stadt bereitet dafür nun alles vor, in enger Abstimmung mit ÖBB und Polizei.
1: In etwas mehr als einer Woche jährt sich der sogenannte Fall Rohrbach. Damals ist eine Frau an einem Aortenriss gestorben. Es ist nicht mehr möglich gewesen, ihr rechtzeitig zu helfen. Eine Expertenkommission hat in der Folge unter anderem eine schlechte Abstimmung und Kommunikation der Spitäler kritisiert. Mit der Aufarbeitung des Falls sind Konsequenzen gezogen worden. Der ärztliche Direktor im Krankenhaus Rohrbach, Kostja Steiner, sagt:
3: Es gibt jetzt in allen Krankenanstalten in Oberösterreich ein sogenanntes rotes Telefon. Das ist so wie ein Notruftelefon, das an allen Warteschleifen vorbei direkt dann auch zum Facharzt weiter verbunden werden kann. Das spart viel Zeit. Dann sind die Prozesse angeschaut worden. Wir haben jetzt für alle Krankheitsbilder ganz genau die Wege definiert mit 3 Ausweichmöglichkeiten. Und am Schluss gibt es noch eine Übernahmeverpflichtung für den Fall, dass alle 3 Krankenhäuser, die auf dieser Liste stehen, nicht können, tritt eine Übernahmeverpflichtung für das Zentrum in Kraft. Und dort wird dann Personal zusätzlich freigespielt und so der Fall versorgt.
1: Auch Oberösterreich heute, 19 Uhr, ORF 2 berichtet. Nach dem Tod eines 14-jährigen E-Scooter-Fahrers schlägt das Kuratorium für Verkehrssicherheit Alarm und fordert eine Reduzierung der Bauartgeschwindigkeit. Beobachtungen hätten außerdem gezeigt, dass private E-Scooter

0: Bewertungen des KfV zufolge soll die Hälfte der privaten E-Scooter nicht gesetzeskonform ausgestattet sein, ein Drittel soll keinen Blinker haben, 90% verfügen nicht über Glocke oder Hupe. Mindestens 5 Menschen sind in Österreich heuer bereits nach E-Scooter-Unfällen ums Leben gekommen. Fast 30 müssen jeden Tag nach Unfällen in Krankenhäusern behandelt werden.
1: Campingurlaub erfreut sich weiterhin großer Beliebtheit. Das zeigt sich derzeit auch bei der entsprechenden Messe für Camping und die verschiedenen Reisemobile in Wels, dem Caravansalon. Thomas Neugebauer, Obmann des österreichischen Caravan-Handelsverbands, sagt zur Entwicklung in den vergangenen Jahren:
2: In den Jahren 2020, 2021 und 2022 hat es eigentlich eine Explosion gegeben. 23, 24 einen leichten Fall und seit 25 sind wir endlich wieder in einem stabilisierten Markt und wir sind ganz knapp am Vorjahresniveau. Also wir sind bei den Freizeitfahrzeugen, sprich Wohnwagen und Wohnmobilen, hinken wir dieses Jahr nur 3% dem Vorjahresniveau nach und bei beiden Fahrzeugklassen bewegen wir uns bei ca. 3.500 Neuzulassungen vom Januar bis September,
1: sagt der Camping-Experte. Das war das ORF Radio Oberösterreich Abendjournal, damit zum Wetter mit Maria Theiner.
3: Stabiles Herbstwetter haben wir diese Tage und wenn Ihnen das gefällt, habe ich gute Nachrichten, denn großartige Wetterumschwünge sind da bis Monatsende nicht in Sicht. Dementsprechend wird auch der Freitagmorgen fast sowas wie eine Kopie von heute. In der Früh gibt es wieder verbreitet Nebel und Hochnebel, spätestens ab Mittag aber auch wieder sehr viel Sonnenschein und bis zu 19 Grad. 17.35 Uhr ORF Radio Oberösterreich mit dem besten Verkehrsservice im Land. Und da brauchen Sie heute wirklich gute Nerven in Linz, vor allem im Süden. 45 Minuten derzeit gibt es Zeitverlust auf der A7 der Mühlkreisautobahn Richtung A1 ab der Hafenstraße. Und 15 Minuten verlieren Sie auf der Umfahrung Ebelsberg stadtauswärts. Gute Fahrt.
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1: Man hat geträumt von einer Überraschung, von einer Sensation, aber das war wohl eher nichts. Von dieser Überraschung war man dann doch meilenweit entfernt. Die Rede ist natürlich vom ersten Champions League Heimspiel der Vereinsgeschichte des LASK. Gegen Liverpool gestern Abend. Die Briten waren offensichtlich 1, 2, 3 Schuhnummern zu groß für die Schwarz-Weißen, Thomas Hölzl.
2: Ja, 2 Spiele, 0 Punkte. So sieht die Champions-League-Bilanz der Schwarz-Weißen zurzeit aus. Während es beim 0:1 in Athen nur Kleinigkeiten waren, die gefehlt haben, trennen die Linzer im Spiel gegen Liverpool bei diesem 3:6 doch Welten vom britischen Spitzenclub-Trainer Didi Kübauer.
3: Die Fehler, die du vielleicht in der heimischen Liga erlaubst, kannst du da gar nicht erlauben, weil die einfach vom Fußball-IQ weit über unserer Liga stehen, muss man sagen. Und das ist hoffentlich der Prozess, der schnell einsetzen sollte für die nächsten Spiele, weil international ist einfach eine andere Kategorie, würde ich sagen.
2: Ja, besser machen können Sie es bereits am Mittwoch. Da gastieren die Linzer nämlich bei Sporting Lissabon.
1: Österreichs Sportler und Sportlerinnen des Jahres werden heute Abend mit den Niki Awards ausgezeichnet. Unter den Kandidaten für diese begehrte Trophäe wieder der LASK.
2: Ja, und zwar in der Kategorie Mannschaft des Jahres. Österreichs Doublegewinner matcht sich da mit den Olympia-Goldmedaillen-Duos Ariane Redler, Katharina Huber sowie Stefan Embacher, Jan Hörl. In der Kategorie Trainer des Jahres sind LASK-Coach Didi Kübauer und Oliver Glasner die Favoriten. Live zu sehen ist das Ganze ab 18:45 Uhr in ORF1.
1: Eine Kandidatin für die Wahl zu Oberösterreichs Sportlerin des Jahres ist Tischtennis-Ass Sofia Polkanova. Die Linzerin ist bei den Europameisterschaften ins Achtelfinale eingezogen.
2: Ja, die laufen zurzeit in Slowenien und die Linzerin darf somit weiter von der Titelverteidigung träumen. In der zweiten Runde bezwang Sofia Polkanova die 32-jährige Kroatin Apropi Arapovic, so heißt sie, relativ locker mit 4:1.

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0: Die beste Musik für Oberösterreich. Die Beatles hier mit Hello, Goodbye und gleich eine riesengroße Stimme aus einer kleinen Frau. Die unvergleichliche Whitney Houston singt für Sie noch vor den ORF-Radio Oberösterreich-Nachrichten um 6, genauso wie Les Humphreys Singers in einer Minute.
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2: Am Mikrofon Paul Kacker. Der belgische Ardo-Konzern verteidigt die geplante Schließung des Tiefkühlwerks in Groß-Enzersdorf. Ardo weist Vorwürfe zurück, es müsse Förderungen zurückzahlen. Der Konzern teilt außerdem mit, man arbeite an einem Sozialplan für die Beschäftigten. Aus Niederösterreich Simon Baumberger.
3: Die Geschäftsführung von Ardo habe volles Verständnis für die Emotionen und die Unsicherheit, die die Ankündigung, das Werk in Groß-Enzersdorf zu schließen, ausgelöst hat, heißt es heute in einer schriftlichen Stellungnahme des Unternehmens. Man habe dem Betriebsrat einen ersten Vorschlag für einen Sozialplan für die Beschäftigten vorgelegt. Man gehe davon aus, dass die Mehrheit der Beschäftigten noch 6 bis 9 Monate weiter bei Ardo tätig sein könne, manche auch ein ganzes Jahr. Neben einer Bekräftigung, dass die Schließung des Werks aus wirtschaftlichen Gründen unausweichlich sei, weist Ardo heute Vorwürfe zurück, dass man staatliche Förderungen erhalten habe, die nun zurückgezahlt werden müssten. Lediglich für Förderungen der Erzeugergemeinschaft ETG, an der Ardo beteiligt ist, könnten möglicherweise Rückforderungsansprüche der EU geltend gemacht werden.
2: Der Streit über das nächste mehrjährige EU-Budget wird intensiver. Auch am ersten Tag des EU-Gipfels in Brüssel bestehen Nettozahler wie Österreich darauf, der Budgetvorschlag müsse weiter gekürzt werden. Die Kohäsionsgruppe aus Ländern, die mehr Geld von der EU erhalten, als sie einzahlen, besteht auf ausreichend Geld für Förderungen für Regionalpolitik und Landwirtschaft. Die irische Ratspräsidentschaft hat zuletzt den Budgetplan um 10% gekürzt auf 1,8 Milliarden Euro. Das ist aber immer noch um ein Drittel mehr als das bisherige EU-Budget. Beim deutschen VW-Konzern gibt es wieder einen Rückruf. Betroffen sind Elektroautos, in Österreich 650 ID-Modelle und 200 Cupra Born. Bei einzelnen Modellen könnte sich die Batterie beim Laden zu stark erhitzen. Vor wenigen Wochen hat VW andere Autos wegen einer fehlerhaften Schraube an der Lenkung zurückgerufen. Nach dem gestrigen Auftritt vom LASK in der Champions League spielen am Abend 2 weitere österreichische Clubs im Fußball-Europacup. Sturm Graz ist auswärts im Einsatz. Die Salzburger empfangen in einer Dreiviertelstunde den italienischen Topclub AC Milan. Christoph Otte informiert.
4: Seit 15 Pflichtspielen ist Salzburg unter Trainer Danny Röhl ungeschlagen. Gegen den italienischen Traditionsclub steht diese Serie jetzt auf dem Prüfstand. Die Vorfreude bei Röhl ist dennoch groß.
5: Es ist schon ein Highlightspiel, großer Name, der bei uns in der Arena sein wird. Wir werden schon mutig auftreten. Und das, was wir in den letzten 15 Spielen gut gemacht haben, noch besser machen, ich glaube, das ist ganz wichtig. Ja, dann werden wir schon noch den Gegner versuchen, vor Aufgaben zu stellen.
4: Anpfiff für Salzburg gegen AC Milan ist um 18.45 Uhr. Ab 21 Uhr geht dann Sturm Graz mit Trainer Fabio Ingolic als klarer Außenseiter in das Auswärtsspiel beim englischen Premier League Club Bournemouth.
6: Das ist ein höherer Marktwert wie die ganze österreichische Bundesliga zusammen. Also da sieht man, in welcher Dimension wir uns da bewegen dürfen. Also das ist schon was Spezielles. Und wir wollen trotzdem mutig sein, wollen in unsere Momente kommen. Und dann bin ich sehr gespannt, was wir am Ende des Tages da mitnehmen können.
4: Die Generalprobe in der Bundesliga mit dem 2:0-Sieg bei der Wiener Austria ist jedenfalls geglückt.
2: Das waren die Nachrichten mit Paul Kranker.
7: Goldener Herbst, Altweibersommer, Indian Summer. Diese Jahreszeit hat viele Namen, aber wurscht, wie sie sie nennen. Viele lieben diese Jahreszeit zum Wandern, Radfahren, Spazieren, draußen sein. Und genau dieses milde, meist sonnige Herbstwetter, wie wir es heute erlebt haben, bleibt uns auch bis auf Weiteres erhalten. Bis Monatsende ist eigentlich kein großer Umschwung in Sicht. Auch morgen am Freitag dementsprechend in der Früh Nebel oder Hochnebel, tagsüber oft ungetrübter Sonnenschein und bis zu 19 Grad. 18.04 ORF Radio Oberösterreich mit dem besten Verkehrsservice im Land. A1 Westautobahn, Fahrt Richtung Salzburg. Zwischen Alhamming und Sattlet steht ein brennender LKW auf dem Pannenstreifen. Bitte Vorsicht, die Einsatzkräfte sind unterwegs, aber es baut sich bereits Stau auf. Und Stau gibt es auch nach wie vor in und um Linz. 45 Minuten brauchen Sie länger auf der A7, der Mühlkreisautobahn Richtung A1 ab der Hafenstraße. Und 15 Minuten verlieren Sie auf der Umfahrung Ebelsbergstadt auswärts. Gute Fahrt.
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7: Nach den Nachrichten ist vor den Nachrichten. Patrick Steinbock aus unserer Nachrichtenredaktion. Es gibt ganz aktuelles Neues aus der oberösterreichischen Innenpolitik. Die Landesregierung wird offenbar umgebaut.
8: Ja, schönen Abend. So ist es und es ist wirklich ein Knalleffekt. Wirtschaftslandesrat Markus Achleitner soll vor dem Rückzug aus der oberösterreichischen Landespolitik stehen. Laut Informationen aus Parteikreisen tagt morgen der Landesparteivorstand der ÖVP und demnach soll eben ein Jahr vor der Landtagswahl eine personelle Neuaufstellung vorbereitet werden. Als mögliche Nachfolgerinnen werden derzeit Wirtschaftskammer Oberösterreich-Präsidentin Doris Hummer sowie Landesfinanzdirektorin Christiane Frauscher genannt. Offizielle Bestätigungen dafür gibt es bislang aber nicht. Wir sind natürlich an dieser sehr heißen Geschichte, so muss man sagen, bleiben wir natürlich dran.
7: Und wir halten Sie natürlich weiter auf dem Laufenden. Dazu gibt es weiter natürlich auch die beste Musik für Ihren Donnerstagabend. Jetzt zum Beispiel von Albert Hammond.

0: Stress lass nach. Dieses Gefühl, das kennen wir irgendwie alle, oder? Im aktuellen Bewusst-Gesund-Themenschwerpunkt geht es in allen ORF-Medien um unsere Psyche, um den Druck, der uns manchmal krank macht und darum, was wir dagegen tun können. Zum Beispiel Sport und Bewegung, wie wir heute von Personal Trainer und Lifestyle Coach Christian Putscher in der Radio Oberösterreich Expertenstunde gehört haben.
1: Das ist eigentlich der wichtigste und vor allem der wirkmächtigste Punkt, das Gefühl danach, weil die Bewegung an sich, auch wenn es vielleicht ja nicht so wirklich stark ausschaut, ja, ist trotzdem eine Überwindung, dass ich in Bewegung komme, dass ich meine Runde gehe, dass ich laufe, ja, aber für die Psyche und für den Körper, also für das Antistresssystem, ist das Gefühl danach, es geschafft zu haben, ja, für jede Zelle meines Körpers ein Balsam. Und das ist halt wichtig, das braucht er halt immer wieder. Und das Traurige ist, man kann den Körper nicht daran gewohnen, dass er sozusagen freiwillig sich bewegt, aber ich kann sozusagen mir vorstellen, ja, dass ich sage, okay, aber das Gefühl danach, das will man wieder haben. Und das muss sich dann ein bisschen aufschaukeln, aber das ist eigentlich die wahre Prophylaxe und der wahre Trainingsgrund.
0: Sport tut der Psyche gut. Auf welche Weise, das können Sie nachhören, wenn Sie das wollen, auf sound.orf.at. Einfach reinklicken bei Radio Oberösterreich und die Stunde heute ab 10 Uhr anwählen. Und was fix auch hilft bei zu viel Druck und zu viel Stress, das ist richtig gute, schöne Musik. Jetzt zum Beispiel von Queen, Heaven for Everyone.

0: Roll, Sheila, Radio Oberösterreich mit Maria Theiner. Einen schönen späten Nachmittag.
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1: 6:30 im Studio, Christian Schwarz. Wirtschaftslandesrat Markus Achleitner von der ÖVP soll vor dem Rückzug aus der oberösterreichischen Landespolitik stehen. Laut Informationen aus Parteikreisen tagt morgen der Landesparteivorstand der ÖVP. Demnach soll ein Jahr vor der Landtagswahl eine professionelle Neuausstellung vorbereitet werden. In Deutschland gilt seit heute an allen Bahnhöfen ein Alkoholverbot. Die Bahn erwartet sich davon mehr Sicherheit. Auch beim Linzer Hauptbahnhof soll es vermutlich ab März ein Alkoholverbot geben, ebenso eine Videoüberwachung. Die Stadtverantwortlichen reagieren damit auf Gewaltvorfälle, die sich im Frühling gehäuft hatten. Der Innviertler Motorradproduzent KTM ruft Dämpfer einzelner Motorräder zurück. Bei einer Qualitätskontrolle ist die Verschraubung dieses Dämpfers verbessert worden. Motorräder aus der Super Duke-Reihe sollen daher zum KTM-Händler gebracht werden, damit eine Sicherung montiert werden kann. Das ist kostenfrei, so KTM. Das waren die Nachrichten, damit zum Wetter mit Maria Theiner.
2: Und das ist stabiles Herbstwetter dieser Tage. Wenn Ihnen das gefällt, gute Nachrichten. Große Wetterumschwünge sind da zumindest bis Monatsende nicht in Sicht. Dementsprechend ist das Wetter morgen am Freitag auch praktisch so wie heute. Sprich wieder nebelig und hochnebelig in der Früh und am Vormittag. Spätestens ab Mittag aber sehr sonnig und mild mit bis zu 19 Grad. 18:31 ORF Radio Oberösterreich mit dem besten Verkehrsservice im Land. A1 Westautobahn Richtung Salzburg. Zwischen Alhamming und Sattlet ist wegen der Arbeiten nach einem LKW-Brand nur die Überholspur frei. Sie brauchen hier mindestens eine Stunde länger. Und in Linz dauert es noch 15 Minuten länger auf der A7 der Mühlkreisautobahn Richtung A1 ab der Hafenstraße. Gute Fahrt.
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3: Am Mikrofon im Nachrichtenstudio ist Tom Brandenberger. Heute und morgen treffen sich die Präsidenten und Regierungschefs der Europäischen Union, auch EU genannt. Die Politiker sprechen über das geplante Budget der EU. Es geht dabei um das Budget für die Jahre 2028 bis 2034. Im Budget wird festgelegt, wie viele Ausgaben und Einnahmen es gibt. Der Vorschlag für das Budget kommt von Irland, weil es derzeit die Ratspräsidentschaft hat. Zum Budgetvorschlag gibt es sehr unterschiedliche Meinungen. Mehrere Mitgliedsländer fordern, dass die EU ein deutlich größeres Budget bekommt. Andere Länder wollen aber, dass die EU weniger Geld ausgibt. Dazu gehört neben den Niederlanden und Deutschland auch Österreich. Mit einer Einigung wird bei dem Treffen nicht gerechnet. Der Präsident der Ukraine, Volodymyr Zelensky, hat den Präsidenten der USA, Donald Trump, heftig kritisiert. Zelensky fühlt sich von Trump betrogen. Trump hat nämlich eine Vereinbarung mit dem russischen Präsidenten Wladimir Putin gemacht. Durch diese Vereinbarung bekommen die USA von Russland eine große Menge an Dieseltreibstoff. Außerdem möchte Trump Strafmaßnahmen gegen Russland beenden. Das finden Zelensky und andere Politiker nicht gut. Sie sagen, dass Russland mit dem Verkauf des Diesels seinen Krieg gegen die Ukraine weiter finanzieren kann. Von Jänner bis Juni wurden in Österreich Jüdinnen und Juden fast 700 Mal angegriffen. Sie wurden zum Beispiel körperlich angegriffen, bedroht oder beschimpft. Insgesamt sind es aber etwas weniger Fälle als letztes Jahr. Das hat heute die israelitische Kultusgemeinde bekannt gegeben. Die

0: Linda Carlisle, Heaven is a Place on Earth. Das ist Radio Oberösterreich. Schönen Donnerstagabend.
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Stay und Balmy hier in Radio Oberösterreich vor nicht irgendeinem Abend und nicht irgendeiner Ausgabe von Gesungen und Gespült. Wir haben heute ein extra Schmankerl für alle Fans guter, gepflegter, echter Volksmusik, die lange Nacht der Volksmusik nämlich, mit großartigen Musikgruppen aus ganz Oberösterreich und aus den Nachbarbundesländern, die unser ganzes Haus, das Landesstudio, zur Bühne machen. Und Sie sind live mit dabei, jetzt gleich ab 19 Uhr mit einer Spezialausgabe von Gesungen und Gespült mit allen Moderatorinnen und Moderatoren unserer Volkskultur. Ich wünsche sehr viel Freude damit und einen sehr besonderen Radioabend.

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2: Am Mikrofon Paul Kracker. Die Krise der deutschen Autoindustrie schadet österreichischen Zulieferbetrieben immer mehr. VW hat im zweiten Quartal um 14% weniger Autos verkauft als im Vorjahr, Audi um 11%. In Österreichs Autozulieferbetrieben ist zuletzt dadurch jeder 10. Job verloren gegangen. Maria Kern berichtet.
3: In der heimischen Autozulieferindustrie gab es im Vorjahr knapp 74.000 Beschäftigte. Das sind um 3.000 Stellen weniger als 2024.
4: Und seit 2019 sind uns knapp 8.000 Jobs verloren gegangen in der Branche. Da reden wir jetzt schon eigentlich über jeden 10. Arbeitsplatz, den wir 2019 noch hatten.
3: So Dietmar Schäfer von der ARGE Automotive Zulieferindustrie. Auch für heuer erwartet die Branche zumindest ein leichtes Umsatzminus. Schäfer betont, dass der Umstieg auf die E-Mobilität nicht das große Problem sei, weil viele Zulieferer auch Teile liefern würden, die in jedem Auto benötigt werden, etwa Stoffe oder Teile aus Kunststoffen. Das Hauptproblem sei der Absatzrückgang bei Autos in ganz Europa und die hierzulande hohen Kosten, etwa für Energie.
2: Die FPÖ ist mit ihrem Misstrauensantrag gegen die Regierung gescheitert. Im Nationalrat haben alle Parteien außer der FPÖ dagegen gestimmt. FPÖ-Mann Herbert Kickl hat zuvor die Regierung als teuerste und unfähigste aller Zeiten kritisiert. Der belgische Ardo-Konzern verteidigt die geplante Schließung des Tiefkühlwerks in Groß-Enzersdorf in Niederösterreich. Ardo weist Vorwürfe zurück, es müsse Förderungen zurückzahlen. Der Konzern teilt außerdem mit, man arbeite an einem Sozialplan für die Beschäftigten. Das Tiefkühlwerk soll nächstes Jahr geschlossen werden. 500 Zulieferbetriebe und 200 Beschäftigte sind betroffen. Die gewaltsamen Proteste in Albanien gegen Missstände an den Hochschulen und gegen die Regierung gehen weiter. Auch am dritten Tag sind Demonstranten und Polizisten zusammengestoßen. Die Proteste haben sich von der Hauptstadt Tirana auf andere Städte ausgeweitet. Sarah Emler berichtet.
5: Erneut versuchen Demonstrierende, sich dem Bildungsministerium in der albanischen Hauptstadt Tirana zu nähern. Doch die Polizei blockiert, verwendet Tränengas und schlägt auf die jungen demonstrierenden Menschen ein. Diese wiederum werfen mit Steinen und vereinzelt auch mit Molotow-Cocktails. Sie wollen bessere Studienbedingungen und Perspektiven danach. Wenn man sein Studium beendet hat, erzählt eine der Protestierenden, findet man keine Arbeit, außer man kennt jemanden. Inzwischen wird der Unmut auch über die aktuelle Regierung größer. Zuletzt auch, weil sie ein Immobilienprojekt in einem Naturschutzgebiet befürwortet hat, hinter dem Jared Kushner, der Schwiegersohn von US-Präsident Donald Trump, steht. Doch der Forderung eines Rücktritts hat Ministerpräsident Edi Rama eine Absage erteilt.
2: Das waren die Nachrichten mit Paul Kracker. Und nun zum Wetter.
6: Ein markanter Kaltlufteinbruch ist weiterhin nicht in Sicht. Es bleibt bis weit in die nächste Woche hinein deutlich zu warm für Oktober. Morgen am Freitag zum Beispiel sind die Temperaturen ähnlich wie heute mit Höchstwerten von 15 bis 20 Grad, im Westen bis 23. Außerdem ist es auch morgen überwiegend sonnig. Stellenweise kann sich allerdings bis weit in den Vormittag hinein Nebel halten, wie am Bodensee und in Unterkärnten. Sehr mild ist es morgen auch auf den Bergen. In 2000 Meter Höhe hat es 6 bis 10 Grad. Auch das Wochenende bringt eine Mischung aus Sonne und Wolken und ein paar zehn Nebelfeldern. Am Samstag sind am Nachmittag im Westen vereinzelt kurze Regenschauer möglich. So viel zum Wetter mit Thomas Vosthal.
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7: Ja, ganz eine besondere Nacht und eine ganz eine besondere Sendung. Die ORF Lange Nacht der Volksmusik, da live aus dem ORF Landesstudio Oberösterreich. Sandra Ohms und Tonmeister Erich Krammerbauer sagen dazu herzlich willkommen. Ja, und ich bin heute nicht allein im Studio. Bei mir herinnen live in der ersten halben Stunde unserer Lange Nacht der Volksmusik die Geschwister Stubauer und ein Haufen Gäste, unser Publikum, das uns heute über den Schwitter schauen wird. Ja, und die Geschwister Stubauer, die hören wir jetzt gleich mit einer flotten Polka, mein Vaterns lieb, so heißt's.

0: Ja, die lange Nacht der Volksmusik da im ORF-Landesstudio Oberösterreich. Die Türen sind für unser Volksmusikpublikum geöffnet. 9 Musikgruppen aus allen Teilen des Landes und musikalische Nachbarn aus Niederösterreich und dem Ausseeland spielen, singen und tanzen heute auf ganzen 4 Bühnen da im Haus und in verschiedene Studios. Ja, und wer heute nicht dabei sein kann bei uns da in Linz, für den gibt's 4 Stunden lang Live-Sendung da in ORF Radio Oberösterreich. Mehr als 120.000 Aktive in der Volkskultur in Oberösterreich, die in Vereinen zusammengeschlossen sind, darüber hinaus noch viel weitere, eine große Gemeinschaft und heute fast 70 Mitwirkende und über 400 Volksmusikbegeisterte da im ORF. Und für unser Publikum auch Gelegenheit, einmal zum Sehen, wie so eine Radio-Live-Sendung entsteht. Und ich sehe da gerade einen Gast aus Niederösterreich, selber Musikant, Gerhard Müller. Was hast denn du schon für einen Eindruck jetzt von unserer langen Nacht?
1: Ja, grüß Gott. Ja, voll schön. Also traditionell die Musik, die Kleidung. Einfach geht ans Herz auf als Volksmusikant.
0: Also ein großes Fest der Volksmusik, das uns jetzt da mit den Geschwistern Stubauer da herin im 3A-Studio von ORF Oberösterreich musikalisch eröffnet worden ist. Und ich darf euch gleich ums nächste Stickel bitten. Für'n Vottern, so heißt der Borische. Psst.

0: ORF lange nach der Volksmusik. Unser Landesstudio wird vom Keller bis zum Dachboden heute auf insgesamt 4 Bühnen bespült. Draußen im Foyer wird gerade tanzt. In unserer Musikantenstube geht's gerade richtig gemütlich zu. Ja, und da im Studio 3A haben uns die Geschwister Stubauer aus Maria Neustift jetzt eingespült in diese lange Nacht der Volksmusik. Viele, viele Gäste haben sie eingefunden, die mit uns dieses Fest der Volksmusik feiern. Darunter auch Magister Ottmar Nagel, der Generaldirektor der Oberösterreichischen Versicherung. Ottmar, wie geht's denn dir, wenn du so Familienmusik siehst? Erinnert dich das selber an deine Familie? Du bist ja auch Vater von 3 musikalischen Töchtern.
1: Ich finde das großartig und danke für die Einladung, liebe Sandra. Ja, da geht einem wirklich das Herz auf, wenn man die jungen Leute so miteinander spielen sieht, nur dazu auf so einem hohen Niveau. Und ja, es erinnert mich ein bisschen an meine Familie. Unsere 3 Töchter haben mit meiner Frau und mir gemeinsam musiziert in der Besetzung. Flöte, Klarinette, Bratsche, Harfe und Kontrabass. Und das ist grundsätzlich eigentlich keine Besetzung, in der man von Haus aus Arrangements hat, aber man kann alles arrangieren und das klingt dann auch toll.
0: Wie schaut es denn da mit Volksmusik aus im Hause Nagel?
1: Genau diese Sachen sind natürlich ideal aufgelegt für Volksmusik, weil es ist umso schwieriger, irgendeine klassische Musik in so ein Arrangement zu packen. Und bei der Volksmusik ist das ideal. Und da kann man auch die Stimmen dann abwechseln. Einmal der oben und der andere oben. Ja, das ist schön.
0: Wir werden auch im kommenden Jahr wieder unseren ORF Oberösterreich Musikantentag über die Bühne bringen. Vielleicht haben wir ja da die Familienmusik Nagel bei uns.
1: Ja,
0: und
1: weiß.
0: Dann bei der langen Nacht der Volksmusik nächstes Jahr da sitzen. Du bist ja selber auch studierter Klarinettist. Kommst du selber zum Musizieren?
1: Ja, zum Musizieren komme ich immer noch. Es ist mir ein großes Anliegen, nie ganz wegzukommen. Freilich sind die Gelegenheiten weniger geworden, aber es ist ein wunderbarer Ausgleich, wenn man die Klarinetten in die Hand nehmen kann und sich nur auf die Musik konzentrieren kann, weil da muss man einfach sich wirklich komplett konzentrieren und da kommen auch sonst keine anderen Sachen an unter, die uns sonst beschäftigen. Also ein wunderbarer Ausgleich.
0: Was für eine Stilrichtung spürst du da, wann du mal Zeit findest zu musizieren?
1: Also eigentlich alles, weil wir haben auch bei der Oberösterreichischen Versicherung eine OÖV-Musik, wie wir das so schön nennen, und einmal im Jahr bei unserem Hoffest kommen wir da zusammen und marschieren mit klingendem Spiel ein, spielen Märsche und natürlich alles, was in so einem Zeltfest sozusagen gespielt wird. Aber sonst spiele ich auch voll gerne klassische Musik, Kammermusik bis hin zu Schrammelmusik.
0: Mhm. Da Schrammelmusik ist ja ganz typisch, dieses Pixierse Hölzl als Klarinettist, eine Herausforderung. Hast du das in deiner Instrumentensammlung?
1: Ja, das habe ich mit dem Spiel auch voll gern, mit dem Pixiersen Hölzl. Ist halt ein sehr hohes Instrument und tut halt gleich ziemlich falsch, wenn man nicht nur ganz was hat.
0: Falsch tun wird es heute sicher nicht, weil wir haben ganz tolle 9 Musikgruppen aus Oberösterreich, aus dem benachbarten Auseerland und musikalische Nachbarn aus Niederösterreich halt bei unserer langen Nacht der Volksmusik. Auf insgesamt 4 Bühnen im Haus wird gesungen, gespielt und tanzt. Auf was freust du ganz besonders heute?
1: Also es sind ja wunderbare Musikgruppen heute da. Wir haben jetzt zuerst schon ein Klarinettentrio gemeinsam mit einem Bassflügelhorn, mit einer Quetschen, wie man so schön sagt, und einer Gitarre spielen gehört. Kontrabass war auch dabei. Das ist großartig. Und auch da mag ich nur mal sagen, es waren ganz junge Leute auf einem ganz tollen Niveau, super gestimmt. Und die haben so einen richtigen Drive gehabt. Also das ist schon toll. Und auf so eine Musik freue ich mich. Und ich weiß, dass das Volksmusik pur ist. Und da ist auch nichts Gekünsteltes dabei, sondern da merkt man so richtig, das kommt von ganz innen.
0: Da geht auch am studierten Klarinettisten das Herz auf, wenn er so eine feine Klarinettenmusik hört wie die Bovidl-Partie. Ich darf es ankündigen, sie wird heute da auch noch live im Radio natürlich spielen. Aber jetzt da bei uns im Studio aktuell die Geschwister Stubauer aus Maria Neustift, ein Geschwistertrio mit Harfe, Harmonika und Hockbrett und ein ganz schöner Walzer, Horsat Deiner, darf ich euch darum bitten.

0: Einer hat dieser Walzer geheißen, den wir von den Geschwistern Stuber jetzt gehört haben aus der Feder vom Alexander Maurer. Heute bei unserer langen Nacht der Volksmusik im ORF-Landesstudio Oberösterreich, wo 400 Volksmusikbegeisterte zusammengekommen sind, insgesamt 60 Mitwirkenden lauschen werden. Ja. Und durch diese lange Nacht der Volksmusik wird das gesamte Moderatorenteam von Gesungen und Gespielt begleiten. Da herinnen im Publikumsstudio 3a, da wird jede halbe Stunde andere Musik spielen und auch ein anderer meiner Kollegen durchbegleiten. Geschwister Stubauer, wir haben es jetzt musikalisch schon dreimal gehört. Den Johannes Stubauer auf der Harmonika, die Katharina Stubauer am Hackbrett und die Anna Stubauer an der Harfe. Seit insgesamt 7 Jahren musiziert dieses junge Geschwistertrio jetzt schon miteinander. Ja, und Johannes, ihr kennt schon auf ganz viele Auftritte eigentlich zurückblicken. Wenn ich denke, Landhaus, Volkskulturpreisverleihung, ORF-Aufnahmen, ORF-Musikantentag und auch Innsbruck, der große Volksmusikwettbewerb. Was war denn da das Schönste für euch dran?
1: Ja, es hat ja jeder Auftritt so seine eigenen schönen Erinnerungen, aber ich glaube, die Erinnerung, die uns am meisten da hängen geblieben ist, ist die in Innsbruck, wenn wir da am Festabend spielen dürfen haben. Zuerst die Erfahrung oder die Verkündung, dass wir Auszeichnungen machen haben dürfen und dann auch die Ehre dazu haben, am Festabend zu spielen und das vor einigen tausend Leuten, das war schon, glaube ich, das Größte oder das...
0: Die Rede ist sozusagen vom Song Contest der Alpenländischen Volksmusik. Ein Wettbewerb, der alle 2 Jahre in Innsbruck stattfindet. Am kommenden Wochenende ist übrigens wieder soweit. Aber da werdet ihr nicht mit dabei sein, weil wenn man einmal eine Auszeichnung dort gespielt hat, dann darf man natürlich nicht mehr mitmachen. Aber dafür bieten sie euch wunderbare andere Auftrittsgelegenheiten. Aber Katharina, wie seid ihr eigentlich überhaupt auf diese Besetzung gekommen?
2: Naja, ganz am Anfang habe ich und der Johannes im Duo angefangen zum Spielen. Und dann ist die Anna immer größer geworden und wollte dann auch unbedingt ein Instrument spielen. Und dann hat sie eben die Harfe entdeckt. Und genau, dann sind wir eigentlich auf Volksmusikseminare gefahren. Und dann haben wir eben die Theresa Lena kennengelernt. Und die hat mit uns dann eben ganz viele Stückchen erlernt und einfach die Freude dabei. Und da kommt man voll zum Spielen.
0: Mittlerweile habt ihr ja sogar Berufsabsichten in musikalische Richtung. Katharina, du gehst aufs Musikgymnasium. Johannes möchte eventuell auch Musikschullehrer werden. Was begeistert euch denn so an der Volksmusik?
2: Boah, ja, dieses Miteinander spielen und ja, dass man einfach ja, beieinander ist und halt einfach ja.
0: Weil du spielst ja andere Stilrichtungen auf dem Hackbrett, gerade jetzt da im Vorbereitungsstudium für die Anton Bruckner Uni. Kommt da Volksmusik auch vor?
2: Also bei mir beim Hackbrett gar nicht. Also meine Professorin macht mit mir keine Volksmusik, aber ich kann zum Beispiel im Studium dann einen Volksmusikschwerpunkt machen. Und dann habe ich auch Volksmusik dabei.
0: Mhm. Johannes, habt ihr irgendwelche musikalischen Vorbilder? Ich meine, in derer Besetzung mit Harmonika, Hackbrett und Harfe fällt mir jetzt eigentlich keine so Gruppen ein, die das so vorlebt, wie zum Beispiel bei den ganzen Klarinettenmusik, wir haben es zuerst schon angesprochen.
1: Ja, ich glaube, direkte Gruppen fällt mir nur eine und das sind die Diatonischen Expeditionen. Die haben zwar kein Hackbrett und Harfen gleichzeitig, aber das sind, glaube ich, so in der Gruppe ist das größte Vorbild und jeder hat halt einzeln nur seine Idole, denen er nachschwebt.
0: Was war denn das bei dir zum Beispiel?
1: Boah, die Katharina Maurer zum Beispiel oder der Marcel Möschl, der Andreas Jamnik, genau, gibt es ein paar.
0: Das sind alles junge Gruppen, die jetzt gerade so wirklich auserwachsen und wirklich auch ja, für Furore sorgen. Das sind große Namen, die du gerade aufgezählt hast. Wie schaut es denn eigentlich beim Repertoire aus? Wo nehmt denn ihr die Stickeln her? Weil wir haben eine sehr bunte Mischung gehört, jetzt von steirischen Stickeln über Salzburger Stickeln, wenn ihr da so die Liste durchschaut, die ihr uns vorgelegt habt.
1: Genau, ja, wir suchen uns die Stickel gemeinsam mit unserer Ensemblelehrerin aus. Das ist die Lena Theresa, eben von den Diatonischen Expeditionen. Und dort schauen wir, dass wir so kunterbunt wie möglich sind, auch ein paar moderne Stickel dabei haben, dass wir die Vielfältigkeit nicht verloren gehen lassen und an jeden was zum Bieten haben.
0: Wir haben jetzt da schon gehört, einen Walzer und einen Bayerischen und einen Polka. Ich würde sagen, nachdem die Polka schon eine Zeit lang aus ist, war jetzt wieder Zeit für einen Polka. Und wir schauen musikalisch sozusagen in die Steiermark zum Christian Hartl. Er hat die Polka geschrieben beim Fallmann Pius und um die darf ich jetzt bitten.

Eine flotte Polka aus der Steiermark, aus der Feder vom Christian Hartl. Bekannt von der Hartl-Musi, eine obersteirische Partie, die sehr, sehr flott aufspielt. Ja, und eins von meinen Lieblingsstickel haben die Geschwister Stubauer im Repertoire für heute abends bei unserer langen Nacht der Volksmusik da im ORF. Es ist ein Stickel von einem Mühlviertler Volksmusikanten, nämlich von Martin Kiesenhofer. Er hat einmal einen Walzer geschrieben, den er Predigt-Walzer genannt hat. Und um den darf ich euch jetzt da ersuchen.

So ein feiner Walzer, der Predigtwalzer mit diesem besonderen Trio aus der Feder von Martin Kiesenhofer, den die Geschwister Stubauer jetzt da gespielt haben. Lange Nacht der Volksmusik da bei uns im ORF-Landesstudio Oberösterreich. Es wird gesungen, gespielt und tanzt auf insgesamt 4 Bühnen im Foyer, im Sendestudio, in unserer Musikantenstube. Ja, und das sicher bis weit nach Mitternacht. Wir senden live bis 23 Uhr mit Musikgruppen, die tatsächlich gerade in dem Moment da herinnen auch wirklich aufspielen. Es sind ganze 9 Gruppen aus allen Vierteln des Landes, aus dem Ausseerland und aus dem benachbarten Niederösterreich. Und das gesamte Moderatorenteam von Gesungen und Gespielt wird durch diese lange Nacht der Volksmusik begleiten. Wir werden jetzt noch ein Stück von den Geschwister Stubauer hören, und zwar, ich darf sagen, den Hafenbayerischen vom Klaus Kordl. In dem Sinne einen schönen Gruß nach Ottensheim, Klaus. Ja, und danach übernimmt dann mein Kollege Daniel Hochmeier hierherinnen, und er hat Almdahl Burdun mitgebracht, jene Gruppe, die heute unsere Gäste schon vor dem Landesstudio musikalisch begrüßt hat. Draußen im Foyer tut sie einiges. Es wird die Volkstanzgruppen jetzt dann auftanzen. Österreich und der Herrenleitengesang finden Sie in der Musikantenstube im 2. Stock. Ja, und jetzt aber die Geschwister Stubauer nur mit dem Harfenbayerischen vom Klaus Kordl.

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1: Ja, und ich habe mich jetzt da hereingekämpft aus dem Foyer. Das Foyer ist gesteckt voll, da hat gerade das 16er Musik aufgespielt. Und auch herinnen im Studio ist gesteckt voll. Wir haben uns da durch die Leute durchgekämpft. Meine Gäste heute herinnen haben sie durchgekämpft. Das ist gar nicht so einfach mit den großen Instrumenten, die sie mit dabei haben. Es ist die Almtal-Bordun, die ich dabei habe. Mit der prominenten Besetzung, mit dem Franz Bernecker, der verschiedenste Dudelsäcke spielt, die Friedi Lachersdorfer und der Franz Lachersdorfer und der Hannes Anzengruber. Und gemeinsam werden sie uns jetzt Bordun-Stickeln aufspülen. Und das erste Stickel, das wir hören, ist der Spannenlangen Hansl. Das ist ein gesungenes Herbstkinderlied.

Ja, das Herbstkinderlied Spannenlanger Hansl haben wir gerade gehört von der Almtalbortun. Und mit diesen ungewöhnlichen Instrumenten ist es eine Herausforderung an unsere Technik. Und in dem Fall dürfen wir bedanken an Erich Kramerbauer und dem gesamten Technik-Team, die das so grandios umsetzen, dass ja die Stimmung der

typischen schottischen Dudelsackspiel aufspielen, sondern das ist ein heimischer Dudelsack, der mit einem, ist das ein Ziegenkopf, ist das ein Teufelskopf, verziert ist. Und wir haben eine Nückelhaper, die Nückelhaper, das ist eine Schlüsselfiedel, die ist eine Mischung aus einer Geige, aus einer Fiedel, hat allerdings auch gleichzeitig eine so eine Art Tastatur, mit der die Töne verändert werden können. Und ja, ich rede einfach gar nicht so viel, sondern ich lasse meine Gäste die Almdahl-Bordun gleich wieder aufspülen. Und zwar hören wir jetzt die Hochzeitstücke aus Ternberg. Das ist eine Tafelmusik.

0: Ich habe gesagt, das sind lauter Instrumente, die interessant ausschauen, aber damit ich nicht nur ich dazu, lasse ich mal dazu. Der Franz hat gesagt, er möchte mir was erzählen über die Instrumente, er möchte mir ein bisschen was über die Almdalbertun erzählen. Franz, ich darf dich bitten, dass du zu mir mal kommst und dass du zu mir her sitzt. Draußen im Foyer wird dabei auftanzt, es wird nicht nur musiziert bei uns, ne? Es ist die Volkstanzgruppe Sandl, die gerade im Foyer die Tanzfläche gefüllt hat und natürlich oben in der Musikantenstumm ist auch ordentlich was los. Der Franz hat jetzt zu mir hergesetzt. Der Franz ist ein richtiger Dudelsackspieler. Also man sieht das auch, man hört das nicht nur, man sieht das auch an seiner Bekleidung, an seinem Hut. Und Franz, ich gebe jetzt zu, ich habe ein bisschen Unterstützung von euch gekriegt. Ich habe ein bisschen was zusammengeschrieben und da steht bei euch, bei der Friedel Lachersdorfer, beim Franz Lachersdorfer, beim Hannes Anzengruber steht dabei, Pensionist. Bei dir steht Dudelsackpfeifer.
1: Ja, einen schönen Abend einmal an alle Zuhörerinnen und Zuhörer. Dudelsackpfeifer ist sowas wie ein bisschen mein Herzblut. Ich bin vor ungefähr 28 oder fast 30 Jahren aus Zufall in diese Bourdon-Musik reingekommen. Ich muss ehrlich sagen, sie fasziniert mich heute noch genauso wie damals. Und ja, Gott sei Dank gibt es ein Ensemble, in dem man die auch gut pflegen kann.
0: Ihr vier musiziert ja schon seit Jahrzehnten und wie hat sich das bei euch so ergeben? Wie hat das angefangen? War das einfach nur Neugier oder hat das...
1: Also ich habe relativ schnell gewusst, dass diese Musik etwas bewegt. Nicht nur in mir, sondern auch bei den Leuten, vor denen wir spielen. Und Bourdon-Musikanten sind ja sehr rar gesät. Es gibt, Gott sei Dank, im Zentralraum Oberösterreichs, von wo wir alle herkommen, ja, Leute, die unterschiedliche Bourdon-Instrumente spielen. Die Bad Holler spielen Drehlei und Konterbass und der Hannes ist ein Schorten. Da haben wir gar nicht so weit zusammen. Und miteinander sitzen wir uns hin und es ist für uns immer Hochgenuss, wenn wir proben, beziehungsweise wenn wir halt dann auftreten.
0: Jetzt hast du Bourdon gesagt, die heißt Almdal Bourdon. Kannst uns du kurz sagen, was die Bourdon-Musik grundsätzlich ausmacht? Ich bin mir nicht sicher, ob jeder genau weiß, was das ist.
1: Es ist etwas schwierig, das zu erklären. Es geht um liegende Bässe, um Töne, die immer gleich schwingen. Und der Taktgeber bzw. der Namensgeber kommt gar nicht aus unserem Land, sondern, wenn man sich vorstellt, eine Hummel fliegt über ein Blütenfeld, über Wiese, die bliert, die sammelt dort den Nektar ein. Und wenn es da von Blüte zu Blüte fliegt, dann erzeugt sie ein leises Brummen. Und das Brummen wird im Französischen als Bourdon bezeichnet. So ist der Flug der Hummel, auf gut Deutsch gesagt, ja, unsere Bourdon-Musik geworden.
0: Du hast ja ein Instrument, das dieses Brummen auch drunter legt oder drunter legen kann. Unter anderem, du hast den Dudelsack, aber du hast ja nicht einfach einen herkömmlichen Dudelsack, sondern du hast einen speziellen. Magst du uns den erklären?
1: Ja, ich habe natürlich den heimischen Dudelsack, der bei uns groß geworden ist, der, ich sage einmal, alle Zeiten des Lebens abdeckt, von der Wiege bis zum Grabe. Das ist ein Blasebalg, der dann in eine Ziegenhaut reingeht. Hinten habe ich den Begleitton, den Bourdon-Ton und vorne die Spülpfeife. Und weil du zuerst gesagt hast, da drauf ist schon eine Besonderheit. Weil 1968 ist nach 120 Jahren Abwesenheit der erste Dudelsack wieder von Tschechien nach Österreich reingekommen. Im Diplomatengepäck ist der geschmuggelt worden, weil da war gerade der Prager Frühling. Und dieser Kopf ziert meinen Dudelsack. Den hat mir ein Freund geschenkt, nachdem er nicht mehr gebraucht hat. Im Wesentlichen habe ich dann nur Schalltrichter, das sind Kuhhärndln. Und es ist dasselbe wie vor 4.500 Jahren. Ich habe ein Garsfell da drauf. Ein Ziegenfell, aus der Natur kommende Instrumente. Und das sind eben die Geschichten zu meinem Dudelsack.
0: Franz, wir sind froh, dass du den Kopf gekriegt hast, dass du den so zusammengebaut hast. Und wir würden uns den jetzt gern wieder anhören.
1: Gut.
0: Ich bin noch ein bisschen hängen geblieben bei der Vorstellung bzw. bei dem Bild der Hummel, die da über die Blüten schwebt. Und insofern hören wir jetzt das Stickel. 5 Schafe, 4 Ziegen, die Rose, die schöne Rose.

Ja, ich hab gesagt, dass wir schon klein dranhängen. Wir würden gern den 7-Schritt vor euch hören.

0: Ich habe es erst eingangs schon erwähnt, es ist nur ein ganz besonderes Instrument da dabei, die Nückelhapper. Hannes, darf ich dich bitten, dass du zu mir kommst, dass du uns dein Instrument ein bisschen beschreibst, dass wir es von dir mal hören, aus der professionellen Sicht quasi, nicht aus meiner, Beobachtung außer. Hannes, seit wann spielst denn du die Nückelhapper?
1: Ich spiele die Nückelhapper seit 2019, also noch nicht recht lang. Eigentlich bin ich Geiger und Bratschist, aber ich habe die Nückelhapper bei einem Volksmusik-Event, bei einem internationalen, kennengelernt. Und das hat mich gleich so fasziniert, dass ich spontan gesagt habe, das will ich auch.
0: Das war meine nächste Frage gewesen. Wie kommt man dazu? Wie kommt man zu so einem Instrument? Also wie kommt man dazu, dass man es sieht? Und wie kommt man dann dazu, dass man tatsächlich eins kriegt?
1: Also wie gesagt, ich bin ja mit einer Wirtshausmusik auch fleißig unterwegs. Und da waren wir auch in Bayern bei einem ganz großen Event. Drumherum heißt es in Regen. Und da hat ein Deutsche drauf gespielt. Die ist so ein wenig bescheiden im Winkel gesessen, wie so allgemeines Musizieren war. Und das hat mich gleich interessiert und habe mir gedacht, das schaue ich mir genauer an. Sie haben mir es kurz gesagt, ich habe es gehört, dann habe ich gesagt, das will ich auch.
0: Magst du uns das dann noch mal kurz beschreiben, die Teile, beziehungsweise wie es zusammengesetzt ist, wie es ausschaut?
1: Also im Grunde könnte man sagen, das ist eine Geige oder in meinem Fall eine Bratsche, die
0: sie ist
1: Tasten
0: ungefähr einen Meter lang.
1: Ja, also sie ist gestimmt wie eine Bratsche. Hat aber zusätzlich, und das ist das Besondere, Resonanzseiten. Die Resonanzseiten, die ist eine Oktave auf Halbtöne durchgestimmt. Und die schwingen nur mit, also die spülen nicht, sondern die schwingen nur mit und die geben mir den ganz besonderen Klang ab. Greifen tue ich nicht direkt auf die Saiten mit meinen Fingern, sondern greifen tue ich über Tasten.
0: Die Tasten schauen ein bisschen aus wie Stifte. Kann man das eindrucken oder druckt man da von oben drauf?
1: Ich drucke unten drauf und durch das wird die Seite praktisch verkürzt. Das hat dann so einen kleinen Stift drauf, das heißt Fähnchen, der Stift. Und das Fähnchen, das druckt auf die Seite und da verkürzt es, was ich normalerweise auf der Bratsche mit den Fingern mache.
0: Hannes, bevor wir jetzt das nächste Stickel für euch hören, noch einmal eine ganz andere Frage. Dudelsack oder Nückelhapper sind jetzt nicht so alltägliche Instrumente, die man so sieht. Genauso die Bourdon-Musik insgesamt. Eine Frage an dich, wie schaut es eigentlich da mit dem Nachwuchs aus?
1: Der Nachwuchs, der ist eigentlich gegeben, weil mir stellt schon immer wieder fest, dass sich auch junge Leute dafür interessieren. Gerade wenn wir wo einen Auftritt haben, die fragen nach und interessieren sich dafür. Und es gibt sogar, weil in der Schorten wohne, jetzt weiß ich das, in Everding, wird sogar der Dudelsack unterrichtet. Und die Nückelhapper, die wird in einer Musikschule in Wels unterrichtet. Also Nachwuchs für Nachwuchs ist gesorgt.
0: Tatsächlich auch im Unterricht. Hannes, danke schön. Wir hören jetzt von euch nur ein Stickel, und zwar eine Jodlerpolka, wie ich da gehört habe. Und zwar ist das die Storn-Enser Spazierpolka, die wir von euch jetzt gespielt kriegen. Die Albenthal Bourdon mit einem Dudelsack, mit einem Kontrabass, mit einer Drehleier. Das wollte ich nur dazu sagen, also nicht, dass die anderen Instrumente jetzt nicht so interessant waren. Aber und die Nückelhapper vom Hannes Anzengruber. Bitte.

0: Ja, der Hannes hat absolut recht. Also da herinnen ist es trocken im Studio. Aber draußen im Foyer, wo tanzt wird, wo gesungen wird, es gibt natürlich eine Verpflegung. Und die haben sich meine Gäste, die Almdahl-Bordun, jetzt auf jeden Fall verdient. Allerdings erst nach dem nächsten Stickel. Und nach dem nächsten Stickel darf ich dann weitergeben an meine Kollegin, die Kathi Maurer, die mit der Bovidl-Partie schon auf ihren Einsatz wartet. Wir hören jetzt von der Almdahl-Bordun nur die Appelbo einen Marsch. Einen Marsch aus Schweden. Aber wie ich sehe, der Franz wechselt nur den Dudelsack, der wechselt nur das Instrument.
1: Cornamus. Sag's dazu.
0: Ah, die Drehleier ist gewechselt worden. Auf geht's. Letzte Abstimmungen werden noch getroffen.

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1: Ja, und diese lange Nacht der Volksmusik ist in vollem Gange. Hier herin im Studio bei uns ist es ein bisschen ruhiger, aber draußen wird getanzt und gefeiert und laut gespielt. Und laut gespielt wird jetzt durchaus auch bei uns. Eine Klarinettenmusik hat bei mir Platz genommen, nämlich die Bovidl-Partie. Sie haben sie kennengelernt bei der Militärmusik. Und mitspielen tun da die Leonie Plackholp mit der Klarinette, die Annika Zatzer ebenfalls mit der Klarinetten, die Theresa Pammer an der Klarinetten, der Daniel Riener spielt steirische Harmonika, Noah Leitenmeier spielt Gitarre, Jakob Kerschbaummeier spielt Kontrabass und der Lorenz Ammerhauser spielt Basstrompeten. Und dass wir gleich was hören von Erna, haben wir uns eine flotte Polka ausgesucht, und zwar die Polka Unterwegs vom Basstrompeter Paul Tiefenthaler. Bitte um die Bovidl-Partie.

Ja, das Klarinetten muss ich spielen, ist im Moment extrem cool. Das sieht nicht nur die Bovidl-Partie so, sondern auch zum Beispiel die Bruckzuckmusi, die Alstern-Klarinettenmusi, natürlich auch die Postwirt-Musi. Und jede Klarinettenmusi findet so ein bisschen ihre eigene Tonsprache. Und was aus dem Repertoire der Bruckzuckmusi hören wir jetzt gleich nur als nächstes, und zwar den Walzer für den Hansi. Geschrieben hat denn die Nicole Brückel, eine Klarinettistin von der Bruckzuckmusi. Und danach hören wir die Salta Viva Polka aus der Feder von Andreas Silmbrot. Bitte um die beiden Stücke.

Ja, und während gerade noch umgeblättert wird, darf ich den Hörerinnen und Hörern kurz erzählen, wie denn die Bowidl-Partie ausschaut. Wunderschön gekleidet in weinroter Tracht, alle ganz einheitlich. Jetzt aber geht's weiter mit der Salta Viva Polka.

0: Ja, eine Polka aus der Feder von Andreas Silmbrot. Und ich darf jetzt den Basstrompeter Lorenz Ammerhauser zu mir bitten an den Radiotisch. Der hat nämlich den kürzesten Weg von der Basstrompeten zu mir. Lorenz, die Bobitl-Partie ist bei der Militärmusik entstanden. Wie genau ist das vonstatten gegangen? Habt ihr hier alle bei der Militärmusik kennengelernt oder auch woanders her?
1: Ja, also genau die Initiative hat da die Leonie und die Annika tatsächlich ergriffen. Die haben gesagt, sie wollen zu zweit ein Klarinetten-Ensemble oder ein Stück spielen, weil sie so gut zusammenstimmen. Und da haben sie eben gewusst, dass der Daniel die Steirische spielt und haben ihn nochmal gefragt, ob er da was wissert. Und der ist dann mit den Postwirt-Musi-Hefteln dahergekommen. Und dann haben sie halt eine passende Besetzung zusammengesucht. Und so sind wir dann eigentlich entstanden im Endeffekt.
0: Ihr habt erzählt, dass ihr wahnsinnig gern beim Frühschoppen spielt, vorher im Vorgespräch. Wie ist das dann so von der Uhrzeit her heute? Geht sich das aus?
1: Ja, eigentlich sollte man schon im Bett sein und schlafen, aber ich glaube, wir drucken das heute schon und durch.
0: Sehr gut, Gott sei Dank, weil bis 11 Uhr geht es ja noch heute, die lange Nacht der Volksmusik. Ihr trefft euch sehr regelmäßig zum Proben. Wie schaut so eine Probe von der Bovidl-Partie aus?
1: Ja, das Wichtigste ist eigentlich das, dass jeder motiviert ist. Und wir spielen dann halt ein paar Stücke an. Oder wenn irgendein Auftritt bevorsteht, dann wissen wir circa, was wir proben müssen, schauen uns die Stücke gut an. Und dann kommt halt immer wer mit neuen Ideen daher und sagt, hey, wie weiß, wenn wir das machen und das? Und dann probieren wir ein bisschen umherum.
0: Sehr schön, das klingt super. Du hast gerade von die Postwirt-Musi-Häfteln gesprochen und ich darf sagen, als nächstes Stickel hören wir beim Wiesler Hans vom Hannes Bauer. Der spielt selber bei der Postwirt-Musi mit und danach hören wir in Papa seiner eine Weise mit einem Jodler von Andreas Silmbrot wieder.

So klingt das Stickel von der Postwirtmusik, gespielt von der Bovidl-Partie. Ich finde genauso großartig. Das nächste Stickel im Papa seiner ist eben von Andreas Silmbrot, eine Weise oder ein Jodler, also in dem Fall jetzt mal was ganz was Staats.

0: Ja, so klingen ganz feine Klänge von der Bovidl-Partie. Und unsere Sandra Ohms ist gerade im Haus unterwegs und oben gerade bei einer Gruppe, beziehungsweise auch bei einem besonderen Gast. Und von dort wird sie sich jetzt zu uns abschalten. Der Erich Krammerbau, unser Tonmeister, wird das regeln. Und da hören wir jetzt die Sandra Ohms.
1: Ja, und vor allem nicht nur die Sandra Ohm, sondern Almtal Bordun, eine Musikgruppe aus dem Almtal rund um den Franz Bernecker. Aber wir schauen jetzt ganz in die andere Richtung, nämlich in das Mühlviertel. Ich habe unter den 400 Gästen, die wir heute im ORF-Landesstudio haben, zwei Musikantinnen entdeckt, die Michaela Grill und die Elsa Stöcklecker von der Dorfstadt Gitarrenmusi aus dem Bezirk Freistadt. Wie genießt denn ihr so die lange Nacht der Volksmusik da bei uns im ORF?
2: Voll klasse ist da. Man hört so viele unterschiedliche Sachen. Ja.
1: Wir haben ja 9 Gruppen da aus ganz Oberösterreich, aus dem benachbarten Niederösterreich und auch aus dem Ausseerland. Elsa, hast du schon Leute getroffen, die du kennst? Weil ich sage, es ist eigentlich ein Riesentreffpunkt auch für Volksmusikanten.
3: Ja, die 16er Musi haben uns gleich begrüßt, wie wir eingegangen gekommen sind. Und die Österreich, da haben wir den Hatti und die Sissi getroffen. Das ist ja wunderschön, dass wir die zwei aus Bayern auch da hören.
1: Habt ihr schon getanzt auch?
2: Bitte?
1: Habt ihr schon getanzt?
2: Nein, dabei noch nicht.
1: Es wird sich bestimmt nur Tänzer finden, denn das Foyer unten ist gefüllt mit lauter guten Musikanten und Erfolgstänzern. Elsa, wie schaut es da bei dir aus?
3: Ah ja, ich tanze sehr gerne.
1: Das heißt, ihr werdet einen Tänzer nur für euch suchen. Ja, Almtal Bordun, es ist ganz was anderes, wie man im Mühlviertel kennt. Habt ihr sowas schon mal gesehen?
3: Nein, habe ich noch nicht gesehen. Ich habe erst sogar wirklich ein Foto gemacht, dass ich es mir die Kinder daheim zeigen kann, was man da heute hört und sieht.
1: Und zum Sehen gibt es auch einen Bericht morgen in der Sendung Oberösterreich heute. Meine Kollegin, die Claudia Emm, und unser Kameramann Klaus Muhr sind auch im Haus unterwegs, um Bilder einzufangen. Morgen dann 19 Uhr Oberösterreich heute. Und heute noch live bis um 23 Uhr hast gesungen und gespielt von der langen Nacht der Volksmusik da im ORF Oberösterreich. Das gesamte Moderatorenteam von gesungen und gespielt begleitet. Und im Studio 3a unten jetzt meine Kollegin, die Katharina Baschinger, mit der Bobidl-Partie. Und ich gebe jetzt wieder zu euch, Hobi.
0: Ja, und so klingt's oben in der Musikantenstube und bei uns herunten gibt's eben die Klarinettenmusik, die Bovidl-Partie, und die Sandra hat gerade übers Tanzen gesprochen und es wird wirklich viel Tanz draußen und da hoffen wir natürlich, dass keiner das nicht zum Kugeln wird. Bei uns wird's jetzt zum Kugeln mit Kugeln, Musa von der Bovidl-Partie.

0: Ja, Gott sei Dank ist niemand gekugelt bei uns im Studio, sondern nur die Musik. Und ich darf jetzt nur kurz die Leonie Plackholb zu mir bitten. Sie spielt Klarinette in der Bovidl-Partie. Leonie, ihr habt jetzt gerade zwei sehr spannende Wochen. Heute lange Nacht der Volksmusik. Nächste Woche alpenländischer Volksmusikwettbewerb in Innsbruck. Wie bereitet ihr euch da gerade vor?
1: Genau, also wir freuen uns natürlich, dass wir jetzt in letzter Zeit so viel unterwegs sind. Natürlich brauchen wir, wenn wir so viele Spielereien haben, mehr Proben. Und wir haben jetzt eigentlich die letzten paar Wochen immer ein, zwei Mal wirklich in der Woche probt und das ist wirklich effizient. Natürlich kommt bei uns auch der Spaß in die Proben nicht zu kurz, aber wir sehen auch schon, dass, also wir versuchen natürlich, dass in die Proben auch was weitergeht, dass wir natürlich unser Programm durchkriegen. Und natürlich auch das auswendig, weil das ist in Innsbruck auswendig zum Spielen. Genau.
0: So ist es, genau. Man hört es sehr stark bei euch, dass bei euch der Spaß auch ganz wichtig ist. Das hört man in der Musik, ob jemand da Freude hat beim Spielen oder nicht. Nur ganz kurz, Leonie, was sind eure Ziele, Wünsche für die Zukunft als Bovidl-Partie?
1: Unsere Wünsche, Ziele, ja, da haben wir einige. Natürlich, ich glaube, das ist bei jeder Tanzelmusik, Klarinettenmusik so, irgendwann einmal eigene Stücke natürlich. Das ist einfach ganz was anderes, wenn man die eigenen Stücke spielen kann. Vielleicht einmal ein eigenes Notenheft oder CD. Das war natürlich ganz, ganz cool. Vielleicht ist das auch in näherer Zukunft schon der Fall bei uns. Oder größere Auftritte, wie zum Beispiel im Woodstock oder so, wären natürlich nur mal das i-Tüpfelchen. Aber da schauen wir.
0: Ja, und für diese Ziele wünschen wir euch natürlich alles, alles Gute. Nachdem die nächste Gruppe schon bei uns Platz genommen hat, nämlich das Ensemble Österreich, würde ich vorschlagen, spielt uns noch einen Aussischmeißer. Polkafest aus der Feder von Andreas Silmbrot, glaube ich, würde sich da ganz gut eignen als Aussischmeißer. Einmal hören wir es noch, die Bovidl-Partie mit Polkafest. Bitteschön. Bitteschön.

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1: Das war jetzt die Povidl-Partie und durch die letzte halbe Stunde hat uns Kathi Maurer geführt. Und ich freue mich jetzt, dass ich euch bis neine begleiten darf. Klaus Lande ist mein Name. Und jetzt geht's weiter mit der bekannten Gruppe Österreich in neuer Formation mit chromatisch-steirischer Harmonika, Violine, Fagott und Gitarre. Und wir hören zum Auftakt der nächsten halben Stunde bis neine am Abend die Polka, den brauchen wir aus der Feder von Marion Bachmann.

0: Ja, da gibt's Applaus für die Gruppe Österreich, von der wir gerade die Polka Den Brauch wir gehört haben aus der Feder von Marion Bachmann. Und die darf ich jetzt die zwei Musikantinnen und die zwei Musikanten vorstellen. An der chromatisch-steirischen Harmonika ist der allseits bekannte Hans Schröpfer zu hören, an der Geige Verena Hummer, am Fagott der Gerhard Leitner und an der Gitarre Sissi Kagerl. Und bis auf Sissi Kagerl, die aus Bad Birnbach kommt, stammen alle Musikanten aus Wien oder aus der Nähe von Wien und Mödling. Und Sissi Kagerl ist heute sozusagen als Einspringerin dabei und ich darf jetzt den Hans Schröpfer zu mir zum Interview bitten, dass er uns ein bisschen mehr erzählt über die Gruppe Österreich, die man ja schon sehr, sehr lang kennt. Gerade die Hörerinnen und Hörer von Gesungen und Gespielt haben ja immer wieder das Vergnügen, die Gruppe zu hören. Ja, Hans Schröpfer, ich habe gesagt, euch kennt man schon lang, seit rund zwei Jahrzehnten gibt's die Gruppe. Bevor wir jetzt auf die aktuelle Formation zu sprechen kommen, in der ihr spielt, schauen wir ein bisschen zurück. Österreich ist 2005 gegründet worden, damals war sie ein Sextett.
1: Das ist richtig und damals war es eine richtige klassische Geigenmusik, wie man sich das vorstellt, mit drei Geigen. Da hat mich der Rudi Pietsch damals auf der Musikuni gefragt, er hätte ein paar Studenten, Studentinnen, die gern Geigenmusik spielen taten, ob ich nicht einen Harmonikaspieler wisset. Mir ist einer eingefallen.
0: Und so ist dann die Gruppe gegründet worden als Sextett. Wie ist denn dann der Name Österreich entstanden?
1: Naja, Studenten auf der Musikuni in Wien heißt, die Damen und Herren kommen aus aller Herren Länder. In dem Fall war es aus ganz Österreich. Nicht? Ja. Und Österreich und Streich und hat sich dann Österreich so als sehr, sehr sinnvoller Name ergeben.
0: Die Gruppe hat sich ja dann wirklich sehr, sehr gut weiterentwickelt. Es ist allerdings 2010 zu einer, ja sagen wir mal, Neugründung gekommen oder eine Zusammenführung mit der ebenfalls bekannten Gruppe Rohrblatt. Wie ist es denn dazu gekommen?
1: Naja, wenn man eine Geigenmusik gründet mit Leuten, die auf der Musikuni studieren, dann heißt es, dass die irgendwann einmal fertig sind mit Studieren, dann heißt es, dass die irgendwann einmal andere Pläne haben und wenn sie vielleicht aus anderen Bundesländern sind, dann dorthin wieder zurückgehen und das war dann irgendwie so ein Punkt, wo halt dann die Urösterreich dann nicht mehr funktioniert hat. Ich hatte dann unter meinen Studentinnen auf der Musikuni eine sehr, sehr gute Oboistin, mit der haben wir dann das Ensemble Rohrblatt gegründet und der Gerhard Leitner, der heute auch da dabei ist, hat also mit seinem Fagott da mit titelgebend den Namen der Gruppe Rohrblatt bestritten und irgendwann haben wir dann beschlossen, eigentlich probieren wir das einmal, wie das ist, wenn man das zusammenlegt. Dann haben wir gedacht, bestonarisch klingt das cool.
0: Und ihr habt ja dann ein irrsinnig breites Repertoire gehabt und ganz viele Auftritte absolviert in dieser Besetzung.
1: In der Besetzung haben wir einiges an sehr spannenden Auftritten gehabt. Ja, Repertoire, Breite, es waren viele Sachen von mir halt, viel aus der Überlieferung aus ganz Österreich. Ja.
0: Wir hören dann gleich zwei Stücke von euch. Ich darf dich wieder auf deinen Platz zurückbitten. Ihr spielt jetzt, wie ich schon gesagt habe, in der Besetzung Harmonika, Geige, Fagott und Gitarre. Wie ihr euch jetzt zusammengefunden habt in der aktuellen Formation, erfahren wir gleich noch zwei Stücken von euch. Und zwar hören wir jetzt zwei Titel aus der Feder von Hans Schröpfer. Und zwar zuerst die Polka 30 von 40 zwei Viertler. Und dann folgt zuerst der Füßleiten Walzer, haben wir gesagt, von Hans Schröpfer. Und dann 30 von 40 zwei Viertler, eine Polka ebenfalls aus der Feder von Hans Schröpfer. Bitte.

0: Ja, das war jetzt der Füßleitenwalzer von Hans Schröpfer. Gespielt hat die Gruppe Österreich. Und ein ganz bekannter Mann ist der Hatti Pilsner von der Füßleitenmusi. Wie spielen wir ja oft ein gesungen und gespielt. Und der Hatti Pilsner ist jetzt da im Studio. Grüß dich.
1: Grüß dich.
0: Du bist heute zu uns gekommen zur Langen Nacht der Volksmusik. Was sagst du zu dem heutigen Abend? Es sind ja schon zwei Stunden vergangen. Was sagst du zur Stimmung? Wie taugt
1: es
0: dir?
1: Ganz, ganz pfundig. Also es ist überragend. Das müssen wir öfters mal machen, auch bei uns draußen. Das gibt es nur einzig bei euch.
0: Habt ihr in Bayern solche vergleichbare Veranstaltungen gar nicht?
1: Überhaupt nicht, leider. Also das gibt bei uns schon gescheit ab.
0: Und was ist das Besondere? Was würdest du sagen? Du bist ja wirklich ein Kenner der Volksmusik. Was sagst du zu so einem Abend wie heute?
1: Also was mich ganz stark fasziniert, so viele junge, perfekte Musikanten, das ist der Wahnsinn. Unglaublich.
0: Ja.
1: Unglaublich.
0: Was auch noch besonders ist, die Verbindung, die Sissi Kagerl, die heute an der Gitarre bei der Gruppe Österreich dabei ist, ist deine Frau?
1: Ja.
0: Das heißt, ihr seid eine wirkliche Musikantenfamilie, kann man sagen.
1: Wir sind eine Musikantenfamilie, ja.
0: Ja, es gefreut uns, dass ihr da seid. Ich hoffe, du bleibst nur lang bis zum Schluss heute da.
1: Und dann so lange es geht.
0: So lange es geht. Ja. Also es gibt nur einige Stunden Programm bis 11 Uhr auf die Nacht. Also da gibt es noch ganz abwechslungsreiche Musik, auch bei uns im Haus, in der Musikantenstumme im Foyer.
1: Na ja, wir gehen nie vor 4 in der Früh haben.
0: Genau, also da ist heute ein guter Anlass dazu, das gefreut uns. Ich sage danke, dass du da gewesen bist. Und wir gehen jetzt weiter mit dem nächsten Stück mit der Polka 30 von 40, 2/4 vom Hans Schröpfer. Bitte.

0: Ja, da gibt's Applaus für die Gruppe Österreich. Hans Schröpfer ist der Musikant dabei und der Komponist aller Stücke, die wir jetzt dann hören werden. Und er kommt da schon wieder zum Platz. Er muss immer hin und her zwischen die Sesseln. Ja, Hans Schröpfer, ich habe schon gesagt, oder wir haben die Geschichte von Österreich schon ein bisschen Revue passieren lassen. Die Formation, in der wir euch heute hören, gibt es seit 4 Jahren.
1: So ungefähr.
0: So ungefähr. Das heißt, man kann so sagen, ein bisschen Corona war eine Zäsur auch bei eurer Musikantengeschichte. Österreich Reloaded, könnte man so schön auf Neudeutsch sagen. Die Vera und du, ihr seid die treibenden Kräfte bei der Wiederbelebung gewesen, kann man sagen.
1: Das kann man schon so sagen, weil mein Corona hat natürlich, war eine Wahnsinnszäsur, ja, und hat damit das eigentlich das Ende von Österreich und Rohrblatt bedeutet. In der Besetzung, nach 2 Jahren, musiklos hatten wir einfach von diesem unhaltbaren Zustand absolut genug, und haben gesagt, wir müssen jetzt wieder anfangen spielen. Hat natürlich bedeutet, dass das ein vollkommener Neubeginn war, weil Stimmführer waren ursprünglich eben die Vera und die Gerte mit Geige und Oboe. Ich habe begleitet und jetzt haben wir auch gesagt, okay, wir teilen uns halt jetzt die Stücke. Also mit den zur Verfügung stehenden Mitteln das Maximum rausholen. Also Österreich Reloaded XS, sage ich oft einmal. Wir haben vor 4 Jahren einfach wirklich nur zu zweit begonnen und halt dann wieder aufgeblasen auf 4.
0: XS kommt von Very Small, also genau. Sozusagen sehr, sehr klein, sozusagen, wobei 4 ist ja gar nicht einmal so klein. Du hast das schon angesprochen, die neue Besetzung, die wirkt sich natürlich auf euer Repertoire dann unmittelbar aus.
1: Kann man das so sagen? Ja, aufs Repertoire. Also wir haben halt einfach mit 9 Stücken begonnen. Ich habe ein neues Instrument seit einigen Jahren, das mit mir einige Dinge macht. In der Form, dass halt dann neue Stücke auf die Welt kommen, die vielleicht ein bisschen anders gestrickt sind. Also insofern ändert sich jetzt unser Repertoire ganz mächtig. Mhm.
0: Über dein Instrument und auch dir als Komponist werden wir dann auch nur ein bisschen sprechen. Wie würdest du denn jetzt so eure musikalische Handschrift von Österreich Reloaded XS, wie du schon schön gesagt hast, beschreiben? Kann man das sagen? Was zeichnet euch aus? Was sind eure Besonderheiten?
1: Ich hoffe, dass wir erkennbar sind, was eigentlich schon besonders genug ist. Wenn man sagt, okay, da spielt jetzt die Österreicher oder da spielt der Hans, das höre ich Gott sei Dank immer wieder, dass die Leute mir dann sagen, ja, schön, dass ihr da spielt, wir haben es eh gehört, ohne dass wir euch gesehen haben. Das ist eigentlich da möchte ich eigentlich hin, da möchte ich bleiben. Mhm. Ja, dass es einfach erkennbar bleibt.
0: Mhm. Ja, ich kann das nur bestätigen, also dass man euch wirklich also einen ganz charakteristischen Klang habt. In den Genuss des nächsten Stückes kommen wir dann auch gleich. Ich darf dich wieder zu deinen Musikantenkolleginnen bitten. Als nächstes haben wir einen Walzer, auch aus deiner Feder. Der ist ein bisschen länger, dauert rund 4 Minuten. Musikantenfreunde heißt er. Bitte.

0: Marco, gibt's Applaus für die Gruppe Österreich und den Walzer Musikanten Freude, Musikantenfreunde. Das N ist in Klammer gesetzt aus der Feder von Hans Schröpfer. Und ich kann mir durchaus vorstellen, dass wenn man so viele Jahre miteinander musiziert, dass auch Freundschaften entstehen, wie du auch den Titel genannt hast, Musikantenfreunde.
1: Freundschaft ist das wichtigste Werkzeug zum Miteinander musizieren.
0: Ja. Du bist ja, ich habe schon erwähnt, kein Unbekannter. In der Volksmusikszene vom Beruf bist du Umweltgutachter, aber du bist natürlich Musiker, Musikant, du betreibst ein Tonstudio und, wie wir heute schon erklärt haben, Komponist und du bist, was erstaunlich ist, ein reiner Autodidakt, hast du erzählt.
1: Ja, das war 1985, wie ich angefangen habe mit der Steirischen in Wien, nicht anders möglich.
0: Und du hast da wirklich alles selber beigebracht?
1: Nein, ich habe vom Ernstl Spirk die Volkstanzmelodien im Kopf gehabt, das haben wir mit 3 Reihen Harmonika bekommen, das hat gereicht.
0: Ja. Was ganz interessant ist, ich habe euch vorgestellt in der Formation, du spielst chromatisch steirische Harmonika. Jetzt musst du mir erklären, was ist das genau, was ist das Besondere daran?
1: Das Besondere daran ist es, dass es mehr oder weniger jetzt ein Knopfakkordeon ist, B-Griff, das im Gehäuse einer steirischen Harmonika drin ist, mit Doppelhelix und Bässen, aber trotzdem halt alle Möglichkeiten von einem Akkordeon hat. Also es klingt wie eine normale steirische Harmonika, ist aber in Wirklichkeit ein chromatisches Knopfgriff-Akkordeon.
0: Also ein besonderes Instrument, kann man sagen.
1: Ja, Es gibt 4 auf der Welt und 2 davon habe ich.
0: Dann ist wirklich was Besonderes. Und was auch ist, du tüftelst auch ständig an der Weiterentwicklung deines Instruments, unter anderem mit dem bekannten Harmonikabauern, den Jamnix.
1: Ja, genau. Solche Sachen wie dieses Instrument, die chromatisch-steirische, sind immer so Erfolge davon, wenn man nach einem Harmonikaservice mit dem Hermann Jamnix, mit einem Glasl Muscatella in der Werkstatt steht und zum Philosophieren anfängt, dann passieren genau solche Sachen.
0: Ja, ist ganz spannend. Ich möchte nur auf deine Kompositionstätigkeiten zu sprechen kommen. Wir hören ja heute sehr viele Titel von dir. Wie kommen dir Ideen zu den Stücken? Wie geht bei dir der Kompositionsprozess? Ist der immer sehr ähnlich oder ist das immer spontan anders? Wie stellen wir das vor?
1: Normalerweise passieren diese Stücke zumindest in den Grundideen und dann wird es halt auskomponiert oder hergerichtet, dass es halt dann zu einem kompletten Stückel wird. Aber die Ideen gehen immer ziemlich schnell.
0: Und wie würdest du deinen Stil beschreiben, deinen Kompositionsstil? Kannst du das?
1: Kann ich nicht, weil wie ich gesagt habe, beim Spielen soll man hören, dass es von mir ist, dass wir spielen, dann soll man es beim Komponieren auch hören, dass es meine Stückchen sind. Das ist immer wichtiger. Ich muss gestehen, der Wiener kommt immer mehr raus.
0: Okay. Das gefällt uns auch in Oberösterreich. Zum Schluss hätte ich nur eine Frage. Wir spielen ja da heute im Studio live. Die Gäste, Zuhörerinnen, Besucher sind da direkt sehr unmittelbar an uns heran. Wie ist denn das für euch so zu spielen, wenn die Leute mehr oder weniger unmittelbar vom Notenpult stehen?
1: Ah, das ist okay. Das ist viel lustiger, als wenn wir da nur mit dir allein wären.
0: Das stimmt, ja. So eine Situation haben wir eigentlich sonst nie und das ist ja das Besondere für uns als Moderatoren. Du hast mir aber auch noch erzählt von einem ganz besonderen Fernsehauftritt, wenn du uns das vielleicht noch am Schluss erzählen kannst, wo du alleine gespielt hast und ganz viele Kameras auf dich gerichtet waren. Ich glaube, das war nicht ganz so angenehm.
1: Naja, der Franz Bosch hat sich eingebildet, der mag den Hans als Solisten in der Liebsten Weiß haben. Und hat sich mit nichts davon überzeugen lassen, dass gescheit wäre, noch was dazuzustellen, aber bin ich halt allein hingefahren.
0: Also es war dann interessant.
1: War schon spannend.
0: War eine interessante Erfahrung. Ja, zum Schluss, es geht langsam in die Zielgerade. Zum Schluss hören wir nur mehr eine Komposition aus deiner Feder. Der Titel ist jetzt nicht unbedingt so typisch für eine Volksmusiksendung. Der heißt Funny Johnny und es ist ein Polka. Kannst du uns was sagen zu dem Titel? Was hat es damit auf sich oder wie ist zu dem Titel gekommen?
1: Also der Funny Johnny, das bin ich. Wie es zu dem Titel gekommen ist, ich weiß es nicht. Das war sofort klar, das heißt Funny Johnny, das Ding. Und gewidmet habe ich es der Vera Hummer-Strunz, unserer Geigerin, aus lauter Freude darüber, dass wir vor 4 Jahren die Österreich wieder auferstehen haben lassen.
0: Und ihr beide seid von Anfang an bei Österreich auch dabei?
1: Wir sind Gründungsmitglieder, genau.
0: Ja, sehr gut. Dann sage ich danke, Hans, ich darf dich wieder zurückbitten zu deinem Platz. Und wir freuen uns zum Schluss auf die Polka Funny Johnny von der Gruppe Österreich. Er schnappt sich unser Instrument. Und dann geht's auch schon los mit dem letzten Stück und um 9 Uhr übernimmt dann der Heinz Höhager. Bitte.

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1: Dankeschön an unseren Tonmeister Erich Kramerbauer. Die Österreich war bei uns zu Gast im Studio herin und jetzt dieser Gruppenkeimer aus dem steirischen Salzkammergut außen aus Seerland. Und da hören wir jetzt schon das erste Stück. Sie sind heute beim Bätschenbau Sommer gefahren nach Linz ins oberösterreichische Landesstudio zur Lange Nacht der Volksmusik, die ja jetzt auf 4 Ebenen nach wie vor noch voll im Gange ist. Und wir freuen uns, dass da sind, die aus Seerbratlmusik und Herrndammer als Auftaktstücke den Heimatlandmarsch.

0: Applaus ist groß natürlich. Ein wunderschönes Stück geht zum Auftakt von der Muse aus dem steirischen Salzkammergut, aus dem Ausseerland, die Ausseer Bradlmuse. Insgesamt 5 Männer, 2 Geigen, eine steirische Ziehharmonika, Rumpi, wie wir es drüben sagen, eine Gitarre und ein Kontrabass. Und der Hannes Pressl ist eigentlich der Mann, der am längsten dabei ist. Hannes, 55 Jahre Geigen spielen, du bist als Junge dazugekommen. Wie ist das damals gewesen? Weil es ist eine Zeit her.
1: Da haben wir noch eine Haarfarbe gehabt. Es ist auch noch gewesen, ja. Und mir übersieht es oft. Mir ist automatisch der Jüngste, wenn du mit 15, 16 dazukommst. Und gar hast du es übersehen und oft bist du gar der Ältest. Aber es ist eigentlich wurscht. Und es ist eigentlich schön, weil man gespielt, dass Musik alle gegeben hat und noch alle gibt. Und da man mit ganz hervorragenden Musikanten spielen kann.
0: Das heißt, es ist die Gruppe ein bisschen anders geworden von den anderen, die mit dir dabei sind, heutzutage.
1: Ja, weil wenn man ganz natürlich noch denkt, es gab ja den wahrscheinlich nicht mehr. Wenn ich derselbe der Jüngste gewesen bin, oft gegangen sich das rein rechnerisch nicht mehr ganz aus. Was gleich geblieben ist, das ist der Stil und die Art, wie wir musizieren. Aber da denken wir gar nicht viel drüber nach, wir tun auch so, wie wir es gewöhnt sind. Und mich freut das am meisten, wenn ein Junge dazukommt. Da wird nicht lang diskutiert, es wird einfach weitergespielt und es ergibt sich oft so. Man
0: darf ja auch sagen, es hat bei Eng mit der Bradlmusik quasi keine Gründung gegeben. Das ist in Fasching, in Aussee. Wie ist das zusammengekommen? Weil das war ja eigentlich eine eigenartige Geschichte, eine zufällige.
1: Ja, der Faschingtag sei noch in Aussee die 5. Jahreszeit. Darum sind sie ja die Halling 3 Faschingtag. Und da hat es einen Maschkerer gegeben, der ist eine Legende gewesen. Der Edi Täubler, ein begnadeter Konferencier und Moderator. Und der ist alle Jahr Maschkerer gegangen. Und auf dieser geilen Wirtshaus gesessen und hat für den nächsten Tag eine Musik gebraucht. Und die halt so neben gesessen sind, hat er gewusst, der kann Rumpi spielen, der kann Kitadeln. Und hat gesagt, Mann, geht's mit mir, Maring? Und aus dem aus ist eigentlich Bradlmusik oft entstanden.
0: Wir sind ja in Ausseerland, da muss vielleicht auch noch kommunizieren und ausbringen, weil herin im kleinen Studio, sie da treten in so freit Leute, das sind wirklich viele Zeiner gekommen, weil sie es auch da seit bei Enk gibt's ja das mit die Herren in Damenkleidung, gell? Im Fasching. Ist das so richtig?
1: Ja, Trommelweiber. Ja, ja, die gibt's in eigentlich allen Gegenden vom Ausseerland. Wir haben da jetzt ein paar sitzen, die gehen auch Trommelweib. Die Meierenfans gehen Trommelweib. Und ja, das ist auch so ein Brauch und das schaut einfach schön aus. Und das ist auch musikalisch ungeheuer schön, wenn du ihren Fasching-Dienstag oder ihren Fasching-Montag oder ihren Fasching-Sonntag, je nachdem, wo du bist, irgendwo gehst und du hörst irgendwann, siehst du es aber noch gar nicht, du hörst Playmusik mit dem Fasching-Marsch, da stützt du oft Haar auf. Das ist ganz was Besonderes.
0: Eine wunderschöne Sache. Die nächsten 2 Stückchen, die wir jetzt hören von Eng, das ist der Seewiesenwalzer und das ist auf die Kupferschmiedpolka. Und ich mache so einen Seewiesenwalzer, wenn ich drauf denke, heute in der Früh, daneben ich mir ein Alter aus Seersee, wenn er aufs Haus geht und von der Tristel wendet, so die Sonne hochkommt. Ich meine, wenn man daheim heute zulässt, da kann man jetzt richtig ein schönes Gefühl haben. Und da lassen wir jetzt zu, der Seewiesenwalzer von unserer Gäste aus dem steirischen Salzkammergut mit der Ausseer Bradlmusik.

0: Unsere Gäste aus dem steirischen Salzkammergut, die Ausseher Bradlmusi 2026, wie gesagt, bei uns zu Gast auch bei der Langen Nacht der Volksmusik im ORF-Landesstudio in Linz. Und er wechselt wieder den Platz mit der Geige in der Hand, der Hannes Pressl. Hannes, wenn man so weit um und um kommt, wie du auch schon gewesen bist mit der Bradlmusi, Japan, China, Kanada, ich meine, lass uns ein wenig teilhaben, man nimmt was mit, oder?
1: Ja, man nimmt, wie allweil, ob man jetzt wirklich in Ausland spielt oder daheim oder Bank, man nimmt alle eine gute Energie mitnimmt. Weil das sind Erlebnisse, die bleiben hängen. Und das heißt, das Wichtigste oder das Schönste an der Musik ist, den Menschen Freude zu bereiten. Und da ist auf keinen Unterschied, ob jetzt ein Publikum in dem Land ist oder in anderen. Wenn du siehst, wie die Musik ankommt, das ist, geht ja nicht den Musikanten so, oft weißt du, zu was du da bist.
0: Fern Oster, wenn man sagt, Mozart früher, die sind ja relativ affin, was ich so mitkriege, auf die Geigen. Wie ist es da gegangen, da drüben?
1: Ja, vor allem in Asien hast du halt den Vorteil, dass die sehr auf Geigen fokussiert sind. Das weiß man halt auch für die Philharmoniker und so weiter nicht. Das ist Gott sei Dank so blieb, obwohl sie natürlich selber auch viel gute Geiger haben und Orchester haben, aber sie haben auch, vor allem die Japaner, das ist uns aufgefallen, dass sie ein ungeheures Empfinden für was, was authentisch ist. Also das Schlechteste, was man da kennt, ist irgendwann noch machen. Das darfst du sowieso nicht tun.
0: Künsteln abgesagt.
1: Nix. Du sitzt so da, wie du bist und so, wie du es gespielt hast und so. So empfinden sie das auch als wertvoll und als echt.
0: Ihr seid ja, um nicht zu sagen, in Salzkammergut dem steirischen Knopfer, da ist ein bisschen so eigenwillig, wenn man sagt Bad Aussee. Wir haben zuerst ein bisschen geredet, ihr seid zwei Leute eigentlich aus Bad Aussee und ja, Altaussee ist dabei und Gessl ist ja schon ein weiter Weg, Grundlsee. Gehört aber auch dazu. Lass uns das auch kurz nachreden.
1: Ja, das ist jetzt ein gefährliches Kapitel und für eine Sendung wahrscheinlich ein wenig zu viel, aber wir machen es ganz kurz. Wir mingen schon, ja, aber wir geben es nicht alle zu. Also es gibt natürlich so schöne Gemeinheiten hier und da, nicht? Da hätten auch sagen, Grundlseher haben größere Nädeln. Grundlseher sagen, das stimmt überhaupt nicht, nicht? Als Ausseher hält man sich oft raus. Mhm. Und vor allem bei einer Musik, wo du heute Leute für überall dabei hast, musst du diplomatisch sein.
0: Ja.
1: Weil da können wir sowas gar nicht aufkommen lassen.
0: Autonummer Bad Aussee, vielleicht haben wir es auch noch kurz anreden, ihr seid zur Expositur verliert, aber es bleibt da hart und das habt ihr in der BA erfahren.
1: Ja, wir haben es wieder zurückgekriegt. Mhm. Weil, also, ehrlich gesagt, mir ist LI, das darf ich jetzt gar nicht laut sagen, wenn Sie es daheim hören, das LI ist mir fast ein wenig lieber gewesen, weil Sie mich nie noch gekannt haben.
0: Das war anonym?
1: Ja, da habe ich stehen bleiben können, wo ich will, haben Sie gesagt, ah, liert's noch nicht. Feste Geschichte. Dann haben wir das BA, jetzt muss schon wieder ein wenig mehr aufpassen.
0: Interessante Geschichten. Die nächsten zwei Stücke, die mir jetzt hören dürfen, das ist der Jodler und das Tanzl in G. Und der Jodler, der heißt in Ausseerland Lula. Und oft gibt's noch den aus sehr schottischen drauf, der dort eigentlich bayerisch ist und so wird auch gespielt. Und die fünf Männer sind wieder soweit. Ich sag bitte um die nächsten zwei Stückchen, die aus sehr Bradlmusi bei uns zu Gast bei der Langen Nacht der Volksmusik 2026 in Linz.

0: Ja, es sind nach wie vor viele, viele Gäste herin im kleinen Sendestudio, wo gerade unsere Herren da jetzt aufspielen. Hannes Pressl mit seinem Musikspar, Gerhard Kaltz, Markus Höller, der Florian Keinzinger und der Simon Singer und Seiderns, der aus sehr Bradlmusi, die bei uns heute zu Gast ist. Und der Hannes wechselt noch einmal im Platz mit der Geigen zu mir rum. Hannes, ich habe gelesen, wenn es Pröben derzeit, also wenn es einmal wieder wo zusammenkommt, heißt das heutzutage anlassbezogen. Was darf man da darunter verstehen?
1: Ja, weil man meistens auf einen Anlass, auf eine Spülerei hinprobt, die oft ein wenig anders ist wie die anderen. Also wir spielen ja viel Konzerteln hier und da und da brauchst du ein gewisses Programm. Zum Beispiel jetzt nächste Woche spielen wir in der Wosnerin das Ballettprogramm. Wir spielen, Gott sei Dank, Bradlmusi seit 25 Jahren mit dem Staatsopernballett, der Gastspiel. Und da hat man halt ein Jahr ein anderes Programm. Und oft macht man alle zwei, drei, vier Konzerteln danach, wo man dieses Programm wieder spielen. Wenn du aber das in August das letzte Mal gespielt hast, musst du es wieder proben, weil das hast du nicht mehr so in die Finger. Oder jetzt oft kommt die Adventszeit, da spielen wir halt viel Adventsingen und diesmal mit Anlass bezogen, weil da spielst du auf das, was wir handeln, ins Fahren, Termin zu einem anderen irgendwie.
0: Und auch die Zusammenarbeit, ich glaube, man kann stolz sein, Salzburg, Festspielhaus etc., Wien, Staatsoper, also es seid nicht gerade in Aussee unterwegs, es kommt auch in Österreich um und um.
1: Das kommt alles, wie es kommt. Und da muss ich auch dazu sagen, wie wir angefangen haben, vor vielen, vielen Jahren, hat es weniger Gruppen gegeben. Mhm. Also wir sind dasselbe, in Ausseerland hat es auch gute Geigenmusik gegeben, aber wir haben dasselbe das Glück gehabt, da die Alten in so eine Vorbilder nicht mehr so mobil gewesen sind oder zum Teil überhaupt kein Auto gehabt haben. Da hat vielleicht für die ganze Musik ein Auto gehabt und die sind nicht so wild umeinander gefahren. Und durch das haben oft wir schon ein bisschen einen Vorteil gehabt. Das war schon zum Teil verkehrstechnisch auch. Und oft geht es halt so dahin. Wenn du bei deinem Model bleibst, oft geht sich das irgendwie aus.
0: Das geht sich oft aus. Vielleicht auch nur die Frage, es ist ja nicht weiter am Bischenpass auf wie von Bad Aussee. Wenn es ist, abgeschaut, so das kommt es nach Oberösterreich. Ich sage es einfach, wir fahren nach Österreich. Warum ist das so?
1: Wir fahren ins Österreich.
0: Aha, ins
1: ja,
0: Österreich.
1: Möchte ich nicht korrigieren. Ja. Wir fahren ins Österreich. Ja, da, meine Tante hat noch Gulsen noch geheiratet. Und wir sind halt viel umgekommen, nicht? So als Pudel. Und hat selber geheißen, fahren wir ins Österreich. Zu der Mürzel.
0: So ist es gewesen.
1: So ist es gewesen und hat natürlich schon einen geschichtlichen Hintergrund. Auch wir haben schon mal in Ausseerland zu Österreich gehört. Und das ist heute Diskussionen wert, ob es gescheiter gewesen wäre, wenn wir blind waren, nicht?
0: Ja gut, da das nicht lassen wir hingestellt, das können wir zwar nicht entscheiden. Die letzten zwei Stücke, in denen wir noch hören dürfen, ist geht sie mal aus mit der Zeit aus, der Summersberger Seewalzer, geschrieben hat sogar der Hannes Pressl, der Summersberger See, wo ich mich erinnern kann, ja, ist ein wenig so ein Moorsee, schaut wunderschön aus, also ich gehe nicht so gerne rein, weil es einfach ein wenig so eigenartige Konsistenz hat, das Ganze, aber das Stücke, das lassen wir uns jetzt noch an. Da geht's zu wie auf halbe Zähne und dann darf ich schon weitermachen draußen und darf herinnen im kleinen Sendestudio an die Kathi Maurer und an die 16er Musi weitergeben.

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1: Ja, diese lange Nacht ist voll im Gange. Die Leute tanzen noch immer draußen im Foyer. Und hier im Studio haben wir auch ganz viele Gäste und eine neue Gruppe, und zwar die 16er Musi aus dem Mühviertler. Aus dem Mühviertel, man sieht, dass sie aus dem Mühviertel sind, denn sie haben eine ganz schöne Blaudrucktracht an. Michael Kolbenbauer spielt Flügelhorn, Sebastian Capella spielt Flügelhorn, Stefan Kolbenbauer spielt Basstrompeten, Lisa Bauer spielt die Tuba, Ines Hinterdorfer die Gitarre und Christian Tröbinger die steirische Harmonika. Und ich würde sagen, bevor ich zu viel rede, hören wir gleich, wie diese 16er Musik klingt, und zwar mit dem Wildschützenmarsch.

Ja, so schwungvoll klingt die 16er Musi aus dem Mühviertel. Sie kann aber auch ganz fein spielen und drum hören wir jetzt gleich einen Walzer, nämlich den Hab-mich-lieb-Walzer. Und drauf spielen sie uns dann gleich noch einen bayerischen vom Hubert Tröbinger, den man auch vom Rheinbacher Dreigesang kennt, nämlich den Flehbeidler-Bayerischen. Aber jetzt Hab-mich-lieb einen Walzer.

Ja, und das gibt's auch nur bei der Langen Nacht der Volksmusik, dass sie im Radio sowohl die Musikgruppen als auch der Komponist gegenüber sitzen. Der Hubert Tröbinger sitzt links von mir, die 16er Musi sitzt rechts von mir und sie spielen uns jetzt die Stickel von ihrem In Flehbeidler Bayerischen. Muss ich mal fragen, was er da gemeint hat mit dem Titel in Hubert. Aber jetzt tauchen wir uns die Stickel an.

0: der sich da einen Weg durch die Mikrofone bahnt. Jetzt ist er schon bei mir. Das ist schneller gegangen als erwartet. Michael, die 16er Musi ist ursprünglich ein Projekt von der Landesmusikschule Freistadt gewesen. Dein Lehrer hat euch irgendwie zusammengeschaut. Habt ihr in der Musikschule spielen müssen im Ensemble und hat es euch dann irgendwann später Spaß gemacht oder hat es von Anfang an schon Spaß gemacht?
1: Spaß, ja, natürlich. Also es muss ich ein wenig zurückdenken. Und zwar muss ich, wenn ich da rechts um mich schaue, sitzt mein ehemaliger Lehrer, der Freund Olaf Fritz, bei dem ich das Trompetenspielen lernen dürfen habe. Und nachdem ich ja bei ihm dann auch gelernt habe, hat er gesagt, na, jetzt müssen wir ein Ensemble auch mal machen. Und da gibt es eben dann das Projekt, Musikschüler machen auch Volksmusik, so hat es damals geheißen. Und nachdem ich ihn bei ihm gelernt habe, hat er gesagt, ich und weil mein Bruder damals auf der am Tenor und dann auch schon gelernt hat und sehr begnadeter Musiker ist, hat er gesagt, den nehmen wir mit und dann suchen wir sich noch ein paar Leute und dann spielen wir.
0: Hat diese Anfangszeit auch was mit dem Namen 16er Musik zum Tor?
1: Genau, richtig. Also das Musikzimmer vom Freund Olaf Fritz, das war das, die Nummer 16 und das war unser Namensgeber damals.
0: Da habt ihr viel geprobt dort wahrscheinlich. Ihr kommt alle aus dem Mühlviertel. Habt ihr da einen besonderen Fokus auf Stücke aus dem Mühlviertel?
1: Ja, tatsächlich. So in unserer Anfangszeit, wo der Freund Olaf Fritz natürlich mit uns sehr viel geprobt hat und der hat da sehr viele Stücke aus der Umgebung gesucht und zubezahlt und fest arrangiert. Und er war halt recht natürlich der Heimat auch verbunden und hat gesagt, wir müssen was spielen, was nicht mehr so alltäglich ist und was man nicht mehr so hört. Und das macht das Ganze dann natürlich ein bisschen besonders. Mit unserer neuen Besetzung, jetzt haben wir mal geschaut, dass wir ein wenig Repertoire zusammenbringen, aber wir wollen jetzt auch Schritt für Schritt wieder ein bisschen auf die öderen Stücke zurückgreifen und so unser Repertoire ein bisschen auffrischen natürlich.
0: Und jetzt sitzt schon wieder der Komponist gegenüber von der Musi, nämlich das nächste Stickel ist die 16er Polka und die hat der Freund aller Fritz komponiert, der Trompetenlehrer von dir, Michael. Und während der Michael zurückgeht zu seinem Flügelhorn heute, darf ich nur kurz ansagen, nämlich die 16er Polka vom Fritz Freundaler.

Ja, 6 Musikantinnen und Musikanten spielen bei dieser 16er Musi und einen von denen darf ich jetzt zu mir bitten, nämlich den Michael Kollenbauer. Er spielt Flügelhorn und während

Ja, und am Grinser von Fritz Freudenthaler kann man ablesen, dass er eine große Freude hat, dass die 16er Musi lang nach der Musikschulzeit noch immer so fein miteinander spielt. Vielleicht sogar noch feiner wie damals in der Musikschule. Jetzt hören wir ein Stickel, das nicht aus dem Mühlviertel kommt, sondern aus dem Repertoire der Schladlmusi, nämlich den SM-Bayerischen von Christoph Irgmeier. Und den spielt uns jetzt die 16er Musi.

0: Ja, der SM Bayerische war das. Und ich darf jetzt die Gitarristin Ines Hinterdorfer und den Harmonikaspieler Christian Tröbinger zu mir zum Mikrofon bitten. Es ist ja gar nicht so leicht, dass man da bis zu meinem Mikro kommt. Viele Notenständer, viele andere Mikros, die diese wunderbaren Töne aufnehmen. Aber die beiden haben es schon geschafft. Ines, du bist die Gitarristin und ihr seid von der Besetzung her ja schon eher eine klassische Tanzlmusik. Gibt es was bei der 16er Musik, wo du sagst, das ist einzigartig, das gibt es nur bei der 16er Musik?
1: Ja, ich würde sagen, woran man uns gleich erkennt, ist bei uns der Blaudruck. Wir haben uns gerade vor kurzem erst die neue Tracht machen lassen bei der Ritterstracht in Freistadt. Und wir sind recht stolz drauf. Also wir haben jetzt den Sebastian Neich dabei. Das war halt dann unser Grund, wo wir gesagt haben, so, und jetzt gehen wir so, jetzt lassen wir uns die neue Tracht machen. Und wir sind alle recht stolz drauf. Wir haben es erst im August gekriegt. Im August ist fertig geworden. Und das ist halt was, was uns ausmacht, weil das erkennt man gleich und genau.
0: Das hört man nicht nur, sondern das sieht ja man natürlich auch. Ines, ihr macht beruflich alle was ganz Unterschiedliches. Du bist Lehrerin. Nur zwei von euch machen Musik beruflich. Welchen Stellenwert hat die Musik in eurem Alltag? Findet man da neben einem 40-Stunden-Job überhaupt Zeit fürs Musizieren gemeinsam?
1: Ja, wenn ich jetzt von mir sprich, also für mich ist in dem Fall Musik einfach der Ausgleich im Vergleich zur Arbeit, wenn es einmal stressig war. Und vor allem das Miteinander musizieren, das macht halt einfach Spaß und das ist halt einfach das, was ausmacht. Das ist ein Hobby, ja, wir machen es nicht beruflich, aber es ist einfach das, was ausmacht, das Miteinander musizieren und wir tun es halt alle, weil wir eine Freude dran haben und weil wir einfach gern beieinander sind. Genau.
0: Christian, du bist derjenige, der die Musik gerade zu seinem Beruf macht. Du studierst steirische Harmonika an der Bruckner in Linz. Hat das auf die Gruppe Auswirkungen, dass du jetzt steirische studierst? Bist du jetzt mehr Chef wie vorher oder spielst du anders oder ist alles gleich geblieben?
2: Also ich habe die Riesenehre eigentlich, dass ich bei vielen Gruppen mitspielen darf und auch viel hören darf. Jetzt kann ich da eigentlich trotzdem ein paar Kleinigkeiten oder ein paar so Ideen einfließen lassen. Grundsätzlich ist die klare Aufteilung, der Stefan tut schreiben und ich sage dann, was passt oder was nicht passt. So ist es meistens.
0: Sehr gut. Ihr habt vor zwei Jahren bei der Brasswiesen gespielt und vor kurzem auch beim Fest der Volkskultur in Bad Zöll beim Radio Frühschoppen. Gibt es für euch noch Locations oder Festivals, wo sagt ihr, da müssen wir unbedingt hier als 16er Musik?
2: Ja, grundsätzlich muss ich sagen, haben wir eigentlich unseren Höhepunkt schon erreicht mit der langen Nacht der Volksmusik.
0: Von dem her. Die sehen wir natürlich genauso da im Alp.
2: aber natürlich, das Woodstock ist natürlich auch war eine ziemlich coole Geschichte und mei, es gab halt viel, vielleicht auch das Gaufest in Bayern draußen, das wird auch recht wild sein. Von dem her gibt es
0: also
2: jede Menge.
0: Also wild, oder?
2: Ja, schau eigentlich.
0: Sehr gut. Apropos wild, wir hören jetzt nichts Wildes, sondern wieder was ganz was Ruhiges, nämlich den Walzer für die Irmi. Nochmal ein Stickel von Christoph Irgmeier. Und der Christian und die Ines suchen sie wieder den Weg zurück zu ihren Instrumenten. Also, Walzer für die Irmi heißt das nächste Stück.

Der Walzer, für die mich war das. Und aus Zeitgründen bitte jetzt die 16er, muss ich noch kurz um den Mond heinigen in der Kurzfassung. Also erster Teil und zweimal Trio, bitte.

0: Ja, und Klänge vom Ottensheimer Gitarristen Klaus Kohl dürfen natürlich bei so einer Mühlviertler Tanzl muss ich nicht fehlen. Die 16er Musi hat uns die letzte halbe Stunde mit schwungvollen Stückeln bestens in Laune gehalten. Die Stimmung im Studio ist immer noch frisch und ausgelassen, also müde wird hier heute keiner bei der langen Nacht der Volksmusik. Ich hoffe natürlich, dass das auch bei euch daheim vor den Radiogeräten der Fall ist. Wir wechseln jetzt vom kleinen Studio in das große Studio vom ORF, wo ab 22 Uhr alle Gruppen nochmal gemeinsam eine ganze Stunde gestalten und auch alle Moderatoren von Gesungen und Gespielt werden noch die ein oder andere spannende Frage an die Musikantinnen und Musikanten stellen. Vielleicht auch was, was wir heute noch gar nicht besprochen haben. Ja, und während die 16er Musi jetzt vom kleinen ins große Studio umisaust und ich das dann auch gleich machen werde, zwischendurch wieder mal ein Danke an unseren Tonmeister Erich Krammerbauer für den sehr, sehr guten Ton heute bisher. Eine Stunde geht's jetzt noch weiter mit der langen Nacht der Volksmusik live aus dem ORF Landesstudio Oberösterreich. Bleibt's nur dabei an die Radiogeräte und freut euch nur auf ganz viele musikalische Schmankerl bis um 23 Uhr.
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2: Ja, eine ganze lange Nacht war halt viel, viel zu kurz, um die gesamte Bandbreite unserer Volksmusik zu präsentieren. Eine Auswahl daraus ist heute live im ORF Oberösterreich zum Erleben mit insgesamt 9 Gesangs-, Musik- und Tanzgruppen sowie dem gesamten Moderatorenteam von Gesungen und Gespült. Sandra Ohms sagt herzlich willkommen zu unserer Schlussstunde. Alle sind wir da jetzt im großen Publikumsstudio versammelt, das mehr als bis auf den letzten Platz gefüllt ist. Wir haben fast mehr Stehplätze als Sitzplätze herinnen, es gefreut mich narrisch, dass ihr alle nur so munter seid und uns jetzt da Gesellschaft leistet. Ja, Sänger, Tänzer und Musikanten werden jetzt eine Stunde lang da noch musizieren und ich würde sagen, so lassen wir es gleich jetzt dahin. Die Bovidl-Partie mit einer Flötenbrücke, sie heißt Unterwegs.

0: Die Bobidl-Party haben wir da gehört und von der Bobidl-Party, wenn ich das her, Bobidl, oder hab mal ein bisschen was im Kopf, irgendwas aus einem Nachbarland, was siehst du, das Gutes. Ich mache so feste Musik, ist seit 3 Damen, ist seit 4 Herren und bei mir ist jetzt die Leonie Plackholb. Hat da irgendwer die Songbank oder wie ist das in der Gruppe?
1: Ja, also prinzipiell ist es so, dass eigentlich wir drei Menschen unsere Buben recht gut unter der Pfote haben, sage ich einmal. Also sie folgen uns recht brav. Aber prinzipiell, es darf jeder mitentscheiden und wir kommen eigentlich immer auf einen gemeinsamen Nenner und das passt recht gut. Aber natürlich haben wir Frauen da, bis sie das sagen.
0: Der Unterschied, okay. Der Unterschied zum ORF-Musikantentag im Vergleich zu heute am Abend, wo ihr auch dabei gewesen seid, wenn man das heute so sieht, dieser Abend, wie geht's da?
1: Ja, also prinzipiell ist es voll schön, weil wir haben heute auch schon ein paar Mal geredet. Es ist eigentlich voll cool und voll die Ehre, dass wir so oft jetzt beim ORF gespielt haben in letzter Zeit. Und natürlich der Unterschied, ja, wir sind einfach jetzt mittlerweile schon echt viel besser zusammengespielt und also ich sage mal, es ist mehr Routine da wie beim Musikantentag, da ist man vielleicht auch noch ein bisschen nervös und hat schwitzige Hände gehabt. Und jetzt hat man schon ein bisschen, jetzt nimmt man das schon ein bisschen lockerer.
0: Es schaut so aus, also gerade kann man es nicht sehen, aber es schaut so aus. Wir wünschen euch weiterhin alles Gute, danke fürs Dabeisein und ebenfalls dabei der Herrenleitungssang, das sind zwei Herren aus dem Innviertel und aus Bayern, Fritz Kirchsteiger aus Hochburgach. Fritz, seit 2023 singt ihr miteinander, kennt ihr euch seit 2015 ungefähr. Warum hat es früher nicht so gepasst?
2: Ja, weiß ich nicht, mit Gesang nicht, aber sonst hat es eigentlich halb gepasst. Ich kenne Rupert seit eben 15 Jahren schon, er ist Moderator gewesen bei verschiedenen Heimgarten und so weiter. Und er hat gemerkt, dass wir gut singen können, ich habe gemerkt, dass er eine gute Stimme hat, nicht? Und dann haben wir doch einmal zusammengekommen.
0: Wunderbar, jetzt bist du ein Bayer, was fußballmäßig angeht, braucht man nicht reden, Innviertel oder Bayern, wer da besser ist, aber trotzdem kommt es zusammen.
3: Ja, auf alle Fälle, also was uns zusammenhält, das ist einfach der wunderschöne Gesang, den es gibt bei uns in Bayern und in Oberösterreich.
0: Also mich freut das wunderbar und ich sage, nehmt wieder Platz und wir hören jetzt das nächste Stückchen von den zwei Herren aus dem Innviertel und aus Bayern und da sind wir in Kürze dabei, bevor es dann weitergeht, wie gesagt, mit dem Herrenleitengesang und das Stückchen, das passt auch gut, ob man jetzt von Innviertel ist oder von Bayern, heißen tut's auf der bayerischen Grenze. Eine gute Unterhaltung.

0: Ja, unglaublich, was sich da gleich abspielt, wenn die 7 Männer von der Sonnseitenposcher da loslegen. Bei mir ist jetzt der Franz Bernecker von der Almtaler Bordun. Wir haben heute schon mehrmals über eure Instrumente geredet, über den Dudelsack, über die Nickelharper, über die Drehleier und den Kontrabass. Was ist für eigentlich das Interessante am Zusammenspiel von diesen Instrumenten?
1: Ja, das Interessante sind auf jeden Fall einmal die liegenden Bässe. Das heißt, die Grundtöne, die immer mitschwingen und letztlich ganz eine beruhigende Stimmung auch in einem selber erzeugen. Man kann sagen, es gibt sehr viele Wiegenlieder, weil die kleinen Kinder haben das auch gern gehört und sind dann einfach reingeschlafen.
0: Ihr habt uns jetzt nicht ein Wiegenlied mitgenommen, sondern ihr habt uns das Lied, das Stickel Bergamasker mitgenommen. Das Stickel ist fast 300 oder 400 Jahre alt, stammt aus ungarischen Kanon. Außer, warum habt ihr ausgerechnet das Stickel ausgesucht?
1: Kommen tut es letztlich aus Bergamo, aber es ist in der Volksmusik sehr oft so, dass die Stücke irgendwo auf die Welt kommen und ganz woanders dann gespielt werden. Also es gibt da zum Beispiel einen oberösterreichischen Text zu dem Lied Bergamasker.
0: Wir haben das Bergamasker jetzt für euch ohne Text in der musikalischen, in der instrumentalischen Version. Und es ist unglaublich, es strömen die Leute immer noch ein, so viele Leute wie da herinnen sind. Die meisten stehen rundherum, die Plätze sind alle bummvoll. Und wir hören jetzt von Almtal Bordun das Stickel Bergamasker.

0: Die Geschwister Stubauer waren das. Ja, im Foyer hat die Tanzgruppe Sandelheit schon mit ihren Trachten für ein beeindruckendes Bild gesorgt und viel Schwung mitgebracht. Und die Tanzgruppe ist natürlich auch jetzt dabei. Der Tanzleiter ist Hans Röbel, der ist bei mir. Hans, die Tanzgruppe Sandel heißt eben nicht Volkstanzgruppen, sondern Tanzgruppe. Warum?
1: Weil wir neben dem Volkstanz auch Standardtänze machen, Rock'n'Roll, Boogie, was uns Spaß macht. Wir haben auch Leintanz schon probiert und ich lebe natürlich für den Volkstanz, aber man kann woanders auch tanzen gehen. Bei allen Veranstaltungen, ein Ball wird Cha-Cha gespielt, können Sie tanzen gehen. Und das ist der Sinn dahinter.
0: Ein besonderes Anliegen ist euch aber der Volkstanz und das beweist sie ja jetzt bei der langen Nacht der Volksmusik da im ORF-Landesstudio. Was ist für euch das Besondere am Volkstanzen?
1: Ja, für mich hauptsächlich, ich lebe den Volkstanz. Und mit der Begeisterung, wie ich den Volkstanz lebe, möchte ich meine Mitglieder begeistern, dass sie auch so leben wie ich. Ist schwierig, aber sie machen es sehr gut.
0: Aber du kannst die Tänzer auf jeden Fall anstecken. Und wir sehen euch jetzt auch gleich mit dem Marschierbohrischen. Ich darf dich zu deinen Tänzerinnen und Tänzern bitten, dass du umgehst. Sie haben sich schon formiert. An der steirischen Harmonika ist der Gerhard Leitner zu hören. Wir hören und sehen den Marschierbohrischen. Im Anschluss geht's weiter mit der Gruppe Österreich aus Wien und Niederösterreich mit dem Rosenblütenwalzer von Hans Schröpfer und dann mit der Mühlviertler 16er Musi und dem Titel Beim Tortkosten von Klaus Korl. Und jetzt aber die Tanzgruppe Sandl.

0: Ja, bei mir steht jetzt der Michael Unterberger von der Sunseiten-Boscher. Michael, das Boschen schaut zum Teil so kompliziert aus. Was muss man denken, damit man richtig boscht?
1: Ja, das ist eigentlich eine gute Frage. Wir denken jetzt eigentlich, dass gut ist, wenn es wieder um ist. Nein, aber eigentlich einfach allweil intakt halten und eine Konzentration gehört natürlich schon dazu zu dem Ganzen.
0: Also laut Michael ist das alles ganz einfach. Für uns schaut es nicht so einfach aus, aber wir horchen es uns jetzt gleich nochmal an von den Sunseiten-Boscher. Hören wir jetzt einen Gäuserer Landler und danach spielt uns die Bovidl-Partie beim Wiesler Hans und Almtal-Bordun spielt uns den Spannenlanger Hansl.

Dann für Erinnerungen wach, wenn man da heute auch reinschaut in unser Publikumsstudio, das immer noch voll gefüllt ist, bis mehr als auf den letzten Platz. Lauter fröhliche Gesichter bei unseren Gästen und auch bei den Musikantinnen und Musikanten da auf der Bühne. Heute bei unserer ORF-Langennacht der Volksmusik mit insgesamt 9 Musikgruppen mit dabei. Almdahl Bordun, die Ausseher Bradlmusi, der Herrenleitengesang, die Geschwister Stubauer, die Gruppe Österreich, die Bovidelpartie, die Sonnseitenboscher, die 16 und die Volkstanzgruppe Sandl. Wenn ich so ins Publikum reinschaue, auch sehr viele bekannte Gesichter aus der Volksmusik, aus dem Volkstanz und aus dem Gesang. Eine besondere Ehre ist, dass Professor Volker Derschmidt heute unter uns ist, der Volksmusikforscher. Ich denke, das ist einmal ein Applaus wert. Volker Derschmidt, der große Landlerforscher von Oberösterreich mit, ja, ich darf sagen, über 90 Jahren, heute mitten unter uns und nur putzmunter, weil er sich keinen Takt entgehen lassen möchte. Unter uns auch viele andere bekannte Volksmusikanten. Ich entdecke den Hans Rindberger, den Hatti Pilsner, den Hubert Tröbinger, den Erwin Engleitner, den Fritz Freudenthaler. Ja, ich konnte diese Reihe nur beliebig fortsetzen, aber ich darf sagen, wir richten uns jetzt schon wieder gespannt auf das nächste Stickel. Es kommt von der Gruppe Österreich und stammt aus der Feder vom Hans Schröpfer, der heute mit dabei ist, mit seiner Gruppe Österreich. Er hat diesen bayerischen Pedalballett bayerisch genannt. Ja, bin sehr gespannt.

Spannend, langer Hansle, denkaliert, was uns alle an unsere Kindheit erinnert. Ja, und das

Ja, ist nicht auch frei zum Zuschauen, wie junge Musikanten genauso auf der Bühne stehen, mit einer Leichtigkeit wie ganz erfahrene Musikanten von etablierten Musikgruppen. Und so unser lange nach der Volksmusik da bei uns im ORF-Landesstudio zu einem wahrlichen Treffpunkt wird, generationsübergreifend. Ich hab's so erfreut mit dieser langen Nacht, mit alle Mitwirkenden, die da heute zusammengekommen sind, mit euch alle, dass ihr wirklich jetzt bis zur letzten Minute mit uns da ausharrt und diese wunderbare Volksmusik genießt, die wir da heute geboten kriegen, ich bin mir sicher. Aber wenn unsere Live-Sendung jetzt schon langsam zu Ende geht, dass wir noch nur ein bisschen noch feiern, so eine Aftershow-Party, wie man so schön sagt. Erfahrungsgemäß dauern so lange Nächte da bei uns im ORF oft bis ins frühe Morgengrauen. Ja, ich darf herzlich Danke sagen allen Mitwirkenden, danke unserem wunderbaren Publikum, dass ihr alle gekommen seid und dieses Freudenfest mit uns gefeiert habt. Ein großes Dankeschön an unser Technikteam, allen voran unserer Tonmeister Erich Krammerbauer, der die Übertragung heute geleitet hat und dem fast heute schon die Mikrofone ausgegangen waren. Ja, danke an unser gesamtes Moderatorenteam und ich freue mich jetzt da auf unser Schlussstickel, das von der Ausseher Bradl-Musik hin, das ist das Tanzl in G.

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1: Am Mikrofon Paul Kanker. Die Zahl antisemitischer Vorfälle in Österreich geht leicht zurück. Die israelitische Kultusgemeinde IKG hat im ersten Halbjahr 671 Fälle dokumentiert, von physischen Angriffen bis zu verletzendem Verhalten. Sie spricht von einer hohen Zahl. Trotz des leichten Rückgangs gegenüber dem Vorjahr gäbe es keinen Grund zur Entwarnung. Julian Paschinger berichtet.
2: Antisemitische Attacken und Bedrohungen haben zuletzt deutlich zugenommen. Sachbeschädigungen und verletzendes Verhalten wurden hingegen weniger. Insgesamt zählt die Antisemitismus-Meldestelle der IKG im ersten Halbjahr 671 Vorfälle nach 726 im Vorjahreszeitraum. Ein leichter Rückgang, aber immer noch doppelt so viele wie vor dem Hamas-Überfall auf Israel und dem darauf folgenden Gaza-Krieg. Das Weltgeschehen wirke sich unmittelbar auf Österreichs Jüdinnen und Juden aus, so die IKG. Besonders viele Fälle gab es heuer nach Ausbruch des Iran-Kriegs, rund um den Song Contest samt Teilnahme Israels und als eine Gaza-Hilfsflotte von Israel gestoppt wurde. ÖVP-Integrationsministerin Claudia Bauer bezeichnet die Entwicklung als beschämend. Es sei bedenklich, dass der muslimische Antisemitismus erneut die meisten Fälle ausmache, so Bauer.
1: Die Cheers für Austria will soll eine standardisierte Schadensdatenbank für Naturereignisse betreiben. Ein neues Gesetz sieht vor, dass die Cheers für Austria verlässliche Daten liefern soll, um Schäden besser schätzen und Katastrophen besser verhindern zu können. Die Cheers für betreibt bereits eine Schadensdatenbank. Künftig soll diese aber nach standardisierten UNO-Kriterien organisiert sein. In Venedig muss man künftig an mehr Tagen als bisher Eintritt zahlen. Die Stadtverwaltung hat beschlossen, dass die maximal 10 Euro an 72 Tagen zu zahlen sind, insgesamt fast 2 Wochen mehr als bisher. Zahlen muss man, wenn man Venedig zwischen 8.30 Uhr und 16.30 Uhr betritt, eine halbe Stunde mehr als bisher. In der Fußball-Europa-League verliert auch Sturm Graz. Die Grazer unterlegen Bournemouth 3:0. Das Spiel ist vor wenigen Minuten abgepfiffen worden. Zuvor hat Salzburg zu Hause gegen den AC Milan 0:4 verloren. In der Wiener Stadthalle ist vor kurzem die alljährliche Sporthilfe-Gala zu Ende gegangen. Am Ende hat es den Höhepunkt gegeben, den Preis für die Sportlerin und den Sportler des Jahres. Emily Weber fasst zusammen.
3: Sportlerin des Jahres ist Skeleton-Olympiasiegerin Janine Flock. Radstar Felix Gall ist Sportler des Jahres bereits zum zweiten Mal nach 2023. Der LASK wurde zur Mannschaft des Jahres gewählt, LASK-Teamchef Didi Kübauer zum Trainer des Jahres. Aufsteiger des Jahres ist Stefan Embacher und Herbert Prohaska wurde für sein Lebenswerk ausgezeichnet. Die Geschwister Veronika und Johannes Eigner sind nach ihren Paralympics-Siegen Sportlerin und Sportler des Jahres mit Behinderung. Special Olympics-Sportlerin und Sportler des Jahres sind Schwimmerin Bianca Meyer und Kletterer Silvio Gorsche.
1: Emily Weber hat die Siegerinnen und Sieger der Sporthilfe-Gala in der Wiener Stadthalle zusammengefasst. Das waren die Nachrichten mit Paul Kranker. Und nun zum Wetter.
4: Morgen am Freitag ist es ähnlich wie heute anfangs kühl und tagsüber warm mit Höchstwerten von 15 bis 20 Grad, im Westen bis zu 22. Außerdem ist es morgen überwiegend sonnig. Stellenweise kann sich allerdings bis weit in den Vormittag hinein Nebel halten, zum Beispiel am Bodensee und in Unterkärnten. Auch das Wochenende bringt eine Mischung aus Sonne und Wolken und ein paar zähen Nebelfeldern. Am Samstag sind am Nachmittag im Westen vereinzelt kurze Regenschauer möglich. Soviel zum Wetter mit Thomas Wostal.
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1: 0 Uhr, heute ist Freitag, der 16. Oktober. Die Nachrichten mit Paul Kerker. Nach einem russischen Angriff sind die ukrainische Hauptstadt Kiew und ihr Umland ohne Strom. Bürgermeister Vitali Klitschko teilt mit, durch die Schäden an einer Energieanlage sei außerdem der Wasserdruck in mehreren Stadtteilen Kiews niedrig. Zuvor hat der ukrainische Präsident Volodymyr Zelensky angekündigt, die Ukraine werde sich nicht an die Waffenruhe für Energieanlagen halten, die US-Präsident Donald Trump verkündet hat. Zelensky zeigt sich vor allem darüber verärgert, dass der US-Satelliten-Internetdienst Starlink des Milliardärs Elon Musk gedrosselt wird. Aus Washington, Markus Müller.
2: Wie stark ist die Nutzung des Kommunikationsdienstes Starlink durch die ukrainischen Streitkräfte tatsächlich eingeschränkt? Und wer ist dafür verantwortlich? Diese Frage sorgt für einen neuen Streit zwischen Washington und Kiew. Ukrainische Quellen haben zuletzt berichtet, dass der Zugang zur militärischen Version von Starlink nicht mehr funktioniert, sobald das Gerät, also etwa eine Drohne, schneller als 160 km/h unterwegs ist. Starlink-Besitzer Elon Musk betont jetzt, er habe mit dieser Entscheidung nichts zu tun. Die militärische Version von Starlink mit dem Namen Starshield werde vom US-Militär und damit von US-Präsident Trump kontrolliert, nicht von ihm. Trump hatte von der Ukraine zuletzt gefordert, Angriffe auf die Energieinfrastruktur in Russland einzustellen, was Präsident Zelensky bisher abgelehnt hat.
1: Die Ukraine hatte erstmals seit 14 Jahren wieder Saatgut im arktischen Tresor in Spitzbergen einlagern lassen. Wie das norwegische Landwirtschaftsministerium mitteilt, sind fast 800 Proben von Getreide, Sonnenblumen, Weizen und Futterpflanzen in die Anlage gebracht worden. Der Tresor liegt 1300 Kilometer vom Nordpol entfernt, tief in einem Berg auf der Insel Spitzbergen. Die Anlage soll Nutzpflanzen für künftige Generationen bewahren und vor Krieg, Naturkatastrophen, Krankheit und Klimawandel schützen. Das geplante Ende von Verbrennermotoren in der EU ab 2035 dürfte offenbar doch nicht endgültig kommen. Nach deutschen Medienberichten haben Deutschland und Frankreich vereinbart, das Verbot aufzuweichen. Hersteller sollen ihre durchschnittlichen Emissionen ab 2035 um 90% verringern, ohne die verbleibenden 10% ausgleichen zu müssen. Dadurch könnten sie weiter Benzin- und Dieselautos verkaufen, solange ihre Neuwagenflotte den Grenzwert einhält. Bisher hat es Frankreich abgelehnt, das Verbrennerende aufzuweichen. Am Kanaltunnel in Calais in Frankreich sind durch den Anprall eines Kleinbusses gegen einen Zug 19 Menschen verletzt worden. 5 davon sind schwer verletzt. Nach Behördenangaben hat der Bus am Tunneleingang einen stehenden Güterzug gerammt. Die Ursache ist noch nicht bekannt. Eine Zeit lang sind wegen des Unfalls keine Eurostar-Züge durch den Tunnel unter dem Ärmelkanal zwischen Großbritannien und Frankreich gefahren. Bei internationalen Einsätzen gegen Missbrauchsdarstellungen von Kindern im Internet sind fast 100 Verdächtige festgenommen worden. Nach Angaben der Polizeiorganisation Interpol hat es zwischen März und September 4 große Polizeioperationen gegeben in 17 Staaten aus Europa und Lateinamerika. In Kolumbien wurde ein 5-jähriges Kind befreit. In der Fußball-Europa-League verliert auch der zweite österreichische Verein. Nach der 0-4-Niederlage von Salzburg gegen den AC Milan zu Hause unterliegt Sturm Graz in Bournemouth 0-3. Aus Bournemouth Florian Prates.
3: Der AFC Bournemouth lässt dem SK Sturm in der ersten Hälfte keine Luft zum Atmen. Er spielt sich viele Chancen. In der 44. Minute köpfelt der Brasilianer Evan Nilsson das 1-0. Nach dem Seitenwechsel trifft Jürgen Heil die Stange. Der Premier League Club wechselt durch und Rayan macht mit dem 2-0 in der 76. Minute schon alles klar. Rodriguez trifft dann in der Nachspielzeit per Foul-Elfmeter zum 3-0 Endstand.
1: Das US-Formel-1-Team Haas ersetzt Stammfahrer Esteban Ocon aus Frankreich. Der Brasilianer Rafael Camara wird in der kommenden Saison für Haas fahren. Die Leistungen von Ocon haben laut Team nicht ausgereicht. Camara ist derzeit Gesamtführender in der Nachwuchsserie Formel 2. Der Spanier Diego Poncelet hat einen Geschwindigkeitsweltrekord auf dem Skateboard aufgestellt. Wie jetzt bekannt wird, ist Poncelet Ende September eine Straße in Kanada mit fast 152 Kilometern pro Stunde hinuntergerast, 5 km/h schneller als der bisherige Weltrekord von 9 Jahren. Zum Wetter.
4: In den nächsten Stunden ist es noch kühl, aber tagsüber wird es ähnlich warm wie gestern mit Höchstwerten von 15 bis 20 Grad, im Westen bis zu 22. Außerdem wird es heute recht sonnig sein, mit zwischendurch ein paar dichteren Wolken. Stellenweise kann sich allerdings bis in den Vormittag hinein Nebel halten, am längsten wahrscheinlich am Bodensee und in Unterkärnten. Auch das Wochenende bringt eine Mischung aus Sonne, Wolken und ein paar zehn Nebelfeldern. Am Samstag sind am Nachmittag im Westen vereinzelt kurze Regenschauer möglich. Soviel zum Wetter mit Thomas Wostal.
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1: Es ist 1 Uhr, am Mikrofon ist Thomas Rapp. In einer Schule im US-Bundesstaat Oregon sind offenbar 4 Menschen bei einer Schießerei getötet worden. Das berichten vor wenigen Minuten US-Medien. Demnach hat ein Angreifer an einer Volksschule das Feuer eröffnet. Unter den Toten sind den Berichten zufolge 3 Kinder. Der Schütze ist erschossen worden. Wer zahlt, kommt schneller dran. Das gilt auch im Gesundheitssystem. Eine aktuelle Studie des Instituts für höhere Studien im Auftrag der Arbeiterkammer Oberösterreich zeigt, wer privat zahlt, wird bei planbaren Operationen vorgereiht. Eva Haslinger berichtet.
2: Wer kein eigenes Geld in die Hand nahm, hatte im Median bei planbaren Operationen eine Wartezeit von 20 Wochen. Anders jene, die zuzahlten. Laut Studienautor Thomas Cipionka zeigt sich,
3: dass vor allem private Krankenzusatzversicherung, Zuzahlungen und Privatordinationsbesuche eine Verkürzung der Wartezeiten herstellen können.
2: Und zwar deutlich. Im Extremfall betrug die Wartezeit auf eine planbare Operation nur 7,5 Wochen statt 20. Auch eine Rolle spielen der Bildungsgrad und das Einkommen. Menschen mit Matura warteten im Median 16 Wochen, bei Menschen mit Pflichtschul- oder Lehrabschluss waren es 25 Wochen. Für die Studie wurden 800 Personen befragt, die sich in einem öffentlichen Krankenhaus oder einem Ordensspital in Oberösterreich operieren haben lassen. Die Ergebnisse sind laut IHS auf ganz Österreich umlegbar.
1: Ein 56-Jähriger ist bei Arbeiten an der Batterie der hauseigenen Photovoltaikanlage in Leutasch in Tirol schwer verletzt worden. Der Mann war aus bisher unbekannter Ursache in den Stromkreis der Anlage geraten. Starker Anstieg bei Sportverletzungen in Österreichs Fitnessstudios. Rund 3.300 Menschen sind nach Unfällen beim Krafttraining im vergangenen Jahr in Spitälern behandelt worden. Ein Plus von 70%, Adam Michalich.
4: Am häufigsten waren dabei Muskel- und Sehnenverletzungen. Mehr als die Hälfte der Betroffenen war jünger als 30. Die hohen Verletzungszahlen liegen unter anderem an deutlich mehr Anmeldungen im Gym, aber auch am Einfluss von Fitness-Influencern, die besonders junge Menschen dazu motivieren, häufiger und intensiver zu trainieren, sagt das Kuratorium für Verkehrssicherheit. Akute Überlastung, falsche Bewegungsausführung oder schlecht gesicherte Gewichte können dann gefährlich werden. Expertinnen und Experten raten deshalb zu Mobilitätsübungen vor dem Training, aber auch Regenerationszeiten und ein individueller Trainingsplan sind wichtig.
1: Jetzt zum Wetter mit Nathalie Auer.
5: Sehr frisch haben wir es derzeit mit meist nur 3 bis 11 Grad. Tagsüber wird es dann aber sehr mild für Mitte Oktober. Die Temperaturen erreichen 15 bis 22 Grad. Am wärmsten wird es in Vorarlberg und in Tirol. Dabei scheint oft die Sonne. Streckenweise ist es eine Zeit lang aber noch nebelig, zum Beispiel im oberösterreichischen Donauraum. Wolken gibt es meist nur wenige. Erst am Nachmittag werden sie von der Schweiz her mehr. Regnen wird es heute aber noch nicht. Erst morgen Abend kommen von Nordwesten her ein paar Schauer herein.
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1: Es ist 2 Uhr, am Mikrofon ist Thomas Srpp. Im US-Bundesstaat Oregon sind Volksschüler Opfer eines Schusswaffenangriffs geworden. Der Angriff hat sich in der Stadt Bend ereignet, rund 280 Kilometer von Portland entfernt. Wie die US-Sender CNN und CBS berichten, sind 3 Kinder getötet worden. Der Angreifer wurde nach Angaben einer Polizeisprecherin erschossen. In Istanbul sind heftige Regenfälle niedergegangen. Es gibt Tote und Vermisste und der Regen soll noch tagelang andauern, berichtet Rosa Lyon aus Istanbul.
2: Momentan ist es ruhig, sehr viel ruhiger als normalerweise in Istanbul, der größten Stadt der Türkei mit mehr als 20 Millionen Einwohnern. Denn der Verkehr mit zwei Rädern, die normalerweise überall sind, wurde bis auf Weiteres verboten. Zumindest einige halten sich daran. In manchen Stadtteilen wurden Strom und Wasser zeitweise gekappt. Online verbreitete Videos zeigen Autos, die von schlammigen Wassermassen mitgerissen werden. Dutzende Flüge nach Istanbul wurden gestrichen. Mit schwerem Gerät versuchen Rettungsdienste, Geröll, umgestürzte Bäume und von Fluten gestapelte Autos zu räumen. Die starken Regenfälle sollen morgen wiederkommen. Ab Sonntag soll es trockener werden.
1: Banken müssen Opfern von Kontobetrug das verlorene Geld sofort erstatten, auch wenn das Opfer grob fahrlässig gehandelt hat. Das hat jetzt der Europäische Gerichtshof klargestellt. Allerdings hat der EuGH auch entschieden, dass die Banken das Geld zu einem späteren Zeitpunkt zurückfordern dürfen. Bei der Sporthilfe-Gala sind am Abend Österreichs erfolgreichste Sportlerinnen und Sportler des Jahres geehrt worden, berichtet Emily Weber.
3: Sportlerin des Jahres ist Olympiasiegerin Janine Flock, die damit ihre Skeleton-Karriere krönt.
4: Es ist eine Wertschätzung nicht nur für meinen Weg, sondern vor allem auch für die Sportart, die ich mache. Danke für alles. Ich bin wirklich sprachlos.
3: Radstar Felix Gall ist Sportler des Jahres bereits zum zweiten Mal nach 2023.
5: Ich bin jetzt zum ersten Mal da, aber es ist ein unglaublicher Moment. Einfach eine Riesenehre, dass ich da stehen darf. Es war mein erfolgreichstes Jahr.
3: Der LASK wurde zur Mannschaft des Jahres gewählt. LASK-Teamchef Didi Kübauer zum Trainer des Jahres. Aufsteiger des Jahres ist Stefan Embacher und Herbert Prohaska wurde für sein Lebenswerk ausgezeichnet. Die Geschwister Veronika und Johannes Eigner sind nach ihren Paralympics-Siegen Sportlerin und Sportler des Jahres mit Behinderung. Special Olympics-Sportlerin und Sportler des Jahres sind Schwimmerin Bianca Meyer und Kletterer Silvio Gorsche.
1: Jetzt zum Wetter mit Nathalie Auer.
6: Bis zu 21 Grad sind es gestern zum Beispiel in Pludenz geworden und heute legen die Temperaturen noch eine Spur zu. Es bleibt also überdurchschnittlich mild mit Höchstwerten von 15 bis 22 Grad. Dazu gibt es heute herbstliches Wetter. Streckenweise starten wir daher mit Nebel- und Hochnebelfeldern in den Tag. Derzeit ist es zum Beispiel im oberösterreichischen Zentralraum nebelig. Die Nebelfelder lösen sich nach und nach aber auf und damit kommt auch in diesen Regionen die Sonne heraus. Am Wochenende geht es dann unbeständig und weniger warm weiter.
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